0: Die Bremer Stadtmusikanten, aufgeschrieben durch Jakob und Wilhelm Grimm. Es hatte ein Mann einen Esel, der ihm schon lange treu gedient hatte, dessen Kräfte aber nun zu Ende gingen, so dass er zur Arbeit immer untauglicher ward. Da wollte ihn der Herr aus dem Futter schaffen, aber der Esel merkte, dass kein guter Wind wehte, lief fort und machte sich auf den Weg nach Bremen. Dort, dachte er, kannst du ja Stadtmusikant werden. Als er ein Weilchen fortgegangen war, fand er einen Jagdhund auf dem Wege liegen. Er jappte wie einer, der sich müde gelaufen. »Nun, was jappst du so?« sprach der Esel. »Ach«, sagte der Hund, »weil ich alt bin und jeden Tag schwächer werde und auf der Jagd nicht mehr fort kann, hat mich mein Herr wollen totschlagen. Da hab ich Reis ausgenommen, aber womit soll ich nun mein Brot verdienen?« »Weißt du was?« sprach der Esel, »ich gehe nach Bremen, dort Stadtmusikant zu werden. Geh mit und lass dich auch bei der Musik annehmen.« Der Hund war zufrieden und sie gingen weiter. Es dauerte nicht lange, so saß eine Katze an dem Weg und machte ein Gesicht wie 3 Tage Regenwetter. »Nun, was ist dir denn in die Quere gekommen?« sprach der Esel.
1: »Wer kann da lustig sein, wenn's einen an dem Kragen geht?« antwortete die Katze. »Weil ich nun zu Jahren komme, meine Zähne stumpf werden und ich lieber hinter dem Ofen sitze und spinne, als nach den Mäusen herumjage, hat mich meine Frau ersäufen wollen. Ich habe mich zwar noch fortgemacht, aber nun ist guter Rat teuer. Wo soll ich hin?«
0: »Geh mit nach Bremen, du verstehst dich doch auf die Nachtmusik, da kannst du ein Stadtmusikant werden.« Die Katze war zufrieden und ging mit. Darauf kamen die 3 Landesflüchtigen an einem Hof vorbei. Da saß vor dem Tor der Haushahn und schrie aus Leibeskräften.
2: »Du schreist einen durch Mark und Bein«, sprach der Esel. »Was hast du vor?«
1: »Da hab ich gut Wetter prophezeit«, sprach der Hahn, »weil unser lieben Frauentag ist, wo sie dem Christkindlein die Türe gewaschen hat und sie trocknen will. Aber weil morgen zum Sonntag Gäste kommen, so hat die Hausfrau doch keinen Erbarmen und hat der Köchin gesagt, sie wollen mich morgen in der Suppe essen. Und da soll ich mir heute Abend den Kopf abschneiden lassen. Nun schrei ich aus vollem Hals, solange ich noch kann.«
2: »Ey, was, du Rotkopf«, sagte der Esel, »zieh lieber mit uns fort nach Bremen. Etwas Besseres als den Tod findest du überall. Du hast eine gute Stimme, und wenn wir zusammen musizieren, so muss es eine Art haben.«
0: Der Hahn ließ sich dem Vorschlag gefallen, und sie gingen alle 4 zusammen fort. Sie konnten aber die Stadt Bremen in einem Tag nicht erreichen und kamen abends in einen Wald, wo sie übernachten wollten. Der Esel und der Hund legten sich unter einen großen Baum, die Katze und der Hahn machten sich hinauf. Der Hahn aber flog bis in die Spitze, wo es am sichersten für ihn war. Ehe er einschlief, sah er sich noch einmal nach allen 4 Winden um. Da deuchte ihn, er sehe in der Ferne ein Fünkchen brennen und rief seinen Gesellen zu, es müsste nicht gar weit ein Haus sein, denn es scheine ein Licht. Sprach der Esel, so müssen wir uns aufmachen und noch hingehen, denn hier ist die Herberge schlecht. Und der Hund sagte,
1: ja, ein paar Knochen und etwas Fleisch, daran täten mir auch gut.
0: Nun machten sie sich auf den Weg nach der Gegend, wo das Licht war, und sahen es bald heller schimmern, und es ward immer größer, bis sie vor ein hell erleuchtetes Räuberhaus kamen. Der Esel, als der Größte, machte sich ans Fenster und schaute hinein.
1: »Was siehst du, Grauschimmel?« fragte der Hahn.
2: »Was ich sehe«, antwortete der Esel, »einen gedeckten Tisch mit schönem Essen und Trinken, und Räuber sitzen daran und lassen sich's wohl sein.
1: Das wäre was für uns,
2: sprach der Hahn. Ja, ja, ach, wären wir da, sagte der Esel. Da ratschlagten die Tiere, wie sie es anfangen müssten, um die Räuber fortzubringen. Endlich fanden sie ein Mittel. Der Esel musste sich mit den Vorderfüßen auf das Fenster stellen, der Hund auf des Esels Rücken, die Katze auf den Hund klettern und endlich flog der Hahn hinauf und setzte sich der Katze auf den Kopf. Wie das geschehen war, fingen sie insgesamt auf ein Zeichen an, ihre Musik zu machen. Der Esel schrie, der Hund bellte, die Katze miaute und der Hahn krähte. Dann stürzten sie durch das Fenster in die Stube hinein, dass die Scheiben klirrend niederfielen. Die Räuber fuhren bei dem entsetzlichen Geschrei in die Höhe, meinten nicht anders, als ein Gespenst käme herein und flohen in größter Furcht in den Wald hinaus. Nun setzten sich die vier Gesellen an den Tisch, nahmen mit dem Vorlieb, was übrig geblieben war, und aßen, als wenn sie 4 Wochen hungern sollten. Wie die 4 Spielleute fertig waren, löschten sie das Licht aus und suchten sich eine Schlafstätte, jeder nach seiner Natur und Bequemlichkeit. Der Esel legte sich auf den Mist, der Hund hinter die Türe, die Katze auf den Herd bei der warmen Asche und der Hahn setzte sich auf den Hahnenbalken. Und weil sie müde waren von ihrem langen Weg, schliefen sie auch bald ein. Als Mitternacht vorbei war und die Räuber von Weitem sahen, dass kein Licht mehr im Haus war, auch alles ruhig schien, sprach der Hauptmann:
3: »Wir hätten uns doch nicht sollen ins Bockhorn jagen lassen!«
2: und ließ einen hingehen und das Haus untersuchen. Der Abgeschickte fand alles still, ging in die Küche, wollte ein Licht anzünden und nahm ein Schwefelhölzchen. Und weil er die glühenden, feurigen Augen der Katzen für lebendige Kohlen ansah, hielt er es daran, dass es Feuer fangen sollte. Aber die Katze verstand keinen Spaß, sprang ihm ins Gesicht, spie und kratzte. Da erschrak er gewaltig, lief und wollte zur Hintertüre hinaus, aber der Hund, der da lag, sprang auf und biss ihn ins Bein. Und als er über den Hof an dem Miste vorbeirennte, gab ihm der Esel noch einen tüchtigen Schlag mit dem Hinterfuße. Der Hahn aber, der vom Lärmen aus dem Schlaf geweckt und munter geworden war, rief vom Balken herab: »Kikeriki!« Da lief der Räuber, was er konnte, zu seinem Hauptmann zurück und sprach: »Ach, in dem Haus sitzt eine gräuliche Hexe. Die hat mich angehaucht und mit ihren langen Fingern mir das Gesicht zerkratzt. Und vor der Türe steht ein Mann mit einem Messer. Der hat mich ins Bein gestochen. Und auf dem Hof liegt ein schwarzes Ungetüm. Das hat mit einer Holzkeule auf mich losgeschlagen. Und oben auf dem Dach, da sitzt der Richter. Der rief: Bringt mir den Schelm her. Da machte ich, dass ich fortkam.« Von nun an getrauten sich die Räuber nicht weiter in das Haus. Den 4 Bremer Musikanten gefiel es aber so wohl darin, dass sie nicht mehr heraus wollten. Und der das zuletzt erzählt hat, dem ist der Mund noch warm.
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0: 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Heute soll es darum gehen, wie Tiere ihren Winter verbringen. Huch, was habt ihr denn da Tolles vorbereitet?
1: Spielkarten.
0: Toll, und hier auf dem Tisch stehen auch Boxen. Wie viele sind das?

0: schaffen. Dann bin ich ja mal ganz gespannt, was genau welches Tier macht. Auf geht's! Hallo und herzlich willkommen zu der heutigen Quizshow über Tiere im Winter mit eurer Moderation Lena. Welche Tiere befinden sich denn in der Winterstarre?
1: Eidechsen, Salamander, Schlange,
2: Karpfen,
3: Schnecke,
1: Rindfleische, Zitronenfalter.
0: Puh, das sind ja ganz schön viele. Alles richtig gemacht. Und wie sieht es mit der Winterruhe aus?
4: Eichhörnchen.
5: Den Hamster.
6: Ja, Lina.
0: Ihr seid ja klasse. Und welche sind denn jetzt die winteraktiven Tiere?
7: Eine Eule.
8: Und zwei.
0: Toll, alles richtig zugeordnet. Und wer macht zu guter Letzt Winterschlaf?
9: Igel.
0: Ihr habt das super gemacht. Ihr seid richtige Expertinnen und Experten. Das war's auch schon wieder mit unserem heutigen Quiz zu Tieren im Winter. Vielen Dank an unsere zahlreichen Gäste.

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2: Wir alle kennen diese kleinen süßen Tiere. Axolotl. Und wer sie nicht kennt, jetzt genau hinhören.
3: Hallo Greta, du bist jetzt ja sozusagen Axolotl-Expertin.
4: Naja, geht so. Bei uns im Klassenraum gibt es aber Axolotl.
3: Und wie heißen die?
4: Bei uns heißen sie Uli, Fuchu und Dreibein.
3: Die Axolotl leben ja in echt nicht in einem Aquarium. Wo leben die eigentlich?
4: Eigentlich zunächst einmal leben sie in Mexiko. Dort bevorzugen sie Teiche und ruhigere Gewässer.
3: Was essen sie noch?
4: Also sie essen auch noch kleine Krebschen oder Mückenlarven.
3: Wie bekommt man der Axolotl aus dem Aquarium heraus?
4: Mit dem sogenannten Axolotl-Griff, bei dem du mit deinem Daumen hinter das eine Vorderbein greifst.
3: Lara, wie pflegt man eigentlich die Axolotl hier an der Schule?
5: Also, das Futter sind Pellets. Die Axolotl muss man 3-mal in der Woche füttern. Zumindest machen wir das so.
3: Wie oft muss man das reinigen, das Aquarium, oder wie?
5: Also, die Säuberung ist 1-mal pro Woche. Wir nehmen die Höhlen und die Pflanzen raus, dann nehmen wir uns eine Zahnbürste, dann schrubben wir das im Bad und dann wird das Wasser gereinigt, dann alles wieder reinsetzen und immer mal vielleicht eine neue Gestaltung.
3: Gibt es verschiedene Axolotl?
4: Jein, also es gibt verschiedene Axolotl-Farben. Es gibt einen Weißling mit wenigen Pigmenten, es gibt Gold-Albino-Axolotl, es gibt wildfarbene, die sind wie so in der Natur. Es gibt Albinos, die sind komplett weiß. Es gibt auch ein Goldalbino. Weißlinge mit rosa Färbung. Also die sind weiß, eigentlich haben aber eine rosa Färbung. Und es gibt auch Mosaiktiere, sandfarbene und kupferfarbene.
3: Was ist das Besondere an Axolotl?
4: Also das Besondere ist, dass sie ihre Gliedmaßen neu wachsen lassen können.
3: Und wie findest du die Axolotl?
5: Eigentlich ganz gut.
3: Danke.

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1: Das Album des Jahres. So wird in den Kommentaren unter den YouTube-Videos von Künstler Leaving Liam sein neues Album Pech bezeichnet. Das deutsche Indie-Rap-Album schlägt in die Musikszene ein wie eine Bombe und hinterlässt Gänsehaut bei den Zuhörenden.
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0: Levin Liam hatte seine Karriere schon früh begonnen. Nicht aber als Sänger, sondern als Schauspieler. Im Jahr 2012 spielte er in dem Kinofilm Wolfskinder die Hauptrolle. 2020 stieg er dann auch in das Musikbusiness ein und konnte schnell überzeugen. Zuerst auf Englisch, später auf Deutsch. In einem Interview erzählte er, dass er erst dachte, dass Musik auf Deutsch für ihn nicht funktionieren würde. Sein neues Album ist jetzt aber wohl der endgültige Beweis, dass auch er auf Deutsch überzeugen kann. In seiner Muttersprache folgte eine EP und mehrere Singles.
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0: In seinem Album nimmt Levin Liam die Zuhörenden mit auf seine Herzschmerzreise. Durch das Album zieht sich konsequent eine Atmosphäre, die den Zuhörenden umgibt. Es fängt mit einer Schwere an, wozu das Album auch immer wieder zurückkehrt. Alles wirkt verträumt. Manche der Songs sind ruhiger, andere erinnern eher an Rap-Songs mit passender, verzerrter Stimme. Seine unglaublich großartige und starke Stimme gibt den Songs das Gefühl, etwas Besonderes zu sein und hebt sich von austauschbaren Herzschmerz-Songs ab. Dazu nuschelt er die Textzeilen ins Mikro. Er sagt dazu in einem Interview, dass er versuche, Wege zu finden, seine Songs so klingen zu lassen, wie sie sich in seinem Kopf anhören. Dadurch hat man das Gefühl, das Erlebte auf dem Album sehr nachempfinden zu können.
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1: Seinen Schmerz verarbeitet Leavin Liam in zahlreichen Metaphern. In seinem Lied Ausgedacht singt das lyrische Ich darüber, dass es sich die Schmerzen wegwünscht. Der Schmerz war schöner, als er noch ausgedacht war, singt Leavin Liam. Immer wieder findet der Sänger passende Worte, um das Gefühl von Einsamkeit einzufangen. Ich dachte, du liebst mich in einer anderen Welt oder friere mich lieber ein, ich halte das alles nicht mehr aus. Der Albumtitel Pech spiegelt den Inhalt der Songs wider. In einem Interview erklärte der Künstler, dass Pech einmal dafür stehe, dass im Leben nicht immer alles so läuft, wie man selbst möchte. Gleichzeitig versteht Leavin Pech auch als Motivation. Ein Pech gehabt, scheiß drauf und weiter geht's. Unterstrichen wird seine Vision mit dem Albumcover, wo ein Würfel mit einer 1 abgebildet ist. Das Spiel ist verloren. Pech gehabt. Das Album ist einzigartig und ebnet Leavin Liam den Weg, sich endgültig in der deutschen Musikszene zu etablieren. Egal, ob man gerade Herzschmerz verarbeitet oder einfach zur Musik viben möchte, wird man bei dem Album fündig. Genau deshalb ist Pech unser Campus Radio Jena Album der Woche.

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3: Einen wunderschönen guten Morgen. Wir haben genau 9 Uhr. Es ist der 15. Mai des Jahres 2026. Wir befinden uns schon mitten im Mai und sind jetzt auch so langsam auch wirklich genau am Midpoint des Jahres auch angekommen. Ich kann kaum glauben, dass die Zeit so schnell vergangen ist. Wir sind das Campusradio Jena und sind heute im Studio mit euch dabei. Ich bin der Tim und mir gegenüber steht die liebe Lydia.
4: Guten Morgen.
3: Guten Morgen, Lydia. Bist du denn hier heute zum Radio gut hingekommen? Hast du noch da geschafft, dein Frühstück zu holen, sehe ich gerade auch?
4: Ja, habe ich, weil mein Brötchen hat es nicht durch die Mikrowelle geschafft. Deswegen war ich beim Bäcker und habe mir was zu essen geholt.
3: Das ist sehr vernünftig, Lydia. Ich hatte auch eigentlich was zu essen gehabt, aber ich bin ein wenig zu spät aufgestanden, deswegen hatte ich keine Zeit dafür. Dabei habe ich eigentlich noch eine so schöne kleine Schale an gebratenen Reis mit Gemüse, den ich einfach hätte nur ein bisschen anbraten oder in die Mikrowelle stecken müssen. Aber das sind halt die Fehler am Morgen, die einen dann bestrafen. Gut, ich habe ein wenig Schokoriegel oder so Nussriegel noch mit. Da werde ich mich wahrscheinlich dann darauf gleich stürzen wie ein verhungertes Tier. Aber wir werden erstmal uns auf die gute Musik stürzen, die wir im Morgenprogramm natürlich mit euch mitgebracht haben. Wir hören erstmal Erfolglos von Schütze.

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0: Das war More von Ken Holiday. I Need More. Das verstehen wir. Das wollen unsere Zuhörer auch. Und jetzt stellen wir euch mal ein wenig vor, was genau wir eigentlich so heute geplant haben. Ja, liebe Lydia, willst du vielleicht mit der zweiten Stunde anfangen?
1: Ja klar, also 10.45 Uhr, die schönen Aussichten, was ihr dieses Wochenende Schönes unternehmen könnt. 10.15 Uhr, den Fragenfreitag. Kann ich schon das Thema nennen?
0: Ja, klar. Ja,
1: der ESC ist heute das Thema.
0: Was ist denn der ESC?
1: Der ESC ist der Eurovision Song Contest mit Australien und noch ein paar anderen, die eigentlich nicht, ja, der Eurovision Song Contest.
0: Mit Australien, aber Australien gehört nicht wirklich zu...
1: Nee, die müssen da irgendwie diesen Broadcast haben und dann gehören die dazu.
0: Aha.
1: Ich glaube, Kanada wollte auch mal mitmachen. Ich bin mir auch nicht sicher.
0: Interesting, ja. In der ersten Stunde haben wir um 9.45 Uhr den FSU Stura FM, den Stura der Möglichkeiten. Da war diese Woche ein paar Leute von uns bei der Stura-Sitzung für die Universität und haben mal aufgeschrieben, was so alles da passiert ist und was so Interessantes oder Erwähnenswertes mit dabei zu berichten ist. Um 9.15 Uhr haben wir dann auch gleich das Album der Woche. Das habe ich dann dieses Mal ausgesucht von Broken Social Scene. Und um halb wie immer das Wetter und die Veranstaltungstipps. Und ich würde sagen, bevor wir noch lange weiterreden, spielen wir noch ein wenig Musik, denn danach werden wir uns dann gleich wieder zum Album der Woche sehen. Jetzt kommen erstmal Tulpen und Narzissen von Paulinko.

0: Ja, das war Tulpen und Narzissen von Paulinko. Und wir haben nicht ganz genau 15 nach, aber wir werden einfach mal loslegen. Ja, wir haben diese Woche ein sehr schönes Album rausgesucht, oder besser gesagt, ich habe das Album rausgesucht. Wir haben eine Neuvorstellung oder eine besser eine neue Albumvorstellung und zwar von Broken Social Scene. Ja, die haben diese Woche oder letzte Woche kam das Album raus, aber diese Woche haben wir es nochmal reingenommen ins Programm von der legendären Band aus Toronto, Kanada, die unter anderem in den 2000ern besonders viele tolle Musik und auch echt ein paar nicht so super Hits, aber schon wirklich schöne, schöne Sachen gemacht haben. Ja, Broken Social Scene, das ist eine Band-Kollektiv, könnte man eher sagen. Die haben je nach Projekt 6 bis 19 Leuten, haben also immer wieder eine wechselnde, könnte man sagen, ein nicht unbedingt beständiges, aber eine wechselnde Besetzung, je nachdem, wie und wo sie auch arbeiten. Und nicht nur die Musiker wechseln je nach Projekt, auch bei Live-Konzerten werden oft die Instrumente auf der Bühne untereinander auch getauscht. Dann sind meistens auch Musiker, die in anderen Projekten noch mit dabei sind und schon sehr erfahren sind. Zu den rotierenden Pool an Mitgliedern zählen auch echt wirklich große Indie-Artists wie Feist, Emily Haynes oder auch Mitglieder aus den Bands Stars und Metric. Und ja, die haben so in dem Indie-Rock-Alternative-Bereich schon echt einen Status. Ich finde, die haben eine sehr schöne, finde ich, Wärme, wenn man die Musik spielt. Und die haben unter anderem auch wirklich 2002 einen Klassiker rausgebracht im Indie-Bereich. Das Album You Forgot It in People kann ich nur empfehlen, sich das anzuhören. Das ist, finde ich, ein fast wirklich zeitloses Album. Und ich würde auch nicht so super duper viel vorwegnehmen. Ich finde, es ist echt eine schöne, schöne, schöne Sache, die wir da gefunden haben. Und es ist immer wieder eine Freude, auch so schöne Projekte zugeschickt zu bekommen und nicht immer leicht selbstverständlich, das auch auf dem Radar zu haben. Ich hätte zum Beispiel vielleicht nicht unbedingt auf dem Radar gehabt, weil ich die Band nicht so regelmäßig höre. Aber gut, wir hören uns erstmal da rein in die Albumrezension von Broken Social Scene.
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Es gibt viele Bands, die sich heutzutage mit der Bezeichnung Alternative oder Indie Rock klassifizieren lassen. Doch nur die wenigsten haben einen Status oder markanten Sound wie das kanadische Kollektiv Broken Social Scene. Ihr neuestes Release Remember the Humans beweist erneut, dass eine sanfte Verschmelzung von Stimme und rockig-orchestraler Instrumentalisierung eine tief sitzende Freude entstehen lassen kann.

Es wäre eine Herausforderung wie keine andere, bei dieser Band alle beteiligten Namen über die Jahre aufzulisten. Zu groß ist die Menge an regelmäßigen und einmaligen Kollaborateuren, die ihrerseits selbst Teil von anderen musikalischen Projekten sind. Festzuhalten ist, dass der Ursprung von Broken Social Scene bei den Musikern Kevin Drew und Brendan Canning liegt. Kennenlernen tun sich die beiden als bereits erfahrene Musiker in der Indie-Szene von Toronto im Jahre 1999. Der Start als Duo führt noch im selben Jahr zum Release ihres größtenteils instrumentalen Debütalbums, für dessen Live-Performance Drew und Canning weitere Musizierende hinzuholen müssen. Das Projekt Broken Social Scene ist weniger eine feste Band und mehr ein freies Kollektiv, welches die Freude am gemeinsamen Schaffen auf experimentelle Art und Weise ermöglicht. In den nachfolgenden Jahren etabliert sich die Künstlergruppe stetig mehr und mehr als einer der beachtenswertesten Alternative Acts aus dem Lande Kanada. Das

Der Kern der Musik von Broken Social Scene ist die tiefgründige Barmherzigkeit, die sich aus der Kombination von akustischem Indie und orchestraler Komposition ergibt. Es ist das musikalische Äquivalent zu einer mollig warmen Decke, die den eigenen kalten Körper umsorgt. Remember the Humans ist das 7. Studioalbum der Band und knüpft sich atmosphärisch an die vorherigen Releases an. Ein durchgängiges Motiv in dem aktuellen Release ist die Nostalgie und der damit verbundene Schmerz. Gründungsmitglied Kevin Drew und wiederkehrender Produzent David Newell verloren kürzlich beide ihre Mutter und verarbeiten diesen Verlust in der Musik. Bereits der Opener Not Around Anymore ist von schmerzerfüllten Lyrics durchsetzt, ein Lamento für den Verlust einer Lebenswelt und der einhergehenden Resignation. Ebenso kann man sich jedoch aus der Müdigkeit herausholen, um mit Euphorie dem Tag entgegenzutreten. Der Song Hey Amanda ist genau von eben jener Euphorie durchsetzt. Streicher, Bläser und anschwellendes Gitarrenspiel ergeben mit chorischen Vocals ein erschwingliches Hörgefühl. Auch längere Cuts wie This Briefest Kiss halten den Spannungsbogen mit einer vielschichtigen Instrumentation. Feinfühlig gesetzte Percussion und Saxophon-Parts werden mit einer subtilen Synth-Melodie vollends abgerundet. Großes musikalisches Fingerspitzengefühl und eine berührende Auseinandersetzung mit Verlust, Nostalgie und Hoffnung machen das Album wirklich hörenswert. Selbst nach mehrmaligen Hören entpuppen sich neue Details in dem aktuellen Werk von Broken Social Scene, welche die Freundschaft als eine der mächtigsten Formen des Protests in der modernen Gesellschaft ansehen. Damit verdient sich Remember the Humans bei uns einen Platz als Campus Radio Jena Album der Woche.

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1: Ja, vielen Dank, lieber Tim. Nein, ich stehe hier. Ja, das war so ein kleiner Einblick in das neue Album Remember the Humans von Broken Social Scene. Ich finde, es ist ein gelungenes Ding. Es ist auch wirklich sehr schön abgemixt, wenn man auch mal sich ein bisschen Zeit nimmt und gute Kopfhörer hat und da mal sich reinhört. Es ist einfach so eine schöne Wand aus Sounds, die einen weniger erschlägt, sondern mehr umschmiegt, könnte man sagen. Und finde ich, hat auch so ein schönes Frühlingsfeeling auch irgendwie. Gleichzeitig ist es schön, aber auch so eine kleine gewisse Trauer. Und ich glaube, es wäre gut, wenn wir auch dann tatsächlich mal einen Song aus dem neuen Album spielen und nicht nur so ein kleines Snippet immer wieder so bekommen. Und für heute habe ich die Single And I Think of You ausgesucht. Ein sehr schöner Song, den man auch ein kleines bisschen schon gehört hat in dem Album, aber in der Albumrezension. Aber jetzt wollen wir mal vielleicht das ganze Ding spielen und mehr die Möglichkeit geben. Die haben da erstmal keine Konzerte direkt hier in der Nähe dieses Jahr. Es gab in Berlin diese Woche noch ein Akustikkonzert, das sie noch hatten. Aber wer ein Ticket sich für ein Konzert holen möchte, da muss man dann in anderen Locations dann eher noch gucken. Aber hey, vielleicht kommen sie nächstes Jahr dann wieder so richtig in Deutschland vorbei und dann hat man die Chance, sich das nochmal anzuhören. Erstmal And I Think of You von Broken Social Scene.

Und wir haben eine Neuvorstellung für euch von Mad G.I. Merlin, der Track So Smart. Die Künstlerin kommt aus Montreal, Kanada, ist eine Solokünstlerin, Sängerin, Songwriterin und Produzentin, arbeitet aber auch mit anderen Produzenten zusammen. Sie beschreibt ihren Stil als Broken R&B, inspiriert von Pop, 90s House, R&B und Hip-Hop. Sie trat auch 2025 als Schauspielerin auf. Und ja, ihr neues Album Powerhouse erscheint am 10.07.2026. Und ja, ich bin gespannt. Wir hören jetzt in den Track So Smart rein.

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1: Laut der klimatologischen Messstation der EAH sind es zurzeit 7,9 Grad mit einer steigenden Tendenz und im Laufe des Tages, heute Vormittag steigt es an bis 11 Grad, kann stark bewölkt sein, heute Mittag bis 13 Grad, vereinzelt leichter Regen und heute Abend 12 Grad, wechselnd bewölkt, wenig Sonne und heute Abend steigt es ab auf 7 Grad.
2: Ja, und was man bei diesem schönen Wetter so machen kann, das erfahren wir jetzt nun bei den Aussichten.
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2: Ja, willkommen zu den Aussichten. Heute Abend gibt es tatsächlich im Club Casablanca ein Live-Konzert und zwar von der JBS 2026 Tour. Ja, JBF, Singer, Songwriter, Producer, hat mal früher JBS Beats gehieß. Hat mal früher JBS Beats als Namen getragen, jetzt ist er einfach nur noch Simple JBS. Und er ist mit gerade mal 19 Jahren und rauer Stimme ein viel gehypter Newcomer in der Musikszene und wird heute Abend in Kassa zu sehen sein. Von 19 bis 22 Uhr, wahrscheinlich ist 19 Uhr der Einlass, aber dann 20 Uhr geht's richtig los. Der Preis von den Tickets beläuft sich auf 37 Euro. Als ich online nachgeschaut habe, waren nicht mehr allzu viele Tickets verfügbar. Also wer heute den Abend nochmal vorbeischauen möchte, würde ich empfehlen, vielleicht jetzt heute im Laufe des Vormittags mal nachzuschauen. Wo es auch ein Live-Konzert gibt, ist im schönen Kulturbahnhof und zwar Fus Sagrado. Da gibt es Heavy Psychedelic Rock vom Feinsten mit einem Quartett, die so ein bisschen als Fortsetzung von der Band Samsara Blues angesehen werden kann. Da ist quasi der eine aus der Band mit dabei und hat noch die anderen in so anderer Besetzung, könnte man sagen, als Fortsetzung mit dabei. Und die haben auch den ähnlichen Stil von Samsara Blue und sehen sich so ein bisschen als, könnte man sagen, Sequel-Band an? So haben sie es ungefähr beschrieben. Ja, 19.30 Uhr ist Einlass und ansonsten läuft das Konzert von 20.30 bis voraussichtlich so 23 Uhr. Der Preis ist 18 Euro im Vorverkauf und 22 Euro in der Abendkasse bei den Tickets. Ja, wer auch sich ein Ticket vielleicht für Theater holen möchte, haben wir auch gute Nachrichten. Heute gibt es auch eine Vorführung von dem Theaterstück This is Just Us, Naked in the Face of the World. Ein original verfasstes Stück über zwei Frauen auf zwei verschiedenen Kontinenten, die zueinander finden und gemeinsam ihre inneren Welten und postkoloniale Traumata aufarbeiten. Ein Nachgespräch ist inklusive, ist glaube ich sehr interessant, denn die beiden Hauptfiguren sind auch jeweils von den beiden Hauptdarstellerinnen auch geschrieben worden. Und ich glaube, ich stelle mir das als sehr intimes Stück vor. Kann man heute Abend im Theaterhaus Jena sehen. 20 bis 22 Uhr findet das statt. Der Eintritt ist 18 Euro regulär, 9 Euro ermäßigt. Und was ich nicht ganz verstanden habe, war, dass bei Ermäßigung das Kulturticket rausgenommen wurde von unseren Toskas, also wenn man ein Student ist. Ich weiß also nicht ganz genau, ob man quasi regulär bezahlt oder ich glaube, dass man auch da kostenlos eigentlich reinkommen sollte.
1: Normalerweise schon, ja.
2: Normalerweise schon, okay. Dann sage ich einfach mal rudimentär, ich glaube für Träger einer Toska kostenlos tatsächlich. Am Ende des Tages, egal was ihr tut oder lasst, das Campus Radio Jena wünscht euch viel Spaß dabei.
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2: Ja, liebe Lydia, was ist denn so dein Programm für heute?
1: Für heute? Ja, ich habe heute noch ein bisschen Uni, eine Vorlesung, kennst du ja. Und ja, dann mal gucken. Ich freue mich schon auf heute Abend. Da kommt eine Freundin zu Besuch.
2: Ach, wie süß.
1: Übers Wochenende. Ja, das ist so mein Wochenendplan. Ich bin schon ganz aufgeregt.
2: Ja, ich würde einen ähnlichen Verlauf haben. Wir besuchen ja die gleiche Vorlesung am Freitag. Und danach werde ich wahrscheinlich gucken, dass ich ein bisschen Sport mache, weil das Wetter eigentlich echt nice erscheint. Obwohl es auch vielleicht später noch ein wenig mehr Niederschlag geben sollte. Who knows? Wir schauen mal.
1: Ich hoffe, das Wochenende bleibt schön.
2: Ja, ich auch. Wir hoffen, es bleibt auch schön bei der Musik. Und wir hören jetzt erstmal Der letzte Optimist von Bruchbude.

0: Hallo, hallo liebe Lydia, das war gerade Bad Moon von der Band, oder ich glaube Solo-Artist You Bet. Es ist eine Band, es ist eine Band. Ich korrigiere mich. Lydia, warst du mal jemals bei einem Studierendenrat bei einer Sitzung mit dabei?
1: Nein.
0: Nein.
1: Du?
0: Nein.
1: Die haben Ahnung, ne?
0: Die haben Ahnung, ja, wir sind die perfekten Experten. Nein, tatsächlich waren diese Woche ein paar unserer Eulen auch bei der dieswöchigen Studierendenratssitzung für die Besprechung von einigen wichtigen Themen. Ja, das Semester ist so weit fortgeschritten, dass niemand mehr so richtig weiß, in welcher Vorlesungswoche wir uns eigentlich befinden. Und das Frühlingswetter lässt eigentlich auch noch so ein bisschen auf sich warten. Es sind so ein bisschen turbulente Zeiten und im Studienrat lässt man sich aber davon nicht abhalten. Und da hat man einiges Wichtige besprochen. Diesmal auf der Agenda der Markt der Möglichkeiten, ein paar Wahlen und Aufwandsentschädigungen. Ich würde mal einfach sagen, wir hören uns da rein.
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3: Die Reihen füllen sich langsam im Seminarraum 114. Grüne Stimmkärtchen liegen auf den Plätzen bereit, genutzt zu werden. Und in der letzten Reihe packt jemand ein Kartenspiel aus. Zweifellos alles Hinweise darauf, dass die 18. Sitzung des aktuellen Stura am heutigen 12. Mai losgeht. Neben der Aneignung von Wissen und der absoluten Flexibilität, was Kaffee-Dates angeht, bringt Studieren ein paar weitere Vorteile mit sich. Dazu gehören zum Beispiel das Deutschland-Ticket oder das Kulturticket. Zu beidem gibt's diese Woche News im Stura. In der Urabstimmung zum Semesterticket hat sich die Studierendenschaft für eine Beibehaltung des Deutschlandsemestertickets auch im kommenden Wintersemester ausgesprochen. Zudem besteht seitens der Stadt Jena der Wunsch, die AG Kulturticket wiederzubeleben, in der es unter anderem darum gehen soll, die vielen Möglichkeiten des Kulturtickets breiter bekannt zu machen. Interessierte Studis können sich dazu gerne beim Stura-Vorstand melden. Apropos interessierte Studis. Beim Markt der Möglichkeiten, der jährlich im Herbst stattfindet, haben neue und alte Studierende einmal im Jahr die Möglichkeit, studentische Initiativen, Fachschaften, Sportangebote und alles, was das studentische Herz sonst so begehrt, kennenzulernen. Damit das auch in diesem Jahr gut über die Bühne geht, wählt der Stura Levke und Benita zur Koordination der Großveranstaltung. Nicht nur bei der Organisation des Markt der Möglichkeiten fällt einiges an Arbeit an. Auch die Haushalts- und Kassenverantwortlichen im Stura haben alle Hände voll zu tun. Daher werden für beide Stellen Stellvertretungen gewählt. Rika übernimmt das Amt der stellvertretenden Haushaltsverantwortlichen, Clara wird stellvertretende Kassenverantwortliche. Und noch eine letzte Wahl steht auf der Tagesordnung. Aufmerksame LeserInnen werden es schon bemerkt haben. Das Akrützel hat eine neue Chefredaktion. Nach Vorbild des Campusradios teilen sich auch die KollegInnen in Zukunft die Leitung. Wir gratulieren Vivien zur Wahl und sind gespannt auf die nächsten Ausgaben. Wer das Geschehen im Stura ein wenig verfolgt, dem fällt schnell auf, dass es hier viele Aufgaben zu vergeben gibt. Weil das bisweilen auch einiges an freier Zeit kostet, gibt es für einige Ämter eine Aufwandsentschädigung. So zum Beispiel für den Vorstand oder die Haushaltsverantwortung. In der letzten Sitzung wurden zwei dieser Stellen neu besetzt. Daher werden heute die dazugehörigen Aufwandsentschädigungen beschlossen. Und weil eine Stura-Sitzung ohne Haushaltsthematik auch nicht ganz das Wahre wäre, wird auch darüber noch gesprochen. Aufgrund der Nachzahlung von Steuern für die Jahre 2017 bis 2019 müssen am aktuellen Haushalt Änderungen vorgenommen werden. Hierzu wird die Thematik heute einmal besprochen, bevor in der nächsten Sitzung darüber abgestimmt werden kann.
0: Ja, das sind doch mal ein paar sehr, sehr schöne Infos. Vielen Dank, liebe Lea, dass du uns das so aufbereitet hast. Was haben die Leute von 2017 bis 2019 getrieben, dass immer noch über diese Nachzahlung von den Steuern gesprochen werden muss?
1: War das nicht irgendwas mit den Wirtschaft? Rechtswissenschaften?
0: Ich habe da leider keine Info.
1: Ich auch nicht. Aber, ich bin da echt raus.
0: Aber so oder so bin ich beeindruckt, dass es immer noch ein Thema ist, was eine tatsächliche Aktualität und Relevanz auch noch zeigt. Aber ich bin sehr froh, dass wir uns insgesamt für den Fortbestand von den Deutschland-Ticket entschieden haben.
1: Ja.
0: Ich finde es immer wieder eine echt schöne Sache, besonders weil wir von Jena aus echt sehr schnell Erfurt, Weimar, Gera.
1: Aber das wäre ja noch drin in diesem VMT. Das
0: ja,
1: wäre ja drin.
0: Ja, aber es
1: aber halt so das weiter. So, ich kann nicht nach Hause fahren, ich müsste da immer was extra kaufen.
0: Ja, und ich mag es auch einfach dann ab und zu sagen zu können, gut, ich pendel nach Berlin. Oder ich war zum Beispiel auch gestern in Leipzig. Ja gut, dann pendel ich mal nach Leipzig, weil ja. Leipzig ist eine schöne Stadt. Habe ich mir gestern ein bisschen angeschaut, sind wir zusammen spazieren gegangen, haben uns einen Kaffee gesetzt und nee, echt immer
1: am Männertag, am Vatertag, am
0: ja.
1: Himmel.
0: Aber wir waren keine pure Männertruppe, wir waren einfach Freunde, die uns getroffen haben. Wir haben weder noch uns stark alkoholisiert, noch stark irgendwelche Krawall oder was auch immer gemacht. Auf der Rückfahrt haben wir ein paar Männers gehabt, die irgendwie auch irgendwelche Fußballteams, ja.
1: Die hatten schon was Intus.
0: Die hatten ein kleines bisschen was Intus. Und irgendwie gab es da noch so ein, ja, mag ich jetzt mal nur Mitte 40 sein, aber er ist immer noch der Geilste. Ja, Geschichten aus der Regionalbahn 25. Ich würde mal sagen, dass wir, anstatt weiter Geschichten erzählen, vielleicht ein bisschen weiter Musik machen. Wir hören als nächstes Skip von M. Lucky.

Das war Kommst du runter, bin hier von Kasi und Antonius. Und nun kommen wir zu unserer zweiten Neuvorstellung in der ersten Stunde. Und zwar die neue Single Rock Music von der allseits bekannten Charlie XCX. Ja, wer kennt sie nicht? Charlie XCX kommt aus der UK, ist für ihren Synthie-Pop. Achso, das war gerade. Ich habe gerade irgendwie gedacht, das ist eine Vibration, die irgendwie kommt. Und ich war gerade richtig irgendwie erschrocken. Ja, aber es war einfach nur ein Auto, was irgendwie vorbeifährt. Ah nein, es ist ein Flugzeug. Das kann man, glaube ich, hören. Ist nicht so schlimm. Ich mache einfach nur die Tür nochmal zu und ich glaube, dann kann man es ein bisschen weniger hören. Ja, Charlie XCX kommt aus der UK, ist während Synthie-Pop, Hyperpop so am ehesten bekannt. Heißt bürgerlich Charlotte Emma Aitchison. Finde ich ein sehr abgefahrener Familienname. Ist Singer-Songwriterin und hat auch schon mit 14 Musik bei MySpace hochgeladen. Ihr erster richtiger bekannt war I Love It. Und ja, mit dem neongrünen Bread-Album prägte sie vor 2 Jahren, 2024, einen ganzen Social-Media-Trend, den Bread Summer. Das war wirklich abgefahren. Das war einer der größten, sag ich mal, so wirklich Album-Hits, den ich so in den letzten Jahren wahrgenommen habe auch. Macht jetzt auch schon seit 18 Jahre Musik, also eine ganze Weile. Und ich würde mal sagen, wir hören uns rein. Rock Music von Charlie XCX.

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1: Good morning, everybody. Wir haben 10 Uhr genau und es ist der Morgen an dem 15. Mai 2026. Wir sind das Campus Radio Jena. Wir stehen für euch hier im Studio. Mir gegenüber steht die liebe Lydia.
2: Guten Morgen, Tim.
1: Guten Morgen, liebe Lydia. Du stehst gerade an der Technik. Wie fühlst du dich an der Technik, Lydia?
2: Ja, es ist stressig.
1: Als kleiner Kontext, Lydia hat noch nicht so oft die Technik gemacht hier im Radiostudio und wollte heute noch mal sich ein bisschen mehr wieder ausprobieren. Und ich habe gesagt, yes, do that. Und nun steht sie jetzt hier und ich schaue dann ab und zu ein bisschen rüber und bin aber gerade in der Position, dass dann du quasi die leitende Person so ein bisschen bist. Huiuiui. Du kannst mein Mikro ausmachen oder kannst alles Mögliche machen oder dein Machtgefühl freien Lauf lassen im Grunde genommen. Ja, wir hatten schon eine schöne erste Stunde. Wir heißen alle willkommen, die jetzt auch in der zweiten Stunde erst hinzugekommen sind. Und ja, wir können auch erstmal in die zweite Stunde mit ein bisschen Musik starten, würde ich sagen, oder?
2: Ja, mit. Entscheide du.
1: Ich sage, ich würde schon sagen, es ist schwierig. Death of Love von James Blake. Es ist ein nicer Song.
2: Okay. Geht auch los? Wie geht der los?
1: Gerade scheint es noch nicht den abzuspielen, aber das ist nicht so schlimm. Eigentlich müsste er abgespielt werden. Das heißt, warte mal kurz.
2: Ha. Yes. Jetzt.

0: Ja, das war Death of Love von James Blake. Ein sehr, sehr toller Producer, insbesondere. Och, die Beats sind immer so schön fett und füllig. Ja, wir kommen zum Freitagspunkt, wo es um den Lieblingshit geht, immer in der zweiten Stunde um 5 nach. Ja, liebe Lydia, was hast du denn heute ausgesucht als dein Lieblingshit?
1: Ich habe ausgesucht For the Dancing and Dreaming, ein Cover von dem Song aus Drachenzähmen leicht gemacht 2. Ein bisschen, ja, ein bisschen Folk, aber ein bisschen zum Tanzen und so. Ich find's schön.
0: Okay, dann würde ich mal einfach sagen, dass wir den anschmeißen, For the Dancing and Dreaming von dem Künstler Eruten.

0: Ja, vielen Dank für diesen schönen Pick, liebe Lydia. Das war jetzt ein sehr, sehr, irgendwie, ich weiß nicht, was ich erwartet habe, aber es war irgendwie sehr melodisch, irgendwie so ein bisschen wiegend. Ich habe nochmal ein wenig das Verlangen bekommen, ins Bett zu springen und nochmal irgendwie die Augen zu schließen und dann einfach dem zuzuhören und dann in den Schlaf sich langsam fortreißen zu lassen.
1: Ja, vielleicht auch so ein bisschen so den Moment genießen, so ein bisschen, wenn man gerade draußen ist, mal in die Sonne schauen.
0: Ja, ich kriege das innere Bild von grünen Weiden, einen sanften Wind und irgendwie vielleicht.
1: Ja, man fliegt auf einem Drachen.
0: Man fliegt auf einen Drachen.
1: Ist ja,
0: Ja,
1: ne?
0: ich habe tatsächlich von den Drachenzähmen leicht gemacht Film nur den ersten Teil gesehen.
1: Was?
0: Nicht die zwei anderen. Irgendwie sagen Leute, dass es gut, dass die gut sein sollen. Sind die gut?
1: Die sind gut. Also ich finde alle Teile gut. Ja, vielleicht ist der dritte Teil ein bisschen gerusht, also ein bisschen, ja, sollte halt zum Ende kommen. Aber auch die Realverfilmung ist auch gut vom ersten Teil.
0: Ja, sehr, sehr schön. Wir kommen mal nun zum Programm in der zweiten Stunde, wo wir euch ein wenig vorstellen, was wir noch alles vorhaben. Wir haben um 10:45 Uhr die schönen Aussichten, wo wir ein paar Veranstaltungstipps für das Wochenende geben. Und um 10:15 Uhr haben wir gleich, was haben wir gleich, Lydia?
1: Den Fragenfreitag zum ESC.
0: Was ist der ESC?
1: Der Eurovision Song Contest.
0: Zum Eurovision Song Contest. Da könnt ihr gerne unter campusradio-jena auf Insta noch auch kleine Abstimmungen mit euch da demokratisch mitbeteiligen, kleine Antworten geben, was ihr da von einigen Fragen hält. Und bis dahin würden wir noch ein wenig Musik spielen. Ja, komm, machen wir einfach mal. Jetzt kommt ein ganz anderer Song oder ganz andere Form von Musik, aber vielleicht um die Leute ein wenig aufzuwecken und ein wenig Lebendigkeit reinzubringen, kommt jetzt Carnival vom irischen Duo Kneecap.

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1: Willkommen zum Fragenfreitag. Das dieswöchige Thema ist der Eurovision Song Contest. Lydia, wie stehst du zum Eurovision Song Contest?
2: Also ich schaue immer gerne mal rein, so was auch im Finale, auch wie Deutschland abschneidet. Ja, es ist dann auch so, wenn man die besten Kommentatoren hat, dann wird es auch relativ witzig.
1: Okay, okay. Ja, wir haben mal auf Instagram geschaut, was so alles abgestimmt wurde. Eine Mehrheit sagte mit 37%, ja, definitiv, wir schalten beim Eurovision Song Contest ein. 32% sagten, nein, es ist eigentlich wirklich so gar kein Interesse. Und 31% sagten, ja, vielleicht ganz kurz. Also irgendwie sehr ausgewogen die Meinung. Also es gibt welche, die sagen, ja, es gibt welche, die sagen, nein. Es gibt welche, die sagen, maybe. Ja, das ist dann, glaube ich, verständlich. Ich kenne einige, denen geht es auch so, wirklich, an denen geht es vorbei. Ich vergesse auch dann immer so, ach ja, es war der Eurovision Song Contest. Dann hatten wir einen kleinen Balken, wo wir so ein bisschen skalieren sollten, wie gut stehen die Chancen für Deutschland von schlecht bis gut. Und ich würde sagen, die durchschnittliche Antwort lag so bei 25% von 100, also eher schlecht. Ich glaube, Deutschland hat auch in den letzten Malen nicht so gut abgeschnitten, oder?
2: Ja, es waren gute Radio-Hits, aber für den ESC, die erwarten immer irgendwas anderes. Also es ist irgendwie nie das, was man eigentlich erwartet, was er gewinnt. Ja,
1: dann gab es noch die Frage, welche Artists sollten mal Deutschland beim Eurovision Song Contest vertreten? Hast du da irgendwelche Wünsche, Lydia?
2: Ja, ich habe was geschrieben.
1: Kannst mal raten. Das warst du, ja. Ich habe das gerade auch nicht gesehen. Ja, es gab unter anderem Antworten, und zwar Kraftklub. Das ist ein guter Pick.
2: Hab ich aufgeschrieben.
1: Ja, ja. Das ist ein guter Pick. Ich mag Kraftklub. Kraftklub ist nice. Und Chems wurde auch angegeben. Ich glaube, das ist auch eine...
2: Wer?
1: Chems. Also C-A-E-M-S.
2: Kenne ich leider nicht.
1: Kenne ich leider auch nicht. Ich glaube, das ist eine Indie-Band, aber ich bin mir auch gerade ein wenig unsicher. Ja, ich würde, wenn ich jetzt einen Pick geben müsste, wer in Deutschland beim... ich weiß es gar nicht so. Ich meine, Captain Peng wäre nice. Aber ich glaube, das wäre ein wenig zu lyrisch für Eurovision Song Contest insgesamt.
2: Michael Schulte war mal ganz nah dran. Ich glaube, zweiter oder dritter Platz war der mal.
1: Aha.
2: Den hätte ich echt gegönnt zu gewinnen. Der hat einen echt schönen Song gehabt. Ja, dann hatten wir Lena, ne? Die letzte.
1: Man kann nicht immer alles haben.
2: Ja.
1: Ja, das war der Fragenfreitag zu dieswöchigen Thema Eurovision Song Contest. Und vielen Dank, liebe Lydia. Und ich würde sagen, dass wir nach diesen Reden und Fragen beantworten und stellen einfach wieder mit ein bisschen Musik weitermachen. Ja, machen wir doch einfach weiter mit Lost and Found von Bilbao featuring Telquist.

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0: Das war Reuter und Partner GmbH von Comparse. Finde ich irgendwie eine sehr lustige Single-Name. Und wir haben eine Neuvorstellung.
1: Ja, Farbfilm von Okay Kid. Ja, viel haben wir dazu jetzt nicht stehen. Die Band waren mit dem Song am Ende Teil des FIFA-Soundtracks 2014, also schon ein bisschen her. Und die Band kommt aus Gießen, sind eher in die Pop-Richtung, haben sich 2006 gegründet als Jonas und 2012 als Okay Kid. Ja.
0: Ich kann einen kleinen Funfact noch, reinschmeißen. Okay Kid, die sind eine Band aus Gießen und der Name ist tatsächlich von einer anderen Band mit inspiriert und zwar von Radiohead. Denn Radiohead hat ja einige berühmte Alben auch veröffentlicht, unter anderem Okay Computer und Kid A. Deswegen ist ihr Bandname eine Kombination aus diesen beiden Alben, das Okay von Okay Computer und das Kid von Kid A. Finde ich irgendwie sehr cool, ist eine witzige Inspiration. Und die Schreibweise hat mich schon so ein bisschen so, ha, alles groß geschrieben, aha. Und es macht sogar Sinn, denn es ist auch genauso bei den Albentiteln dann auch so geschrieben. Finde ich immer sehr schön, wenn dann so ein bisschen Inspiration von anderen Bands auch in dem Namen bemerkbar ist, tatsächlich.
1: Du hast Ahnung.
0: Ja, du hast Ahnung.
1: Ich würde einfach so stehen lassen, oder?
0: So ein bisschen, ja, aber ich beschäftige mich gerne mit Musik und es ist immer wieder cool. Und Radiohead ist auch eine coole Band, also kann man definitiv machen. Die haben auch vor 4 Wochen eine andere Single bei uns gehabt und zwar Rave On. Der hat mir auch sehr gefallen. Aber erstmal Farbfilm jetzt von Okay Kid.

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1: Ja, laut der klimatologischen Messstation der EAH haben wir zurzeit 10,7 Grad mit einer steigenden Tendenz. Und im Laufe des Tages, ja, heute Mittag 11 Grad, 13 Grad, stark bewölkt. Es kann auch vereinzelt mal regnen. Und heute Abend auch 12 Grad, wenig Sonne heute. Und heute Nacht steigt es ab auf 7 Grad.
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2: Ja, willkommen zu den Aussichten. Da haben wir ein bisschen auch rausgesucht, was man so bei diesem, ja, so wechselhaften Wetter auch machen kann. Ja, es gibt heute einige Konzerte, sehr viel Musikalisches. Und zwar gibt es heute im Casablanca abends JBS live zu sehen. Der ist gerade auf seiner Tour dieses Jahr, 19 Jahre alt, früher noch JBS Beats, Singer, Songwriter und Producer. Hat auch eine raue Stimme und viel Hype als Newcomer in der Musikszene. Ist heute Abend im Casa zu sehen von 19 bis 22 Uhr. Preislich liegen die Tickets bei 37 Euro. Sind noch online zu holen. Ich habe noch nachgeschaut gestern, es waren nicht so viele Tickets verfügbar. Heißt, wer da Interesse drin hat, sollte vielleicht da jetzt zügig mal nachschauen, ob es da noch was zu kaufen gibt. Wer Lust auf ein wenig anderes hat, da gibt es eine ganz andere Musikrichtung, so ein bisschen mehr Heavy Psychedelic Rock, und zwar Fuzz Sagrado heute im Kulturbahnhof. Ja, das ist Heavy Psych vom Feinsten mit einem Quartett, wo ein Mitglied auch aus der vorherigen Band Samsara Blues kommt. Und der ist auch so ein bisschen das Brainchild von dem neuen Projekt und sieht auch Fuzz Sagrado als quasi Sequel-Band oder Fortsetzung von Samsara Blues an. Und das findet heute im Kulturbahnhof statt. Einlass ist 19.30 Uhr. Das eigentliche Konzert ist dann 20.30 Uhr bis voraussichtlich so 23 Uhr. Preislich liegen die Tickets bei 18 im Vorverkauf und bei 22 Euro an der Abendkasse. Ja, wer auch nochmal heute statt Musik ein wenig Theater sich vielleicht angucken möchte, da haben wir auch gute Nachrichten. Heute läuft das Theaterstück This Is Just Us, Naked in the Face of the World. Ein original verfasstes Stück über zwei Frauen auf zwei verschiedenen Kontinenten, die zueinander finden und gemeinsam ihre inneren Welten und postkoloniales Trauma aufarbeiten. Nachgespräche sind auch inklusive. Es ist, glaube ich, ein sehr interessantes und intimes Stück. Die beiden Hauptfiguren sind auch von den jeweiligen beiden Hauptdarstellerinnen auch geschrieben. Es ist heute Abend im Theaterhaus Jena zu sehen, 20 bis 22 Uhr. Eintritt ist 18 Euro regulär, 9 Euro ermäßigt. Und für alle Träger einer Tosca sollte es eigentlich auch kostenlos sein. Kommt da mal vorbei. Es läuft auch noch die nächsten Wochen und Tage ein paar Mal, aber auch nicht ewig. Und am Ende des Tages, egal was ihr tut oder lasst, das Campus Radio Jena wünscht euch viel Spaß dabei.
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2: Ja, Lydia, ich hatte dich ja in der ersten Stunde gefragt, was du so heute vorhast. Hast du irgendwie was Besonderes vor? So in den nächsten Tagen eigentlich so. Du kriegst ja Besuch von deiner Freundin. Hast du da irgendwie, du hast ja erwähnt, dass du heute Abend deiner Freundin zu Besuch vorbeikommt. Habt ihr dann schon irgendwie was geplant?
1: Also ich habe geplant, einmal auf jeden Fall in den Botanischen Garten, weil sie halt auch Botanikerin ist. Also jetzt ist ihr Beruf jetzt sozusagen. Mhm. Und dann ein bisschen durch die Stadt gehen, vielleicht auch auf einem Berg wandern. So, ja, und dann mal gucken, was wir so machen können. Auf jeden Fall einmal Sushi essen ist dabei, weil das ist so die einzige Freundin, mit der ich Sushi essen gehen kann. Und ja, dann mal gucken. So ein bisschen die Stadt zeigen, Filmabend.
2: Interesting, das ist die einzige Freundin, mit der du Sushi essen kannst.
1: Ja, sonst schmeckt es keinem.
2: Sonst schmeckt es keinem.
1: Also, ja, ich habe jetzt nicht jeden gefragt, meiner Freunde, die hier in Jena sind, aber ja, sie isst gerne Sushi. Mal sehen, ob wir es selbst machen oder essen gehen.
2: Interesting, interesting. Ja, ich habe gestern noch, ich war in Leipzig gewesen, habe mir noch so Sushi-Röllchen über The Good To Go mitgenommen als Abendbrot. War ganz nice, actually. Ja, was auch ganz nice ist, ich finde das gar nicht so schlecht mit Botanikerin. Unser nächster Song hat auch so ein bisschen Botanikerbezug. Und zwar heißt der Song Keine Blumen ohne Regen von Sportfreunde Stiller.
1: Yay!

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1: Männer, die Bier trinken und dann irgendwie gesellig werden. 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
1: Ja, willkommen nun zu den Aussichten zum Wochenende. Das Wochenende soll ja gar nicht so schlecht aussehen und deswegen haben wir auch ein wenig Programmpunkte rausgesucht, damit die Leute auch mal ein wenig, ja, entscheiden können, was sie vielleicht unternehmen möchten. Einer der ersten Programmpunkte ist schon am Samstag und zwar Stadtlab X Theaterhaus Jena. Da ist eine Collaboration zwischen den beiden. Die haben da wieder ein diverses Programm im Freien, bei welchem man zuschauen, mitmachen und mitveranstalten kann. Das ist immer auf dem Theatervorplatz beim Theaterhaus Jena, 11 bis 18 Uhr. Das ist immer jetzt jeden Samstag, glaube ich, fast jetzt in der Sommerzeit bis zu einem gewissen Zeitpunkt. Und ja, da gibt es dann verschiedene Stände, kann man auch an Diskussionen teilnehmen und ähnliches. Oder halt auch wirklich, wenn man auch selber denkt, dass man da was Cooles machen kann, auch den Veranstalter anfragen und dann einfach schauen, dass man selber da einen Stand oder eine Art Performance oder ein bisschen Raum für irgendeine Form von sich selber expressieren, Expression ausüben kann. Ja, wer ein wenig Lust auf Musik hat, da gibt es auch am Samstag da abends eine sehr, sehr coole Sache und zwar Liquid Soul, Musik aus Luft und Wasser. Eine besondere und kreative Klangreise, die sich viele außergewöhnlicher Instrumente bedient. Da unter eine Wasserstichorgel und ich finde, das klingt eigentlich sehr, sehr cool. Ist Samstag in der Galerie des Jena Kunstvereins im Stadtspeicher. Anlass ist 19.30 Uhr, der Beginn ist 20 Uhr. Tickets kosten 15 Euro regulär, 12 Euro ermäßigt und sogar mit der Tosca kostenlos. Hat mich auch überrascht, aber sehr cool, dass es dann sowas für Studenten dann gut verfügbar gemacht wird. Dann gibt es auch noch dann Sonntag das Impulsprogramm Macht Kunst Macht. Fragezeichen, Ausrufezeichen. Das ist so eine Art interaktive Auseinandersetzung mit dem Thema von Beziehung und Autorität in der Kunst. Man ist zum Mitdenken und Mitmachen eingeladen. Das ist keine trockene Führung, wo man einfach was gesagt bekommt. Nein, man kann da auch da in den Dialog eintreten und alles Mögliche machen. Ich weiß noch nicht ganz genau, was ich mir darunter vorstellen soll und darf, aber es klingt jedenfalls mal ein wenig außergewöhnlich. Es ist eine coole Sache. Idee und Durchsetzung sind von Jonathan Mese. Der ist als Künstler auch bekannt, der genau solche kreativen, sag ich mal, Exhibitions oder auch Projekte auch macht. Das ist Sonntag in der Kunstsammlung Jena zu erreichen. Das dauert immer so 30 bis 40 Minuten, ist also 11.30 Uhr, von 11 Uhr bis 11.30 Uhr oder 11.40 Uhr. Normalerweise immer 2 bis 3 Euro, aber da irgendwie auch am Sonntag Museumstag ist, kostet es gar nichts. Da kann man einfach so vorbeikommen. Ja, und egal was ihr tut oder lasst, das Campus Radio Jena wünscht euch viel Spaß dabei.
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1: Hast du irgendwie noch was dieses Wochenende, außer irgendwie mit der Freundin ein bisschen was zu unternehmen vor?
2: Ich glaube, ich habe gehört, dass am Sonntag verkaufsoffener Sonntag ist.
1: Stimmt, ja. 13 bis 18 Uhr ist wieder verkaufsoffener Sonntag.
2: Und dass dieses Wochenende noch das letzte Wochenende vom Frühlingsmarkt ist.
1: Mhm.
2: Dass es auch, ich glaube, am Samstag auch bis 24 Uhr offen hat oder 23 Uhr, also sehr spät. Ja, mehr weiß ich leider nicht übers Wochenende.
1: Ja, ich muss auch nochmal schauen, wie ich das Wochenende mir gestalte. Produktivität ist auch mal für die Uni eigentlich sollte an oberster Stelle sein. Und ich muss gucken, wie ich das dann mit anderen Dingen unterkriege. Vielleicht lässt sich dann noch die ein oder andere schöne Sache machen. Aber so oder so werde ich dann wahrscheinlich auch in der Bibliothek viel rumsitzen und ja, an irgendwas arbeiten. Wir arbeiten mal an der Musik. Ah, guck mal, wir haben JBS angesagt, dass da heute ein Konzert stattfindet. Und der nächste Song ist von JBS. Und zwar Meer. Ich würde einfach sagen, den spielen wir mal.
2: No, machen wir.

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0: Das war der Track What You Want von Angèle featuring Justice oder Justice. Es sind ja beides französische Künstler auch. Wir kommen nun zur letzten Neuvorstellung und den letzten Song des Tages, und zwar In den Zonen von Henning Hans. Ja, den habe ich letzte Woche mal, wurde uns zugeschickt und dachte mir, oh, das ist ja eine geile Single. Ja, das ist eine Single auch von deren neuen Album Und durch die Adern singt ein Wind. Es erscheint dieses Jahr am 17. Juli im Sommer. Und die Herkunft von den Solokünstler ist Berlin-Kreuzberg in Klammern nehme ich mal an. Vielleicht ist die Info noch nicht ganz so sicher, aber hey, cool, Kreuzberg. Ich fühle mich so gleich verbunden als jemand, der auch in Kreuzberg aufgewachsen ist und aus Kreuzberg ja auch kommt. Ja, Indie-Rock-Solokünstler, Singer-Songwriter, ist ein ganz kleiner Künstler mit gerade mal 37 monatlichen Hörern auf Spotify. Finde ich, hat sich sehr viel mehr verdient. Das letzte Album erschien 2021. Ich hatte mein Handy, hätte man mich gebraucht. Und der hat 8 Semester auch Linguistik studiert und abgeschlossen. Und die Songs zu seinem neuen Album entstanden zu Hause im Bett und im Studio Wong in Kreuzberg. Soll 8 Songs lang sein, das neue Album, die ein bisschen fremdeln, antäuschen und trotzdem ganz nahe kommen. Ja, ich würde sagen, da hören wir uns gleich rein und wir verabschieden uns. Es war ein sehr großer Spaß, mit dir heute zu moderieren, Lydia.
1: Ich fand's auch toll. Schöner Freitag.
0: Ja, sehr cool, dass du die Technik dann so auch dich da gewuppt hast. Ich habe teilweise vielleicht dich dann sehr herausgefordert, ja, wechsel doch mal die Songs, mach das und das und das und das. Nee, sehr cool, dass du das gemacht hast. Und ich hoffe auch, dass die Zuhörer das sehr Freude beim Zuhören hatten, und wir spielen jetzt einfach mal Henning Hans mit in den Zonen und sagen bis zum nächsten Mal.
1: Tschüss.

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8: Hallo und herzlich willkommen zu Radio Goethe, ich bin Arndt Beltner. Heute wird es lauter und härter in der Sendung, einfach mal so. Tolle Playlist fürs Trainieren, am Anfang ein älterer Song von Megahertz, Dein Herz schlägt.

Richthofen war eine Band, die mit der neuen deutschen Härte hochgespült wurde. War richtig gut, aber existierte nicht lange. Nun ein richtig guter Song von Lindemann. Knallt einfach gut, finde ich. Altes Fleisch, die Playlist findet ihr unter radiogoethe.org.

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0: Einer meiner Lieblingssongs von Eisbrecher, verrückt von ihrem 2012er Album Die Hölle muss warten. Nun eine Band, die aus Dresden kam, The Ancient Gallery mit Very Hard To, dafür luden sie Kamikaze 52 ein.
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dk.com Car Crash Music for Now People. Das war ein Nebenprojekt von Jürgen Engler von den Krupps. Ich habe Jürgen letzte Woche in Austin getroffen. Dort lebt er. War schön, mal in aller Ruhe zu plaudern. Und hier sind die Krupps mit ihrem neuen Song Will nicht, muss.

Blomaner Hayes kamen aus meiner Heimatstadt Nürnberg, Serial Cased von ihrem 95er Album, tolle, kraftvolle Platte. Leider waren die Verkäufe für ihr Major-Label nicht zufriedenstellend, die Band löste sich auf. Ihr Sänger Joe Evans Cialo wurde später Berliner Kulturreferent. Eine weitere tolle Band aus der Zeit waren Sun aus Mönchengladbach, hier mit Kyle.

Voodoo Cult war eine grandiose Band um Philipp Bohr. Dazu kamen hervorragende Musiker wie Mille Petruzza von Creator und Dave Lombardo von Slayer. Das war Albert is a Headbanger. Accept feiern ihr 50-jähriges Bestehen. Mit der Band bin ich quasi aufgewachsen. Hier mal ein Doppelpack.

0: von Accept und ihrem Teutonic Terror zu Kamikaze 52, danach noch Rammstein. Das war's für heute. Vielen Dank fürs Zuhören. Ihr findet mich unter radiogoethe.org. Tschüss, euer Arndt Peltner.
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Hallo, hallo und herzlich willkommen zu einer neuen Folge von The Groove. Ich heiße Jan, ich freue mich sehr, dass ihr mit dabei seid. In den nächsten zwei Stunden haben wir sehr viel neue Musik. Wir haben ganz viel da. Wir haben neue Sachen von Soul Peeling. Es gibt eine neue Platte von Stockoff, auf die ich mich sehr freue. Ich habe was Neues gemacht und jetzt gleich zum Auftakt haben wir eine fantastische Platte mit einer großen Besetzung. Lizzie Bradley zusammen mit Inksway haben wir hier. Der Track heißt Sunshine in a Cup. Und am Mikrofon sozusagen musikalische, vokalistische Unterstützung gibt es noch von Aaron Buku und Marley Love. Das Ganze jetzt frisch draußen bei Inner Tribe Records. Ich heiße Jan, ich freue mich sehr, dass ihr mit dabei seid.

0: 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Okay, wir hatten eine sehr, sehr, sehr, sehr schöne Platte. Ist, glaube ich, meine Lieblingsplatte der, ja, des letzten Monats. Mein April-Release sozusagen. Uptown Funk Empire hatten wir. You've Got to Have Freedom hieß das Ding im Vocal Mix von Lucas Moinet. Sehr, sehr schöne Platte. Trifft gerade meinen aktuellen Geschmack total. Also diesen sehr Jazz-fokussierten, leichtfüßigen House mag ich total. Starke Stimme. Einfach fantastische Platte. Ist jetzt oder demnächst draußen bei Escolar Records. Wie gesagt, Uptown Funk Empire. Das sollte man sich, glaube ich, merken. So, ich habe es vorhin gesagt und da ist es schon. Neue Platte von Soul Peeling liegt auf. Wir haben hier den Track Test One zusammen mit B.A.G. Sue. Und das Ding kommt demnächst raus bei Concrete Air Records.
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Yep, DJ Leger hatten wir mit YDKTT. Neuer Track wird demnächst bei Radio Electronica Music erscheinen und ich weiß nicht, ob ihr schon mal die Gelegenheit hatte, DJ Leger live zu erleben. Das ist auf jeden Fall eine Offenbarung für mich gewesen, weil der Mensch an den Decks einfach mal irgendwie ein Virtuose ist. Ich weiß noch, als ich ihn das erste Mal gesehen habe, habe ich danach geguckt, mit was hat er eigentlich gespielt, und es waren, ja, sagen wir mal, herkömmliche CDJs. Also es war nichts Besonderes an dem Gerät, aber was er da rausgeholt hat aus den Tracks und wie er das macht, das ist schon eine echte Offenbarung. Und die zweite Sache, die ich mich immer gefragt habe, wo kriegt er diese ausgeflippten, teilweise ausgeflippten Platten her, die er spielt? Und eine Antwort darauf kann sein, dass er die einfach selbst produziert. Und das hat er eben auch gemacht, ganz offensichtlich eine alte Karat-Platte geloopt und daraus was ganz Eigenes gemacht. YDKTT heißt der Track. Offensichtlich. DJ Leger, wie gesagt, demnächst draußen bei Radio Electronica Music. Und ich habe hier was Neues von Five. Work and Life heißt das Ding, hier im Rework von Whitney Weiss.

Okay, Natascha Dicke, oh Mann, Natascha Dix hatten wir gerade. Zusammen mit Megatronic, ein sehr, sehr schöner Track namens Lean. Und der ist erschienen bei einem Label namens The Jazz Diaries. Ein Label, das ich persönlich noch nicht kenne, aber ich sag euch, nach dem Track werde ich da mal ein bisschen diggen, was The Jazz Diaries noch so zu bieten hat. Holding On heißt diese Nummer, ist von einem Act namens Numbs oder Numbs, demnächst draußen bei Blur Records.

Okay, das war ein neuer Track von mir. Fooling Around heißt er und ist demnächst draußen bei Blur Records. Ich bin sehr stolz drauf. Ich freue mich sehr drüber. Ach, es ist immer so schön. Ja, wenn's läuft, dann läuft's. Ist doch schön. So, und hier haben wir eine sehr schöne Platte von Fabian Feld. Ein Mensch namens Fabian Feld. Drift Geometry heißt das Ding. Demnächst draußen bei Bobby Donny. Das ist ein Label von Fritz Wentig.

Okay, wir hatten was Neues von Hot Mood. Aber diesmal nicht ganz alleine, also etwas ungewohnter. Sonst habe ich hier Hot Mood eigentlich immer nur als Einzelkämpfer erlebt, aber das macht ja nichts. Er hat jedenfalls mit zwei Menschen namens Gennaro und Moose T. Ihr erinnert euch vielleicht an Moose T. Letzte Woche großes Rätsel um dessen neue Remix-Sammlung. Und jetzt hat er also mit Hot Mood zusammen einen Track gemacht. Nothing Better Than An Edit heißt das Ding. Und zwar für Defected. Großes, großes, großes House-Label. Müsste demnächst groß angelegt released werden. Hot Mood zusammen mit Gennaro und Moose T. Nothing Better Than An Edit.

0: Oh, ich habe vergessen zu sagen, wie diese Platte hier heißt. Ich weiß, manchen ist das nicht so wichtig, aber ich finde, der Vollständigkeit halber sollte man das schon erwähnen. Dieser Mensch heißt Perrin Navarro und der Track heißt RH, wurde geremixt von NWN, ziemlich viele Abkürzungen, aber sehr, sehr schöne Nummer, die dabei herausgekommen ist. Jetzt frisch draußen bei Rhythm and Bliss.
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Okay, wir hatten was Neues von Fimjani. Da kommt demnächst eine neue EP bei Toytonics raus. Zusammen mit Edson Sean war das gerade der Track Baby, I Want You. Wie gesagt, demnächst bei Toytonics in Berlin draußen. Und ja, jetzt gerade eben schon hier bei mir auf dem Teller. Sehr, sehr schöne, sehr, sehr schöne Nummer. Hier haben wir noch einen Track von mir. Wake Up heißt das Ding, ist Anfang des Jahres erschienen und hier im Remix von Manuel Kane. Auch sehr, sehr, sehr, sehr schöne Nummer. Vielen Dank dafür. Erschienen bei Blur Records.

Okay, wir hatten einen Track von einem Künstler, den hatte ich hier auf jeden Fall schon mal in der Sendung. Und ich glaube, ich war damals auch nicht so ganz sicher, wie man es ausspricht. Sobla oder Zoppela. No Harmony hieß jedenfalls der Track und erscheinen wird das bei Phonogramm demnächst. Hier haben wir was Neues von Rainer von Vielen, zusammen mit Disco Creme oder Disco Creme. Love Explosion heißt dieses Ding, demnächst draußen bei Blur Records.

Okay, wir hatten noch einmal etwas Neues aus dem Hause Blur Record. Ein Künstler-Produzent namens Humphrey. Memory Lane hieß der Track, ein bisschen melancholisch. Wie gesagt, demnächst draußen bei Blur Records. Amy Brown hat was Neues gemacht, und zwar mit keinem geringeren als Capote. Da gibt es demnächst ein ganzes Album, wenn ich es richtig gesehen habe. The Funk Biz heißt dieser Track. Demnächst bei Toytonics Amy Brown. Nee, ich habe mich verlesen, es heißt nicht Amy Brown, sondern R.P. Brown. Verzeihung, R.P. Brown und Capote, Funk Biz bei Toytonics.

Okay, wir hatten eine sehr schöne Platte von Sambo. Afterglow hieß das Ding und das Label, bei dem dieses Ding demnächst erscheinen wird, heißt Cecil. Alles sehr, sehr, sehr, sehr schön und anmutig. Perfekte Platte für die Nacht, oder? Und erinnert ihr euch noch an irgendwelche Platten oder Tracks, die ihr 2022 gekauft habt? Ich meine, es ist ungefähr 4 Jahre her oder so. Da ist dieses Ding hier erschienen. Second Try. Meine erste EP war das damals bei Blur Records. Hier im Remix vom wunderbaren Thema Carcass. An die erinnert ihr euch doch bestimmt noch, oder?

Seid ihr noch da? Ich zögere es gerade etwas hinaus. Mein Tablet ist nämlich nicht da. Aber da stehen wichtige Sachen drauf. Zum Beispiel, was wir da gerade Tolles gehört haben, das war ein Track von Rodney. Der hieß Rise Up und wird bei Plastic People erscheinen oder ist vielleicht sogar schon draußen, je nachdem, wann ihr diese Show gerade hört. So, hier haben wir Musik von Monokultur zusammen mit Hassi. Hassi Carlosaurus. Okay, jetzt habe ich's. Ich versuche immer manchmal zu lesen und gleichzeitig das Wortspiel zu verstehen. Manchmal klappt es nicht gleich auf Anhieb. After Four heißt der Track. Feed a Soul heißt das Label demnächst draußen.

Okay, wir hatten was Neues von Stokoff. Nitro Bits heißt der Track, den wir gerade gehört haben. Ist bei Monophony jetzt draußen, glaube ich. Jetzt oder demnächst, je nachdem, wann ihr das hört. So, ganz am Anfang angekündigt und lange hat es gedauert, aber da ist sie. Eine neue Platte von Sven Wegner. Live Your Life wird sie heißen. Und wird bei uns, also bei Radio Electronica Music erscheinen.

0: So, sind wir ein bisschen dahin geträumt, ein bisschen abgedriftet. Das ist überhaupt nicht schlimm. Wir sind kurz vor Schluss heute. Wir hatten gerade eine sehr schöne Platte von Frank Roger.
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0: Chugger, jetzt hab ich's. Chugger hieß das Ding. Frank Roger. Und Wipe Me to the Moon hieß das Label. So, jetzt ist aber wirklich langsam Schluss. Letzte Platte für heute läuft Simkit zusammen mit The SOS. Sehr, sehr schönes Ding. Bus Ride to the Mars heißt das Ding. Und ist jetzt frisch draußen bei Peppermint. Das ist das Label von Moose T, der da auch selbst Dinge released. Und das soll die letzte Platte für heute sein. Das war's. Danke fürs Zuhören. Ich grüße ganz lieb alle Menschen, die hier an dieser Stelle zuhören. In Erfurt, in Weimar, in Jena und in Nordhausen und im Rest der Welt. Und ich grüße ganz ausdrücklich alle Menschen, deren Musik ich heute hier spielen durfte. Das ist nämlich auch ein absolutes Privileg und eine ganz tolle Sache, dass mir diese ganzen Tracks alle...
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1: Die Veranstaltungstipps für heute Montag, den 11.05. und den 12.05.2026 hier bei Radio OKJ. B1000. Wenn ihr in der DDR aufgewachsen seid, dann sagt euch das Kürzel vielleicht was. Der Barkas, das war ein Kleinbus, so ähnlich wie der VW-Bus. Heute fungiert der als Namensgeber für die Band B1000. Die kommen heute Abend auf das Frühlingsfest am Markt. Und je nachdem, wie es bei dem Wetter aussieht, verrät der Name vielleicht schon, die Jungs bringen Ostrock auf die Bühne. Mit dabei Karat, Silly und noch ein paar mehr. Heute Abend um 19 Uhr auf dem Markt. Der Eintritt, der ist frei. Wenn ihr dort was trinken essen wollt, dann müsst ihr das aber natürlich bezahlen. Altes und Neues vereinen, das macht die Ausstellung Sichtwechsel seit heute. Abseits von den üblichen musealen Platzleuchten lässt das Archäologische Museum antike griechische Reliefs ganz neu erstrahlen. Und wenn dann Schatten anders fallen, entsteht so manchmal schon ein neues Werk. Jeden Tag von 9 bis 17 Uhr im Archäologischen Museum. Der Eintritt ist auch hier frei. Passwörter, die waren früher eine ziemlich einfache Angelegenheit. Blumentopf führte zum E-Mail-Postfach und Pferdehalfter ins WLAN. Mittlerweile weiß man, das ist ein Risiko, Passwörter sollten komplex sein. Gleichzeitig gibt es immer mehr Online-Dienste und für jeden brauchen wir ein eigenes Passwort. Das könnt ihr euch bestimmt manchmal genauso wenig merken wie ich und vielleicht gibt es dann für euch eine Lösung, Passwortmanager nämlich. Und wie man damit umgeht, das zeigt euch morgen der Probierladen am 12. Mai, also am Dienstag um 14 Uhr am Engelplatz 14. Der Eintritt ist frei. Wenn ihr Kinder habt, dann wollen die bestimmt auch mal zocken, am PC oder an der Konsole und ihr wisst einfach nicht so genau, was ihr denen geben könnt. Dann schickt sie doch mal beim angekündigten Regenwetter morgen in die Ernst-Abbe-Bibliothek. Kinder ab 12 können dort gegen Hinterlegen des Ausweises Controller ausleihen und altersgerecht spielen. Ab 15 Uhr bis 18 Uhr geht's, Dienstag und Mittwoch in der Ernst-Abbe-Bibliothek.

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3: Schönen guten Abend, meine sehr verehrten Zuhörer und Zuhörerinnen. Hier im Radio OKJ bei unserer kleinen Interviewreihe. Mein Name ist Stefan Nagler und ich freue mich ganz besonders, einen tollen Künstler hier bei mir zu haben. Habe ich mich schon ganz lange drauf gefreut, und zwar erleben wir heute Abend hier Tim Helbig, Künstler, Klangkünstler. Schönen guten Abend.
4: Hallo Stefan, freut mich auch sehr.
3: Ja, schön, dass wir hier zusammenkommen. Also man kann elektroakustische Musik auf jeden Fall auch live erleben. Ich kann mich tatsächlich erinnern, vor ein paar Jahren war ich mal bei einem Konzert von dir in der Trafostation. Ich kam da rein und da war dann ja alles mögliche an Instrumentarium. Wenn ich mich erinnere, von der Fahrradklingel bis zum Toaster und irgendwelchen Rührgeräten. Ich fand es auf jeden Fall sehr beeindruckend, was man mit Haushaltsgeräten tatsächlich alles auch so machen kann.
4: Ich kann mich nicht erinnern, so viele Haushaltsgeräte verwendet zu haben, aber es sieht ganz gern, wenn ich improvisiere, so aus, werde ich auch angesprochen, ob ich meine Kücheneinrichtung mitgebracht habe. Das liegt aber ja an den Schalen und Schüsseln, die ich mitnehme und als Resonanz- und Klangkörper benutze. Also vielleicht war das ein Akkuschrauber mit diesem Kopfmassagegerät.
3: Genau,
4: damit
3: richtig.
4: Hätte ich gern und viel hantiert.
3: Richtig.
4: Und den Akkuschrauber mit einem Pickup-Mikrofon abgenommen, was so fantastische Klänge da noch macht. Ja, es geht um die Klänge. Und es ist an der Stelle sogar fast egal. Also das ist noch ein kleiner Unterschied zur elektroakustischen Musik bezüglich der Performance. Das ist eine Improvisation, ein live gespieltes Stück, und elektroakustische Komposition, auch gerade akusmatische Musik, ist, wie der Name auch schon sagt, Akusmatik für Lautsprecher gemacht. Das heißt, der performative Akt ist die Wiedergabe, und die Performance in der Live-Elektronik ist eine andere, weil da wirklich Musizierende dabei sind. Und wenn das jetzt ein Rührgerät war, wenn das eine Schale ist, ich spiele gerne auch aktuell gerne mit Kakerlaken, die motorisiert sind und dann über irgendwelche, mit ihren Vibrationsmotoren über irgendwelche Oberflächen fahren. Und natürlich sorgt das für Spaß auch, ne? Einfach performativ, aber andererseits geht es auch immer um den Klang, der dadurch entsteht. Und du kannst auch gerne die Augen zumachen und dann wird es dann doch wieder ein Hörkino. Aber der Klang selber ist viel wichtiger als die Genese des Klangs. Trotz Live-Performance.
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1: Rabatz. Die Klasse 3D der Westschule beschäftigte sich mit dem Thema Jena, meine Heimatstadt. Und im Zuge dessen dachten sich die SchülerInnen ganz tolle Geschichten aus, wie es hätte sein können, sein werden wird. Tja, wer weiß das schon? Viel Spaß beim Anhören.
2: Der Baum von dem ersten Planetarium der Welt.
3: Carl Zeiss lebte in Jena und entwickelte in seinen Unternehmen optische Linsen für Ferngläser, Kameras und andere Apparate. Mit den Teleskopen kann man zum Beispiel die Sterne und Planeten beobachten.
4: Eines Tages hatte er eine neue Idee. Er wollte das allererste Planetarium bauen. Dort sollen alle Menschen zu jeder Zeit die Sterne betrachten können. Carl Zeiss wollte das Planetarium neben dem Botanischen Garten bauen. Es soll ein großes Gebäude mit einer schönen großen Kuppel werden.
5: Carl Zeiss ließ bereits die Baugeräte zum Botanischen Garten bringen. Kurzfristig kam der Besitzer des Botanischen Gartens dazwischen. Er sagte zu Carl Zeiss' Idee:
6: Nein!
5: Der Bau verzögerte sich so um einige Jahre und Carl Zeiss starb in der Zwischenzeit. Die Bauarbeiter wollten das Gebäude trotzdem errichten. Der untere Teil des Gebäudes war sehr leicht, doch die Kuppel war eine richtige Herausforderung. Der Bau des unteren Teils war so langweilig, dass nur wenige Leute zugeschaut haben. Doch die Kuppel war so interessant anzuschauen, dass sehr viele Menschen stehen blieben und staunten.
3: Als das Gebäude fast fertig war, schauten so viele Menschen zu, dass der Bauzaun komplett umringelt war. Als die ersten Menschen drinnen waren, kamen lauter
6: "Oh!
7: Oh,
6: ah! Ach, wie schön das ist!"
3: Rufe aus dem Inneren des Gebäudes.
4: Auch Dorothea, Samira, Cora und Juna liefen zum Planetarium. Sie staunten, weil so viele Sitzplätze da drinnen waren und in der Mitte war ein blaues Ding mit Gläsern.
3: Sterne, Polarlichter, alles Mögliche kann man sehen.
8: Bemerkenswert. Papa kann zwar viel, aber das ist eine Nummer zu schwer für ihn.
5: Als die Menschen das hörten, kamen noch viel mehr angelaufen, um das Gebäude von innen und außen zu bestaunen. Bald wurde niemand mehr in das Planetarium gelassen. Am nächsten Tag kam fast die ganze Stadt zum Planetarium. Doch bis es fast die ganze Welt kannte, dauerte es noch viele, viele Jahre. Wenn Carl Zeiss das doch erlebt hätte.

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1: Julia, du als unsere Medienpädagogin, du warst beim Jahrestreffen der Fachstelle Strategische Medienbildung in Thüringen und du hast dort bei den verschiedenen Panels am zweiten teilgenommen. Das hieß reingeschaut, medienpraktisch vor Ort arbeiten und neue Räume schaffen. Das ist ein ziemlich sperriger Titel, ein sehr antragsnaher Titel, würde man sagen. Was genau heißt das?
2: Wenn man Medienbildung in die Praxis umsetzen will, welche Hürden man da finden kann und wie man damit umgehen könnte. Und wir hatten da einen Input bekommen vom Probierladen aus Jena hier. Sie haben erzählt, wie das gewesen ist für die, aber allerdings unter der Prämisse der Vollförderung und der Zurverfügungstellen des Ladens, wo die dann ihre Räume ja einrichten konnten.
1: Probierladen, da steckt schon so ein kleines bisschen drin. Da geht es darum, zum einen neue Orte zu erreichen und dann auch auf neue Menschen zuzugehen im Zusammenhang mit Medienbildung. Was haben die erzählt? Wie kann das erreicht werden?
2: In der Runde waren ja viele Akteure und Akteurinnen, die haben sich jetzt nicht alle einzeln vorgestellt. Es ging schon darum, dass man mal Tipps gibt. Und in Bezug auf Räume ist ja naheliegend beim Probierladen, der ist mitten in der Stadt, das ist ein altes Ladengeschäft, also früher war das mal ein Schuhladen und ist quasi von der Erreichbarkeit, von der Niedrigschwelligkeit der Erreichbarkeit richtig ideal. Und darum ging es so ein bisschen, ne? Wie kommt man in der Medienbildung weiter, wenn man eben noch keinen Raum hat, wenn man noch keine Teilnehmenden hat, wie findet man die, wie geht man auf bestimmte Multiplikatoren zu?
1: Das ist jetzt so ein bisschen die Örtlichkeit und die Umgebung.
2: Richtig.
1: Wie gehe ich denn auf Menschen zu? Also es ging ja zum Beispiel auch um Senioren. Wie kann ich mit denen Kontakt aufbauen?
2: Na, im Fall vom Probierladen ist es natürlich sehr einfach, weil man da eben einfach zur Tür hineinkommt und begrüßt wird und eben es ist eine sehr niedrigschwellige Angelegenheit ist, während es jetzt in einem Dorf, wenn da jemand aus Erfurt kommt, den niemand kennt und der sitzt dann da im Gemeinderaum oder sowas, schon schwierig ist, die Leute dazu zu bewegen, dorthin zu kommen. Also das große Skepsis da ist, braucht man Fingerspitzengefühl und am besten eben vor Ort eine Person, die sich gut auskennt mit den Leuten, die da auch leben oder die da hinkommen könnten, die Bedürfnisse haben.
1: Du hattest eben schon angesprochen, der Probierladen hat seinen Input natürlich unter der Prämisse der Vollförderung weiterhin gegeben. Wenn man sich diese Forderungen anschaut und noch andere, was war die Kernessenz aus eurem Panel, was Forderungen betrifft?
2: Na genau, also dass viel zu wenig Raum und Zeit und Ressourcen für Akquise eben mitgedacht werden vielleicht schon. Das braucht eben Zeit und auch Engagement, um das überhaupt herzustellen, Räume und Kontakte. Und deswegen ist es sehr gut und immer wieder betont worden, wie wichtig die Netzwerkarbeit ist in dem Bereich.
1: Da nehmen wir natürlich auch sehr gerne teil. Julia, vielen Dank für deine Teilnahme und natürlich auch dafür, dass du uns hier das nochmal erzählt hast, was da so passiert ist.
2: Gerne.
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0: Willkommen bei Metaspace. Ihr seid bei einem Radioformat von Metaware, dem feministischen Netzwerk aus Weimar. Und wir sprechen heute mal wieder über Sex und Begehren. Und zwar mit einem Fokus auf den Aufklärungsunterricht in der Schule. Wie ist das eigentlich heutzutage in der Schule? Was wünscht sich die Jugend? Und was passiert eigentlich wirklich in der Schule? Ich bin heute mit Jux an der Moderation und wir haben, ich weiß nicht, ich war noch nie mit so vielen Leuten im Studio. Ich glaube, wir sind 2, 4, 6, 8, 9 Leute. Das ist total toll. Wir haben einen Biologielehrer dabei und eine Psychologieabsolventin, die über dieses Thema ihre Masterarbeit geschrieben hat. Und SchülerInnen vom Stellwerk in Weimar, die ein Stück präsentieren werden.
1: Ja, schön, dass ihr da seid. Hallo auch nochmal von mir. Ich bin Jux und freue mich auch, mit Laura heute im Studio zu sein bei Bauhaus FM im Dachgeschoss. Zum Glück ist es heute nicht so heiß, aber gerade wenn so viele Leute in einem Raum sind, ja. Und das Thema macht es uns auch nicht leichter. Wird spannend heute.
0: Wir freuen uns auf natürlich die Beiträge der Gäste. Unsere Musikauswahl ist heute komplett inspired by Sex Education, der Serie, die ihr vielleicht von Netflix kennt. Und ja, geht's auch schon los?
1: Ja, der Soundtrack ist auch großartig, allein deshalb sollte man die Serie schon gucken, haben wir vorher noch gequatscht. Und auch sehr, sehr unterschiedlich, teilweise aus den 90ern auch, also nicht nur jetzt neue Musik. Ja, kommt mit auf eine Metaspace-Reihe zum Thema Sexualkunde, Sexualerziehung. Wie sieht's da aus? Wir beleuchten das aus unterschiedlichen Perspektiven. Ich bin sehr gespannt. Genau, und wir haben jetzt schon vorgestellt, wer alles im Studio ist. Sagt doch mal kurz Hallo, dass euch die HörerInnen da draußen auch mal auf dem Schirm haben. Hallo Christian erstmal.
2: Hallo, ja, ich bin Biologielehrer, wie das schon in der Anmoderation gesagt wurde, und zwar aus Brandenburg. Bin 45 Jahre alt, unterrichte unter anderem Biologie und Chemie in einem privaten Gymnasium. Und das mache ich seit etwa 5 Jahren, und zu meinen Aufgabenfeldern gehört unter anderem auch der sogenannte Aufklärungsunterricht.
1: Ja. Okay, ja, spannend auch nochmal die Perspektive von dir zu haben, aus einerseits einem anderen Bundesland, Brandenburg, aber auch nochmal eine männliche Perspektive auf das Thema, finde ich auch interessant. Und dann haben wir natürlich auch noch die Thea, die mir hier im Rücken sitzt. Hi Thea.
3: Hallo.
1: Schön, dass du da bist. Warum bist du heute hier? Was interessiert dich so an dem Thema?
3: Mich hat das Thema vor allem für meine Masterarbeit interessiert. Also ich habe die in der Psychologie an der Uni Jena geschrieben und habe während meines Masters in einem Sexualaufklärungsprojekt ehrenamtlich gearbeitet. Und wir sind dann immer als Feuerwehr in die Schulen gekommen sozusagen. Und dann hatte ich ja den Bedarf, da meine Masterarbeit drüber zu schreiben, und habe mir Thüringer Schulbücher angeschaut für das Fach Biologie, wie da sexuelle und geschlechtliche Vielfalt dargestellt wird. Und das habe ich heute mitgebracht.
1: Ja, cool. Da reden wir heute auf jeden Fall nochmal mehr drüber. Wie sieht es da eigentlich aus in den Schulbüchern? Und ja, ihr habt euch vom Stellwerk auch dem Thema Sex Education gewidmet. Hallo Miller, hallo. Zweite Person, deren Namen ich nicht mehr weiß, sorry.
4: Miller, Emma.
1: Miller und Emma. Moin, schön, dass ihr da seid, dass ihr euch die Zeit nehmt in euren wohlverdienten Ferien sicherlich. Ja. Wie geht's euch gerade? Seid ihr das erste Mal im Radio?
4: Ich nicht, habe schon so ein Interview gemacht mit zusammen mit unserem Probeleiter und mit noch einem aus dem Ensemble. Es war aber nur so ganz kurz, und ansonsten, ja.
5: ich bin, glaube ich, das erste Mal so beim Tonstudio so richtig krass. Aber ich kenne die Umgebung trotzdem schon mal auch aus dem Stellwerk, weil wir haben auch Sachen aufgenommen und so. Ah. Aber ja, ich freue mich auf jeden Fall auch hier zu sein heute.
1: Ja, cool. Ja, wir freuen uns auch gleich auf die Performance, die ihr auch noch zeigen werdet, wo ihr quasi einen Teil improvisiert auch mit verschiedenen Klopfgeräuschen. Und ja, wir verraten nicht zu viel, aber ja, jetzt hören wir erstmal noch einen Song, Laura, ne?
0: Genau, wir haben ja heute hier ein Hot Topic zu besprechen, deswegen heißt der nächste Song auch Hot Topic von Le Tigre.

0: Ja, mit Sex Education landete Netflix auch 2019 einen Riesenhit. Ich hab's weggebingt ohne Ende, ganz ehrlich. Eine Serie, die einfach sehr, sehr lustig teilweise, aber auch sehr ernst und einfach immer die richtigen Worte findet irgendwie. Und einen sehr charmanten, Protagonisten einfach, Otis. Und ja, auch eine Serie, die zeigt, dass Aufklärung ganz anders funktionieren kann und auch nicht auf den Schulunterricht begrenzt bleiben muss. Und aber auch nicht nur heimliche Internetrecherche sein muss. Für die Leute, die es nicht kennen, im Zentrum steht nicht nur Otis als Protagonist, sondern auch die Beziehung zu Maeve und auch viele andere Beziehungen, die Mitschülerinnen von Otis und Maeve erleben. Und im Fokus steht eben auch so eine Schultoilette, wo dann Maeve und Otis in einer Art sexualtherapeutischen Setting ihre MitschülerInnen beraten. Und da begegnen ihnen ganz unterschiedliche Fragen, die scheinbar in der Schule nicht so richtig behandelt werden. Crossdressing, Selbstbefriedigung, aber auch Geschlechtskrankheiten oder lesbischer Sex. All das versucht Otis und Maeve mit den MitschülerInnen in irgendeiner Form zu besprechen. Und die Menschen vom Stellwerk haben sich dem Thema auch genähert und die Inszenierung Sex Education auf die Bühne gebracht. Und sich die Fragen gestellt, was machen die Figuren der Serie mit unserem Blick auf die Welt? Regen diese starken Momente, die gezeigt werden, auch uns zum Starksein an? Und schafft es wirklich diese Serie, den verstaubten Aufklärungsunterricht zu revolutionieren? Ich zitiere gerade von der Website des Stellwerks. Und was heißt es vor allem, wenn auch eine Generation mit Sex Education aufwächst? Und wie unterschiedlich kann man das gestalten? Ja, wir haben jetzt zwei SchülerInnen hier im Studio und auch die Person, die das Ganze begleitet hat, als Regisseurin, glaube ich. Aber wir reden danach noch ein bisschen über das Stück. Erstmal wollen wir uns dem Thema so nähern, wie es auch im Theater im Stellwerk präsentiert wird, nämlich mit einer kleinen improvisierten Performance. Und danach quetsche ich die drei noch zum Stück natürlich aus. Viel Spaß erstmal bei der Performance. Let's talk about
1: sex. Liebe Aufklärungsfachkraft, danke dafür, dass du nie existiert hast. YouTube, Podcasts und Zeitschriften.
2: M. Nenne mir einen YouTube-Kanal, der dir bei deiner Aufklärung geholfen hat.
1: Auf jeden Fall auf Klo.
2: Danke.
1: Haben das besser hinbekommen, als du es je hättest tun können. Und danke an alle professionellen Medienschaffenden, die so tollen Content produzieren.
3: M. Nennen uns noch einen tollen Content.
1: Was auch richtig cool ist, ist Annikation.
3: Dankeschön.
2: Liebe Aufklärungsfachkraft, du hast nie existiert. Offiziell wurde ich und meine ganze Klasse nie aufgeklärt. Abgesehen vom Sexualverhalten von Schnecken und Hunden.
1: E. Wir haben denn Wale Sex?
2: Also Wale sind so, das sind ja die größten Lebewesen und die
1: Dankeschön.
2: Werden von Schnecken und Hunden natürlich. Aber das gibt dir halt auch nicht wirklich viel, wenn du eigentlich...
3: Wir haben denn Menschen Sex?
2: Also da gibt es viele verschiedene Arten. Es gibt ja mehrere Sexualitäten und wenn jetzt Mann und Frau...
3: Dankeschön.
2: ...mit einem Menschen schlafen möchtest. Liebe Aufklärungsfachkraft, wo warst du?
1: Liebe Aufklärungsfachkraft, erinnerst du dich auch noch an die 4 Wochen Sexualkunde in der 8. Klasse? Daran, wie wir Arbeitsblätter von Penissen und Vulven beschriften mussten?
2: M. Beschrifte mir bitte mal einen Penis.
1: Okay, also, es gibt die Eichel, dann gibt's die Vorhaut, dann ist da so der, glaube ich, Schaft oder so.
2: Danke.
1: Daran, wie wir Arbeitsblätter von Penissen und Vulven beschriften mussten. Das war sehr uninteressant. Aber dann haben sie uns angeboten, anonyme Fragen an sie zu stellen.
3: M. Welche anonyme Frage hättest du gern gestellt?
1: Ich hätte die Frage gestellt, wann ich die Pille danach kaufen muss und was das mit meinen Hormonen
3: Dankeschön.
1: Macht. Aber dann haben sie uns angeboten, anonyme Fragen an sie zu stellen. Das war aufregend und toll. Das Problem war nur, sie haben diese Fragen nie beantwortet. Leider nein, leider gar nicht.
2: Liebe Aufklärungsfachkraft, ich dachte, dass ich im Aufklärungsunterricht etwas über Sex lerne Und nicht nur darüber, was für eine dumme, pubertierende Jugendliche ich bin. Und dass ich es niemals über den Abgrund zwischen Pubertät...
1: E-Punkt, mach mal das Geräusch, was du machen würdest, während du über den Abgrund springst.
2: Und dass ich es niemals über den Abgrund zwischen Pubertät und Erwachsensein schaffe. Danke für nichts.
4: Das waren Emma und Milla und Luisa vom Stellwerk. Die haben das Stück Sex Education inszeniert hier in Weimar und haben uns gerade einen Ausschnitt daraus präsentiert. Vielen Dank. Ich würde sagen, wir lassen das ganz kurz mal sacken und unterhalten uns nach dem nächsten Song über das, was wir da gerade gehört haben. Ihr hört jetzt Your Young Voice von Johnny Murr.

0: Ja, das war John Muir von Your Young Voice. Und zwar ist auch wichtig als Redaktion, nicht nur aus der Perspektive von Menschen, die schon ein bisschen älter sind, drauf zu gucken, sondern eben Your Young Voice zu hören und SchülerInnen hier am Start zu haben, die sich mit dem Thema beschäftigt haben.
1: Wir sind ja jetzt im Radio, bei dem man gar nicht so richtig mitkriegt, wie die Leute an den Endgeräten auf das reagieren, was ihr da jetzt gerade performt habt. Deswegen wäre meine erste Frage, welche Reaktionen ihr denn bei dem Stück bis jetzt bekommen habt, wenn ihr das im Stellwerk gezeigt habt.
2: Also das Stück jetzt generell. Sie hatten natürlich auch so ganz verschiedene Zielgruppen bei uns im Publikum sitzen. Es ging von Omis zu Achtklässlern. Und deswegen waren dann die Reaktionen auch sehr unterschiedlich. Es gab auch viele ältere Menschen, die uns dann gesagt haben, sie fanden es super toll. Und als wir dann diese eine Schulklasse bei uns hatten, gab es dann natürlich auch so beschämtes Grinsen und Lachen und so, was halt eigentlich gar nicht nötig sein müsste, weil es ja ein total normales Thema. Aber dafür machen wir das ja, dass wir es irgendwie ein bisschen normalisieren. Und ich hoffe trotzdem, dass die Kids was mitgenommen haben davon. Ja.
1: Und was würdet ihr sagen, also hat das Stück euch verändert und wenn ja, wie?
3: Also, ich würde sagen, auf jeden Fall, ich bin relativ spontan eingesprungen und am Anfang, als ich das Stück so gesehen habe, dachte ich mir zum ersten Mal so, boah, das ist ja voll krass irgendwie. Die reden ja richtig offen über Sex und Sexualität und ich weiß gar nicht, ob ich mich das jetzt irgendwie so traue überhaupt mit den Leuten und also mit so viel Publikum und so. Und ich glaube, ich bin auf jeden Fall total aus mir rausgekommen und ich fand es richtig schön, mich in der Gruppe vor allem mit dem Thema nochmal auseinanderzusetzen und ich glaube, ich bin sehr viel offener geworden und habe vielleicht mehr so einen liebevolleren Blick auf das Thema bekommen und vor allen Dingen durch verschiedene Perspektiven von meinen ganzen tollen MitspielerInnen nochmal sehr viel auch gelernt, ja, zum Thema über mich, aber ich finde es auch total bereichernd, alleine schon die verschiedenen Realitäten oder halt Meinungen oder halt Gedanken zu dem Thema schon zu hören. Also in dem Sinne auf jeden Fall.
2: Ja, also ich habe das Stück komplett mit inszeniert so und es ging ja, diese Phase des Inszenieren ging ja über ein Jahr sogar und es gibt natürlich auch große Pausen, aber trotzdem war das so eine krasse Zeit, in der man sich total krass viel damit also so auseinandergesetzt hat und ich bin da so hingegangen, ich weiß nicht, wie alt war ich da? 14 und bin so rausgegangen als so jemand, der so viel mehr über sich gelernt hat. Ich habe auch ein bisschen mehr mich selbst gefunden. Ich denke auch, dass das irgendwie dazu beigetragen hat. Und ja, das war einfach eine krass intensive Zeit, wo ich super viel dazu gelernt habe, was ich halt nirgends vorher sonst gekriegt hätte, diese Informationen und so. Ja.
1: Voll gut. Erinnert mich, also weiß nicht, ich kriege jetzt so direkt das Gefühl, ich hätte das auch gerne gehabt in meiner Jugend. Also voll toll. Luisa, ich sehe dich nur ein bisschen, aber magst du noch was sagen? Du hast das Stück inszeniert mit den
4: Das
1: Jugendlichen
4: stimmt leider nicht
1: zusammen?
4: ganz. Also Thomas Schmale und Lennart Walter haben das bei uns am Stellwerk als Gäste zusammen inszeniert. Und ich bin Theaterpädagogin hier am Stellwerk und habe das Ganze eben mit begleitet und ja, bin jetzt quasi für die Aufführung zuständig und wenn so Anfragen wie heute sind und genau. Bin jetzt hier für einen dritten Spieler kurz mal
1: Sie
4: eingesprungen.
1: ist unsere Managerin.
4: Und wir haben uns aber eben, die beiden haben das Konzept bei uns eingereicht und wir haben die dann eingeladen, weil wir es einfach auch super spannend und relevant fanden, dass die mit Jugendlichen eben was zum Thema Sex Education bei uns auf die Bühne bringen. Und das ist tatsächlich auch so eigentlich unser bestverkauftes Stück aktuell. Also es findet auf jeden Fall Anklang.
1: Ja, gutes Stichwort. Ihr habt das ja schon gespielt, aber kommen denn die ganzen HörerInnen, die jetzt total hooked sind, auch noch in die Gelegenheit, sich das mal anzugucken?
4: Ja, ich glaube, dann seid nur noch
2: Okay.
4: ihr dran. Genau, wir gehen heute Abend in die Sommerpause und am 18. September eröffnen wir dann die neue Spielzeit und danach wird es dann wieder Spieltermine geben. Die werden wir dann auch veröffentlichen und laden natürlich alle Hörerinnen und Hörer herzlich ein, sich das noch anzuschauen.
2: Es lohnt sich.
1: Sehr cool, das glaube ich auf jeden Fall. Jux, hast du noch eine Frage? Ansonsten würde ich, glaube ich, zum nächsten Song übergehen und danach öffnen wir die Runde mal für die anderen auch noch.
0: Ja, würde ich auch sagen. Die lieben Aufklärungsfachkräfte, die ja auch schon mehrfach erwähnt wurden, die müssen hier auch noch zu Wort kommen.
1: Dann hören wir jetzt den Song 17 von Sharon van Etten und danach geht's weiter mit einer Bestandsaufnahme.

0: Ja, herzlich willkommen zurück bei Metaspace, dem Radioformat von Metaware. Wir haben die Halbzeit langsam erreicht. Wir sind heute im Bauhaus FM Studio mit einer Menge an GästInnen am Start. Ein Biologielehrer, eine Psychologiestudentin und auch zwei Ehrengäste vom Stellwerk, die gerade eine richtig coole Performance hingelegt haben. Zum Stück an sich haben wir schon ein bisschen gequatscht. Jetzt gucken wir nochmal auf das Thema, nämlich Sexualerziehung, Sexualkunde an der Schule. Wie läuft das eigentlich gerade? Erstmal an euch, Emma und Miller vom Stellwerk. Ihr seid ja noch in der Schule. Erinnert euch vielleicht noch so ein bisschen an eure Erfahrung in Sexualkundeunterricht. Was war das so euer Worst-Case-Szenario?
1: Also Worst-Case war erstmal generell, dass ich irgendwie nur so viel über Schwangerschaft gelernt habe. Also das so als Überthema, sage ich jetzt mal. Aber so eine Situation kann ich mich noch sehr gut erinnern. Das war Sexualkundeunterricht bei einem Lehrer an unserer Schule. Und wir haben gar nichts, also ich saß da mit meiner ganzen Klasse im Klassenraum und wir haben überhaupt nichts zu Sexualkunde gelernt, sondern er hat ein Tafelbild an die Tafel gemalt. Das könnt ihr euch vorstellen, einfach so eine Schlucht. Also es war ein Ufer und dann war so ein Graben und dann ein anderes Ufer. Und dann hat er auf das eine Ufer so ein Strichmännchen gemalt so und hat gesagt so, das seid ihr. Und dann hat er so gesagt, so von wegen so, ja, wir sind ja jetzt voll in der Pubertät und das war so ein ganz großes Thema für ihn und wir werden es niemals schaffen, aufs andere Ufer zu springen, wo man dann erwachsen ist. Und dann hat er so mit der Kreide so die Sprungversuche so als Striche so gemalt über den Abgrund hinweg, aber hat dann immer so, die Striche haben es nie aufs andere Ufer geschafft und er hat immer so gesagt so, ja, ihr fallt immer wieder in den Graben und dann müsst ihr wieder zurück und dann müsst ihr nochmal springen, aber ihr schafft es nie, aber ihr schafft es niemals auf die andere Seite, weil die Pubertät und so. Und es hatte absolut, es kam so random, es hatte nichts mit Sexualkunde zu tun. Aber also, wir wissen noch nicht, was so richtig abging. Ich saß da so richtig confused einfach. Und ja, das war, hat er uns 2 Stunden lang erzählt. Also no shit, wirklich krass, 2 Stunden lang.
0: Krass, ist halt auch null wertschätzend und auch null ermutigend. So, ja, ihr kriegt es ja eh nicht hin.
1: Es hat doch einfach keinen Mehrwert. Ja.
0: Und Thema verfehlt eigentlich auch.
1: Ja, krass. Komplett.
0: Krass. Wie war es bei dir?
2: Also bei mir war es so, ich kann mich tatsächlich an gar nicht so viel erinnern, weil ich weiß nicht, ob das einfach nicht stattgefunden ist in dem Zeitraum. Ich weiß, dass ich, glaube ich, mal ein Arbeitsblatt beschriftet habe zu einem Penis. Aber ich glaube, da ist auch nicht so krass viel passiert. Also wir haben dann so einen Stempel bekommen, ob das jetzt richtig, also korrekt beschriftet war oder nicht. Und ich habe mich aber gestern nochmal mit einer Freundin von mir über das Thema unterhalten. Und sie meinte zum Beispiel auch, dass es auch um Periode ging und Tampons und so. Und der Lehrer dann unter anderem meinte, wenn man so Ausfluss hat, dann kann man auch den Tampon benutzen. Also für den Ausfluss. Und da war ich auch so, yo. Ja, und wir hatten so Gesprächskreise auch, aber also letztendlich ist das, glaube ich, einfach viel, viel zu kurz gekommen und da gab es gar nicht so viel Raum leider.
0: Ja, ihr hattet vorhin auch gesagt, 4 Wochen ist das so am Stück dann gewesen oder war das dann insgesamt? Oder wie lief das ab? Oder habe ich es falsch gehört vorhin, dass ihr meintet, 4 Wochen Sexualkunde hattet ihr?
1: Ja, das ist so, also so grob gesagt, ist es halt schon ein bisschen her so.
0: Ja,
1: deswegen,
0: so aber, überschlagen.
1: Aber es ist, glaube ich, auch so ein bisschen so ab und zu mal gekommen, keine Ahnung, wenn man halt, wir waren im Hygienemuseum auch, da hat man dann irgendwie nochmal, keine Ahnung, was dazu gelernt gehabt. Aber sonst, ich glaube, bei mir war es auch tatsächlich eine Intensivwoche, wo dann so auch pro Familia kam und so, aber kam auch nicht viel bei rum.
0: Okay.
2: Bei mir gab es das sowas leider gar nicht. Also bei mir waren es auf jeden Fall auch nicht 4 Wochen. Ich glaube, wir hatten so vielleicht 2 Stunden mal zu dem Thema. Mhm. Ja. Also wir sind verschiedene Jahrgänge, deswegen
1: ist es so ein bisschen. Also anders, es sind ja auch, also die Sachen, die wir vorgelesen hatten, sind auch von unserer ganzen Gruppe. Und es fehlen ja heute ein paar. Deswegen.
0: Also es sind nicht immer nur eure persönlichen Erfahrungen. Aber das, was du auch meintest, mit sich als dumme pubertierende Schülerin fühlen, das hast du auf jeden Fall mit deinem Beispiel ordentlich illustriert, würde ich sagen.
1: Ja.
0: Und ist natürlich auch ganz schön krass und irgendwie doof, dass es so läuft. Ja, Christian, wie läuft es denn bei dir im Biologieunterricht? Kannst du ähnliche Erfahrungen oder Resonanzen so deiner SchülerInnen berichten oder wie ist da dein Blick drauf?
3: Also bevor ich mal über meinen eigenen Unterricht rede, will ich erstmal darauf eingehen. Ja, also das Wort Aufklärungsfachkraft, da ist es mir ganz kalt den Rücken runtergelaufen. Da fühle ich mich als Biologielehrer auch gar nicht angesprochen. Also Aufklärungs- oder sagen wir Sexualerziehung ist eigentlich ein fächerübergreifendes Anliegen. Ne? Also das bezieht sich oder beschränkt sich auch nicht nur auf die Schule, sondern man lernt eben auch viel von dem Partner, von der Partnerin, vielleicht auch was von den Eltern, von den Freunden. Und die Schule ist da eine Säule dabei. Und da nimmt der Biologieunterricht sicherlich eine besondere Stellung ein, weil ja da gerade in der 8. Klasse, das ist ja immer das größte Thema, ne? die Sexualität des Menschen, wie auch immer das Thema da genannt wird. Und das gliedert sich eben auf in die Entwicklung des Menschen. Das wäre dann also, wie entwickelt man sich von der befruchteten Eizelle bis zum Kleinkind oder Baby, ne? Bis zur Geburt, wie läuft die Schwangerschaft ab, dann eben auch die Fortpflanzung des Menschen, also ganz biologische Dinge, wie wir auch in Biologie Verdauungssystem oder Atmungssystem besprechen, ist das ein Organsystem, weshalb man auch mal einen Penis beschriften könnte. Ne? Das wäre also dementsprechend auch dem Lehrplan entsprechend. Und dann kommt ein Gebiet dazu, die Sexualität des Menschen, und das steht auch in den Lehrplänen, ich habe das auch nochmal nachgeschaut, also sowohl in Thüringen als auch in Brandenburg. Und da ist es dem Lehrer ziemlich überlassen, wie er den Unterricht dort führt. Also methodisch, was du da geschildert hast, Emma, ich kann das vielleicht als Verlegenheitsgeste einordnen oder was. Also das macht ja vorne und hinten keinen Sinn. Ne? Aber das lassen wir mal so dahingestellt. Wie ich persönlich den Unterricht führe, also gerade dieses eine Themengebiet, was hier interessant ist, Sexualität des Menschen, dass ich das als Vortragsreihe häufig mache in der 8. Klasse, dass die Schülerinnen und Schüler dann eben ihre Themen auswählen. Teilweise gebe ich auch Themen vor. Das sind dann so Themen wie Mythos Jungfernhäutchen oder sexueller Missbrauch, auch so ein ganz heikles Thema. Oder nackt im Netz war ein Thema. Oder eben auch Geschlechteridentitäten wird auch ganz häufig gewählt. Und das überlasse ich aber dann den Schülern, wie tief die da recherchieren und wie sie da eingehen. Sie sollen ja auch lernen, sich darüber zu äußern. Und da kann ich als Lehrer, manchmal bin ich auch am Ende mit meiner Erfahrung, ne? Da kann ich auch nicht zu jedem Thema so viel beitragen. Da kann ich einfach nur bewerten, wie da die Schüler sich äußern, wie sie das auch diskutieren in ihrer Klassenrunde. Und deswegen denke ich, dass es natürlich variiert von Lehrer zu Lehrerin. Und das hängt ganz viel von, oder es steht und fällt ganz viel mit der Persönlichkeit des Lehrers und der Lehrerin. Und wenn die dazu nicht geeignet sind, dann sollten sie sich Hilfe suchen. Das sehe ich so.
0: Ja, das ist, glaube ich, auch ein Ergebnis, das Thea in ihrer Abschlussarbeit herausgefunden hat. Ja, es ist grob verankert, aber noch nicht so explizit oder manchmal einfach sehr, sehr davon abhängig, wie engagiert die Lehrperson ist. Welche andere Ergebnisse hast du noch rausgefunden in deiner Abschlussarbeit?
4: Okay, ich kann sie leider nicht mehr auswendig. Dafür ist es schon ein bisschen zu lange her, aber die Schulbuchanalyse, die ich gemacht habe, die habe ich 2019 gemacht, und ich habe sie mit Schulbuchanalysen verglichen, die eher so Anfang der 10er Jahre rausgekommen sind. Und was sich da zum Beispiel im Vergleich gezeigt hat, ist, dass es auf jeden Fall mehr Nennungen gibt von geschlechtlichen und von sexuellen Identitäten. Und dass es eigentlich fast selbstverständlich ist, dass zum Beispiel Homosexualität in den Biobüchern, also nochmal dazu, ich habe nur Biobücher untersucht, nicht irgendwie Gesellschaftskunde, Bücher. Und also in fast allen war zum Beispiel Homosexualität Thema, aber das, was gleich geblieben ist, was sich, glaube ich, auch auf lange Zeit nicht ändern wird, ist, dass es halt immer aus so einer Wir informieren und das ist die Draußenperspektive bleibt, wenn es um quasi andere Geschlechter und andere Sexualitäten als heterosexuell cisgeschlechtlich geht. Also dann ist es immer nur, es gibt auch, aber es wird überhaupt nicht mitgedacht, dass eine Transperson einfach vor diesem Buch sitzt und dieses Buch liest und sich angesprochen fühlen möchte und nicht da über, also die Person, klar muss sie auch Informationen über sich selbst haben, aber sie möchte halt auch adressiert werden, und das war halt in keinem Buch der Fall.
0: Also eher so ein Wir und die anderen Vibe. So
4: genau. Und zu den anderen müsst ihr ganz nett sein. So okay. Ungefähr. Also schon so also ein Buch, was so Homosexualität und so sexualisierte Gewalt in Verbindung gebracht hat, so ein bisschen. Aber so ganz oft so dieses, und es ist ganz wichtig, dass wir da auf, dass Vielfalt für uns in Ordnung ist und ja, eben immer klar ist, dass die Person, die das Buch liest, ja nur heterosexuell und cisgeschlechtlich sein kann. Ja.
0: Mhm. Es gibt ja so drei Institutionen oder drei Orientierungen für LehrerInnen in Thüringen. Einmal das Schulgesetz, der Bildungsplan und der Lehrplan, habe ich mir notiert aus deinem kleinen Exposit her. Mhm. Und du hast halt bemängelt, der Lehrplan ist einfach sehr abstrakt, das ist alles spärlich geregelt, das ist auch eine Kritik, die Gewerkschaft für Erziehung und Wissenschaft hat. Also zum einen ist es halt als, im Schulgesetz einfach als schulische Gesamtaufgabe benannt, sich mit Sexualerziehung auseinanderzusetzen. Aber der Lehrplan ist dann leider sehr abstrakt. Aber du hast ja auch einen Bildungsplan dir angeguckt. Also es gibt ja eigentlich ein Instrument, das da Orientierung geben könnte, ne, Thea?
4: Mhm, voll. Also dieser Bildungsplan, das ist so quasi so ein Mittel, was mehrere Bundesländer schon genutzt haben. In Baden-Württemberg war das zum Beispiel auch der Fall. Das ist schon eine Weile her. Da gab es auch ziemlich große Proteste. Deswegen gerade aus so antigenderistischen Ecken, von wegen hier werden alle zum Schwulsein erzogen und so weiter. Aber dieser Bildungsplan ist vor allem quasi wie so ein Orientierungsrahmen für den Unterricht. Und das ist aber so ein bisschen Zuckerguss über, Scheißhaufen, weil das ist halt super tolles Instrument und es steht alles total schön da drinne, aber es ist halt null verpflichtend. Lehrkräfte haben überhaupt keine Kapazitäten, sich damit auseinanderzusetzen. Und ob jemand da reinschaut und da irgendwelche Handlungsanweisungen nutzt, das liegt immer nur am eigenen Engagement. Und auch als Christian jetzt gerade erzählt hat, habe ich auch gedacht, so, es ist so cool zu wissen und gut zu hören, dass Leute zum Beispiel Eigeninitiative in diesem Unterricht fördern. Aber es ist halt auch total Fleißaufgabe. Und wenn man das nicht will oder wenn man geschlechtliche Vielfalt scheiße findet, dann schaut einem da keiner auf die Finger, wenn man das einfach rauslässt oder diskriminierende Äußerungen von sich lässt.
0: Ja, es beruhigt erstmal auf jeden Fall, dass es irgendwie scheinbar doch besser wird. Also wie du gerade berichtet hast, es ist ja schon so, dass anderen Geschlechtsausdrücke, anderen sexuellen Orientierungen immer mehr vorkommen, wenn natürlich auch die Perspektive problematisch ist. Also diese Wir- und die anderen Sicht. Und trotzdem ist es, finde ich, auf jeden Fall auch ein Funken Hoffnung da, dass sich da auch was verändert. Welche Rolle spielen denn andere Initiativen, also sowas wie Pro Familia hast du ja jetzt schon benannt, auch Milano, die waren irgendwie da, oder Emma war das, ihr habt so ähnliche Namen, ist wirklich verrückt. Genau, Emma und Miller, die waren da, aber so richtig gerockt hat es das für euch jetzt auch nicht. Aber es gibt auf jeden Fall zumindest Institutionen, die LehrerInnen dabei supporten können auch.
1: Ja, also soweit ich mich erinnere, war Pro Familia bei uns. Und es wurde irgendwie, ich war da, habe mich da so, man konnte sich da irgendwie einwählen und so. Und ich habe mich da so eingewählt. Und sie hat dann schon wieder erklärt, wie denn eine Schwangerschaft abläuft. Und es war mir so blöd, dass ich dann wieder gegangen bin. Also ich hab's einfach nur, es war erstens langweilig, zweitens musste ich mir das schon vorher 1000 Mal anhören von irgendwelchen anderen LehrerInnen aus meiner Schule. So, als ob es das Einzige wäre, was irgendwie relevant wäre, so was ich als 13-Jährige mache, wie der da in ihrem Sexualkundeunterricht sitzt, wenn ich schwanger werde. So. Ich habe es halt einfach nicht akzeptieren können, dass das irgendwie das Ding sein soll, was ich lernen soll. Deswegen bin ich gegangen wieder. Also es gab auch eine Lehrerin an meiner Schule, die ist leider nicht mehr da. Aber die hat auch mit uns ein bisschen weitergegangen. Es war jetzt auch nicht perfekt, aber sie hat dann auch darüber geredet, so von wegen, was muss man denn machen, um seine PartnerInnen irgendwie anzuturnen oder so. So, da sowas haben wir dann auch besprochen oder so. Aber das war dann auch wieder das Einzige. Also es ist sowas wie irgendwie Konsens oder Selbstliebe oder andere Sexualitäten, andere Geschlechtsidentitäten, was ich jetzt, wo ich sagen würde, so, hä, das ist doch total wichtig, das zu besprechen, das ist doch, also so, das musste ich mir alles selber beibringen, weil ich mich dafür selbst interessiere so. Und dann habe ich mich natürlich mit meinen Freundinnen da auseinandergesetzt und besprochen und so. Aber sowas hätte ich auch einfach mir gewünscht,

0: zu treffen, weil ja Bildung Ländersache ist. Also ich weiß nicht, wie das in Brandenburg geregelt ist, aber zum Beispiel laut dem Thüringer Bildungsprogramm ist es so, wie Christian auch gesagt hat, dass das halt ein fächerübergreifender Bildungsauftrag ist. Aber in der Praxis sind das dann vor allem die Biologiebücher oder ist das dann einfach so diese Phase in der 8. Klasse, wo man mal 2 bis 4 Wochen über Sexualität redet und danach sind alle froh, dass das vorbei ist? Also beim Lehrpersonal, alle SchülerInnen sind, glaube ich, eher traurig, dass es nicht nochmal und mehr passiert. Genau, aber es gibt auf jeden Fall auch andere Schulbuchanalysen, die sich zum Beispiel nochmal mehr auf so einer Metaebene angeschaut haben, wie wird zum Beispiel geschlechtliche Identität in der Literatur in Deutschbüchern dargestellt. So wie weit wird quasi dieser Bildungsauftrag gedacht, ja.
1: Okay, also es findet sich auf jeden Fall natürlich in allen Unterrichtsfächern. Wie ist das bei dir im Kollegium, Christian? Ist das Thema, dass du auch sagst, hey, ich will, dass ihr das auch mehr auf dem Schirm habt, gerade wenn vielleicht wieder in der 8. Klasse das Thema aufkommt und klar wird, eigentlich wollen die SchülerInnen auch noch über was anderes sprechen. Hast du da so eine Auseinandersetzung auch mit deinen KollegInnen?
2: Also mit Kollegen, mit anderen Biolehrerinnen, oder
1: Ja,
2: meinst du
1: oder auch
2: das?
1: aus anderen Fächern. Also ist das irgendwie Thema?
2: Ja, weniger mit anderen Fächern. Also meist setzt man sich dann im Fachbereich zusammen. Das heißt, ich habe 3, 4 Biologiekolleginnen. Und da spricht man schon mal, ja, wenn man die 8. Klasse unterrichtet, wie man das macht und wie das andere gern oder wie meine Kolleginnen das angehen. Aber letztendlich ist es tatsächlich so, im Klassenraum kann der Lehrer ja, weitgehend auslegen oder Methoden wählen, die ihm am besten passen. Und jeder hat wirklich seine eigenen Präferenzen oder Schamgrenzen auch, die auch zu respektieren sind. Also ich würde niemals einer Kollegin aufdrängen wollen, das musst du jetzt unbedingt so besprechen oder das müssen die Schüler doch wissen. Das muss sie leider entscheiden. Das kann ich jetzt auch nicht machen. Und genauso möchte ich auch nicht, dass jemand mir jetzt auch so hundertprozentig vorschreibt, ich muss das auf die und die Weise rüberbringen. Ja.
1: Ja, das verstehe ich auf jeden Fall, dass man da auch nicht so reinreden will. Es klang aber auf jeden Fall für mich erstmal so, als würdest du deinen Unterricht auch so in Beteiligung deiner SchülerInnen gestalten, sodass sie auch Themen mitbringen, die sie interessieren und eben nicht rein aus einer biologischen Perspektive, sondern auch sowas wie Nacktheit im Netz. Was kann das bedeuten?
2: Also eins will ich noch einbringen,
1: Ja.
2: weil es um die Biobücher ging. Für dieses Thema benutze ich das Biobuch fast gar nicht. Also wirklich,
0: Das habe ich auch von anderen
2: wir haben drei
0: gehört.
2: zur Auswahl und ich finde keins brauchbar. Thüringer Bücher sehen da sicherlich nicht anders aus als die Brandenburger.
1: Aber das hast du auch von anderen gehört, Thea? Da war das Mikro gerade noch
0: Ja,
1: nicht
0: voll.
1: an.
0: Ich hatte noch 2 Lehrkräfte interviewt und was ich vielleicht mal noch dazu sagen könnte, diese Biobücher, die hinken halt auch allem total hinterher, weil die so einen Genehmigungsprozess durchlaufen müssen und dann muss es erst jemand genehmigen, wie es halt in Deutschland immer so ist. Und dann, bis das dann mal in den Schulen angekommen ist und die besten Bücher, die ich untersucht habe, waren auch die, die irgendwie 45 € gekostet haben, die sich vielleicht eine Schule im Saale-Orla-Kreis eher so für einen Leihsatz leisten kann und auf gar keinen Fall verpflichtend für alle Jahrgänge. Also so, das habe ich auch von anderen gehört, dass sie eigentlich unbrauchbar sind.
1: Ja, bis eine Neuauflage von Büchern gibt oder auch Fachlehrpläne geändert werden. Bis zu 5 Jahre habe ich irgendwo gelesen. Das ist halt auch nicht so ganz auf dem Zahn der Zeit, gerade wenn man auch weiß, dass einfach das Thema immer wieder neu reflektiert wird und sich auch Begriffe total schnell ändern. Ja, wir wollen unsere Hörerinnen mal wieder eine kleine Verschnaufpause geben und kommen zum nächsten Song, nämlich von Esra Fuhrmann, Body Was Made. Und sprechen danach noch weiter, ein bisschen konstruktiver. Wie möchten wir wirklich über Sex reden? Was brauchen wir? Was wünschen wir uns? Und an welchen Orten kann das Thema präsent sein? Viel Spaß erstmal mit dem Song.

0: Willkommen zurück bei Metaspace. Ihr seid heute bei einer Sendung zum Thema Aufklärungs- und Sexualunterricht. Und in unserem letzten Blog wollen wir jetzt noch von unseren Gästen wissen, wie ihr eigentlich gerne über Sex und Aufklärung reden würdet, also aus euren verschiedenen Perspektiven. Dazu würde ich zuerst nochmal Thea ansprechen. Du hast ja viel zu den Biologiebüchern geforscht und recherchiert und dabei bestimmt auch mal so über den Tellerrand geguckt. Was ist denn so aus deiner Sicht oder was sind so Materialien, mit denen man vielleicht eher arbeiten könnte im Unterricht, wenn das Biologiebuch aktuell einfach nicht so die richtige Adresse ist?
1: Also es gibt auch von den beiden Lehrkräften, die ich interviewt habe, die hatten mir als Tipp mitgegeben, dass es von vielen Initiativen total tolle so Lehr- und Lernmaterialien online gibt, die sie auch einfach viel nutzen. Und ich glaube, was auch eine gute Ressource ist, so wie Christian das berichtet hat, also dass man einfach auch die SchülerInnen aktiv mit einbindet und die ihre eigenen Quellen suchen lässt. Weil das haben wir auf jeden Fall in der Sexualaufklärung immer gemerkt, ist, dass man oft unterschätzt, wie viel Jugendliche oder Kinder schon vorher wissen und an Fragen mitbringen. Und das ist eigentlich die beste Ressource, da eigentlich anzusetzen und so Fragen zu sammeln. Genau.
0: Emma und Miller, wäre das was, wo ihr sagen würdet, ja, da hätten wir auch Bock drauf gehabt. Also, dass die Lehrkräfte uns einfach mal fragen, worüber wollt ihr denn sprechen, wenn es jetzt um die Themen geht? Oder wie hättet ihr euch das vorgestellt?
2: Ja, auf jeden Fall. Also ich persönlich hätte das super, super cool gefunden.
3: Also auf jeden Fall. Wir hatten das ja auch so, wie wir es auch in der kurzen Performance auch angesprochen hatten, dass wir Fragen auf Zettel schreiben durften. Aber die dann, also als sie beantwortet wurden, war ich leider krank, wurde mir dann so mitgeteilt. Aber ich habe dann von Freundinnen, die dabei waren, gehört, dass es halt irgendwie nur ein paar Fragen rausgezogen wurden und die auch nicht richtig beantwortet wurden, sondern sehr beschämt, wenn irgendwie mal Fragen kamen, die halt vielleicht ein bisschen mehr ins Thema gehen so. Aber also das ist dann immer so ein kritischer Punkt. Aber wenn wir uns selber das irgendwie aussuchen dürften, welche Themen besprochen werden im Unterricht, wäre das natürlich total toll. Also dann hätte ich wahrscheinlich auch irgendwie mehr gelernt. Dann hätten vielleicht auch die Fachkräfte, also die Sexualaufklärungslehrerinnen, auch was dazu gelernt vielleicht. Weil ich meine, man kann niemals alles so lernen, aber ja, kann man auch einfach ins Gespräch kommen. Das wäre schon mal gut.
0: Auf jeden Fall. Christian, du hast vorhin gemeint, dass ihr im LehrerInnenzimmer jetzt nicht unbedingt darüber sprecht, aber schon so du in deinem Kollegium mit den anderen Lehrkräften, die Biologie unterrichten. Würde es Sinn machen, also wie macht ihr das? Also holt ihr auch manchmal externe Leute ran, die über das Thema sprechen? Würde es aus deiner Sicht Sinn machen, mehr externe ReferentInnen ins Boot zu holen, die sich dann speziell mit diesem Thema auseinandersetzen?
4: Wie gesagt, würde ich das von dem Wunsch der Schüler auch abhängig machen. Also man kriegt auch ein Gespür, jede Klasse ist anders, die Zusammensetzung ist anders. Manchmal gibt es auch ganz individuelle Schüler, die Fragen haben, die kamen noch nie. Und wenn ich merke, ich komme an meine Grenzen, könnte ich mir vorstellen, das Angebot zu machen. Aber das habe ich selber noch nie genutzt und kenne auch keine Kollegen, die das gemacht haben. Also in meinem näheren Umfeld nicht.
0: Jux, ich würde dich einfach nochmal angucken, ob wir noch Zeit für mehr Fragen haben oder wie es so aussieht.
5: Oh, eher nicht so. Wir kommen langsam lieber gegen Ende, auch wenn ich natürlich Miller und Emma noch kurz fragen möchte, was so ein Thema ist, über das ihr eigentlich echt mal auch mit Erwachsenen sprechen möchtet oder vielleicht im Zusammenhang mit Schule auch, was euch so komplett gefehlt hat.
2: Also wenn es jetzt zum Beispiel um Sexualkundeunterricht geht, was ich sehr schade fand oder was ich mir auf jeden Fall sehr wünschen würde, ist, dass wenn es halt diese Fragen gibt, dann ist es oft in zwei Geschlechter unterteilt, also diese Gruppen. Das heißt, die Jungsgruppe, da werden halt spezifisch Fragen gestellt, die ja, wo es halt um das männliche Geschlecht geht. Und das Problem, was dabei halt entsteht, ist, dass halt viel Information fehlt und dass zum Beispiel Leute mit männlichen Geschlechtsmerkmalen keinen Plan haben, wie jetzt zum Beispiel die Menstruation funktioniert. Und dass dann dadurch auch Unsicherheiten entstehen und vielleicht auch so ein bisschen so, was ist das, ich check das nicht, ich möchte mich nicht damit auseinandersetzen. Und ich glaube, ich verstehe auch voll, warum man das macht, weil das natürlich nochmal so ein Raum an Intimität und irgendwie so Vertrautheit gibt, aber da würde ich mir voll wünschen, dass man da einfach so mehr mitbekommt aus verschiedenen Perspektiven und ansonsten natürlich auch halt queere Lebensrealitäten und mehr Arten von Sex als nur der, ja, Heterosex oder also oder zum Beispiel auch, was ist Asexualität? Also da haben mir voll viele Perspektiven gefehlt, wo ich mir richtig gern gewünscht hätte, irgendwie als ja, Teenagerin da mehr zu erfahren. Und was ich auch richtig cool fände, wenn es halt nicht nur diesen Block in der 8. Klasse gibt, weil ich persönlich hatte jetzt noch keine Berührungspunkte oder sehr wenig Berührungspunkte mit dem Thema, sondern vielleicht noch mal irgendwie in der 10., 11. Klasse, wo es dann vielleicht ganz andere Fragen noch mal gibt. Ja, das hätte ich echt cool gefunden, ja.
3: Voll, also ich stimme auch allem zu, was Miller gerade gesagt hat. Auch einfach so, auch was zum Beispiel jetzt Selbstbefriedigung angeht oder so. Ich wusste eine Zeit lang nicht, dass ich mich theoretisch selbst befriedigen kann, indem ich einfach meine Klitoris stimuliere. Das wusste ich nicht, so, das musste ich selber rausfinden, was irgendwie schon krass ist. Und auch hat man einfach nur, keine Ahnung, das ist so viel, auch also Sexualitäten, Genderidentitäten, wie ich mich selbst liebe, auch so generell, so Körperbild ist ja auch irgendwie in die Richtung, oder sind meine Brüste zu groß, sind meine Schamlippen irgendwie hässlich, so, obwohl das, sowas müsste man lernen, dass es einfach alles so okay ist, wie es ist. Ja, also alles, was Müller auch gesagt hat, auf jeden Fall.
5: Also da gibt es auch noch so einige Mythen, denke ich, wo man noch ordentlich aufräumen muss. Zum Beispiel ja, dass alle wohl gleich so und so aussehen sollten. Genau, oder auch, dass Sex in Pornos einfach der einzig wahre oder reale sei. Genau, vielen Dank dafür eure Perspektiven. Wir kommen nochmal ein Stück weit zurück zu unserem Überthema Sex Education und auch der Serie auf Netflix, wo ja auch das Stellwerk sich ein wenig orientiert hat, zumindest durch den Aufbau der Kulisse. Und auch das Klo findet sich ja auch in eurem Stück. Und eine meiner Lieblingsszenen und Lieblingssongs aus dem Stück hört ihr jetzt, nämlich eine Adaption von Peaches, ein A-Cappella-Stück von Fuck the Pain Away. Viel Spaß damit.

0: Ja, wir sind am Ende unserer heutigen Metaspace-Sendung. Das verging wie im Flug, oder Laura?
1: Ja, wir hätten auch locker ein Double-Feature draus machen können.
0: Ja, vielleicht machen wir einfach noch eine zweite irgendwann, wer weiß. Ihr könnt, falls ihr jetzt später eingeschaltet habt, die Sendung natürlich auch auf Soundcloud nachhören. Vielen Dank an unsere Gäste, Thea, Christian, Miller, Emma und auch Luisa. Schön, dass ihr hier wart und euch so eingebracht habt und die Perspektiven aus ganz unterschiedlicher Richtung auf das Thema geworfen habt. Fand ich sehr, sehr bereichernd heute. Vielen Dank.
1: Und danke auch an die ganzen Menschen noch im Hintergrund, Sabrina, für die ganze Orga, das viele Auf und Ab für diese Sendung und den Jingle. Und danke auch an Metaware für den Support über Social Media von Lena und die Eingangsjingle. Und natürlich Ziele und Jux, vor allem Ziele auch. Danke für die Technik, danke für die Einweisung. Schön, dass wir hier bei Boros FM heute sein durften. Ich würde nochmal sagen, checkt mal ab dem 18.09. das Programm vom Stellwerk. Da kommt nämlich Sex Education wieder.
2: Richtig.
0: Wir werden auf jeden Fall da sein, oder
1: Ja,
0: Laura?
1: auf jeden Fall. Wir machen einen schönen.
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0: Ja, hallo.
1: Hallo bei Grünewald.
0: Diese Sendung ist keine Wiederholung, also zumindest jetzt nicht. Also aktuell gerade, Freitag der 3.
1: Ich glaube, wir werden nicht wiederholt beim
0: Okulat. 12. Welcher ist denn heute? Mein Computer zeigt 12.08.2024 an. Was zeigt deiner an?
1: Mein Computer?
0: Ja.
1: 16.05.25.
0: Das wird wahrscheinlich eher stimmen, ne?
1: Wie, was hast du?
0: Ein Jahr vorher, ein halbes Jahr. Naja, jedenfalls ist Freitag. Genau, und wir senden hier aus dem OKJ. Ich bin heute extra, also der Martin bin ich und der Uwe, der sitzt neben mir, ein bisschen schneller noch in das Studio gekommen, weil ich dachte, ich kann auch Kontakt aufnehmen mit den Menschen, die die Sendung vorher machen. Aber das war keine Live-Sendung.
1: Ja, wie also ist die Sendung? Ich hab's wieder vergessen.
0: Metaspace, glaube ich.
1: Metaspace.
0: Genau, und da ging es um Sexualkundeunterricht in der Schule. Wer das jetzt mitverfolgt hat. Und da war eine dabei, die hat Biologiebücher untersucht. Das fand ich schon mal ganz lustig, weil ich nämlich mal Deutschbücher untersuchen wollte. Also generell Schulbücher im Verlauf der Zeit. Und da, also es waren so ein paar Aufhängepunkte, wo ich gerne noch was gefragt hätte oder was noch gesagt hätte. Aber ja, gut, das war dann nun eine Aufzeichnung, da kann man nichts machen. Außer vielleicht im Nachhinein Kontakt aufnehmen. Ich habe auch probiert anzurufen, aber dann habe ich überlegt, nee, das ist glaube ich gar nicht gewollt, wenn es dann im Studio klingelt. Bei uns könnt ihr übrigens anrufen. Uns stört das nicht, wenn es klingelt. Wir sind manchmal erschrocken und tun so, als würde uns das völlig irritieren.
1: Ja, weil es so selten vorkommt.
0: Ja.
1: Aber wir so gerne mit euch telefonieren.
0: Ja, die Nummer könnt ihr im Netz finden, müsst ihr einfach nur googeln oder irgendeine andere Suchmaschine benutzen, OKJ, Jena, da steht die dann irgendwo.
1: 5 und 5 mal die 2.
0: Nicht alles verraten.
1: Doch, das muss ich verraten.
0: Ach, warum denn das?
1: Na, weil wir so gern telefonieren.
0: Ach so, stimmt. Na gut, das heißt, brauchen wir nicht mal mehr den Computer anmachen. Kann man gleich das Telefon nehmen.
1: Ja, wir haben auch einen Chat.
0: Ich glaube heutzutage.
1: Da haben wir jetzt einen YouTube-Link geschickt gekriegt mit einem Kenneth Heath-Lied.
0: Ah, Going Up the Country.
1: Ja, von wem wird das wohl sein?
0: Na, von Kenneth Heath, aber das Going Up the Country weiß ich, haben sie, glaube ich.
1: Nee, ich meine der Link.
0: Achso.
1: Anonym, oh mein Gott. Das furchtbar am Internet, das kann anonym sein.
0: Von BGW, nee, die wollen das doch jetzt ändern, dass man das, das ist doch jetzt vom neuen Innenminister, der hat doch heute ganz groß oder gestern ganz groß
1: angekündigt. Dass man nicht mehr anonym sein kann im Internet.
0: Dass die IP-Adresse auf jeden Fall gespeichert werden soll. Und die Polizei soll wesentlich mehr Befugnisse haben, weil man dann den Messerstechern besser auf die Schliche kommt.
1: Oho.
0: Oder so.
1: Na da, was machen wir da mit meiner IP-Adresse?
0: Na, du kannst sie...
1: Proxy-Server.
0: Guck mal, du kannst ein Buch rausgeben mit den IP-Adressen. Hier, das neue Örtliche ist zum Beispiel raus für alle, die Produkte per Telefon verkaufen wollen. Sehr zu empfehlen. Ist gefüllt, es wird immer dünner.
1: Ja, wer telefoniert denn schon heutzutage?
0: Wahrscheinlich, na, die Telefonnummern nehmen eigentlich zu. Aber es will wahrscheinlich keiner mehr im Telefonbuch stehen. Oder man wird gar nicht mehr gefragt beim Eröffnen eines Telefonvertrags, ob man die Nummer wünscht.
1: Ist da noch Festnetz drin oder sind da Handynummern?
0: Sind Handynummern
1: und... Naja, wer hat denn heutzutage noch eine Festnetznummer? Kein Mensch.
0: Es sind Handynummern und Festnetznummern drin. Also
1: Handynummern sind auch drin.
0: Ja, na klar.
1: Franke Jeanette Bieber. 0151.
0: Ist jetzt die Frage, ob wir aus dem Telefonbuch vorlesen dürfen, weil es liegt ja an jeder Ecke rum.
1: Oder Familie Winter 0176.
0: Wo in?
1: Das ist ein Ding.
0: Guck mal mit dem Datenschutz, ne? Das sind eigentlich, wie nennt man das? Sind das schon personenbezogene Daten,
1: die Telefon? Ja, die werden da schon irgendwo ihr Kreuz gemacht haben, dass das hier rein drauf.
0: Naja, es ist aber schon ganz schön. Aber dem Ganzen kommt zugute. Also, jetzt den Datenschutz gucke. Ich zitiere eine Titelzeile aus eine Headline, wie heißt das, ein Aufmacher, eine Front von der Zeit, Nr. 18, 30. April. Ein Land verlernt das Lesen. Schüler, Studierende, sogar angehende Lehrkräfte haben zunehmend Mühe, längere Texte zu erfassen. Das hat Folgen. Ich meine, gut, das Telefonbuch ist jetzt kein längerer Text, aber ja. Es ist auf jeden Fall kleingedruckt.
1: Ja, ich finde Lesen auch persönlich sehr anstrengend.
0: Vorlesen besser oder was?
1: Vorlesen schlafe ich ein.
0: Je nachdem, was man
1: vorhat. Was man halt heutzutage macht. So, man guckt sich Videos an, man guckt sich Filme an. Da ist das dann halt alles schon verfilmt, was man sonst lesen müsste.
0: Ach so. So, ich guck schon mal nach Musik, weil die
1: Ja, soll ich mal ein Lied spielen?
0: Hast du eins parat schon?
1: Natürlich.
0: Mensch, du bist aber fix.
1: Immer. Ich bin der Fixe hier von
0: uns. Naja, ne, das Internet war letzte Woche langsam.
1: Diese Woche ist es schnell.
0: Ist schneller. Schön, ja. Schön.

0: Oh, überraschendes Ende. Oder war das das Ende?
1: So, das war das Ende.
0: Oh, sehr überraschend.
1: Ja, das war der Räuben James.
0: Ja.
1: Bringt ein neues Album raus demnächst. Mhm. Warte mal, wie hieß es denn?
0: Räuben, das ist auch ein schöner Vorname.
1: Big People Music.
0: Ah ja.
1: Für Erwachsene, ja.
0: Der hat auch einen, also wir gucken ja hier ab und zu auch YouTube dazu oder manche Lieder, die werden über YouTube abgespielt und der hatte da, glaube ich, noch so ein, wie heißt denn das, so ein Moonwalk drauf, ganz kurz, habe ich gedacht in dem Video, aber ich bin mir nicht sicher. Wir müssen es uns jetzt eigentlich nochmal angucken, aber...
1: Ah, was die Menschen noch alles können heutzutage, ja.
0: Und es war
1: man denkt,
0: eine...
1: sie verlernen alles, aber ein bisschen was können sie doch noch.
0: Ja, laufen.
1: Laufen können sie noch.
0: Naja, du musst ja, also bis ins Laufen
1: von einem... Du kannst doch von Auto in Rollstuhl dich schwingen und nur noch rollen.
0: So viele Leute ebenerdig unterzubringen, ist, glaube ich, die Stadt nicht gemacht dafür. Also gerade in Jena geht das nicht.
1: Du musst nicht, kannst du Rollstuhl, kannst du Fahrstuhl nehmen.
0: Und alles noch mit so einem Lifter, oder wie? An was solltest du mich erinnern?
1: Klavier,
0: genau. Weil nämlich war nämlich auch ein Klavier zu sehen in dem Video und da ist mir eingefallen, Mensch, ein Klavier hast du doch neulich auch irgendwo stehen sehen, an einer Stelle, wo das überhaupt gar nicht so richtig hinpasst. Und ich habe das jetzt mir wieder in den Kopf zurückgeholt. Und es war auf dem Weg auf der Suche nach einer Toilette in der neuen Mitte. Ist das, da war früher die Mensa drin, jetzt kann man da in die 27. Etage hochfahren oder sonst irgendwie. Da, wo der Pförtner sitzt oder die Pförtnerin oder die kontrollieren.
1: Was ist da? Ich habe einen Faden.
0: Da steht ein Klavier.
1: Da steht ein Klavier.
0: Da steht ein Klavier.
1: Also
0: ja.
1: Für alle, die gerne mal einfach mal spontan Klavier spielen möchten, ja. Geht da hin und
0: genau.
1: Spielt Klavier.
0: Und ein anderes Klavier, das fällt mir jetzt dann gleich im Nachhinein ein, steht in. Haupteingang, Uniklinikum, wenn man an der, weiß nicht, Magistrale oder wie das Ding heißt, also wenn man reinläuft, ebenerdig.
1: Da hast du den Pepe schon mal angesetzt ans Klavier.
0: Da musste ich dran denken, ja.
1: Dran denken. Und hat es funktioniert, das dran denken?
0: Naja, ich weiß nicht, war nicht dabei. Also ich weiß nicht, ob er schon hingegangen ist und gespielt hat. Man muss doch auch nicht immer dabei sein. Also ich würde mal die Frage ausrufen, ob jemand noch ein anderes öffentlich zugängliches Klavier kennt. Ja, das war's schon.
1: Pepe Rosier Mojica ist gestorben.
0: Ach.
1: Weil wir gerade von Pepe reden.
0: Was hat er gemacht?
1: Der war uruguayischer Präsident.
0: Ach, herrje.
1: Und hat trotz seines Präsidentenamts einen alten VW-Käfer gefahren und hat in seiner Laube gewohnt. Er hat sich also radikal den Dingen entzogen und ein ganz einfaches Leben gelebt und war ein sehr beliebter Präsident Uruguays.
0: Ah, da wo man singt und lacht, da ist Pepe.
1: Pepe Mujica.
0: Ja. Uruguay, was machen die denn? Die haben Diamanten? Nee, was war.
1: Uruguay ist ein kleines Land unterhalb von Brasilien und
0: das ist doch
1: links von Argentinien.
0: Grenzt das auch an den Golf von.
1: Mexiko?
0: Mexiko?
1: Nein, was war das?
0: Der hat Piep gesagt, weil er in den Schlafstand.
1: Das grenzt ausschließlich an den Atlantik.
0: Ah ja, unten. Aber es ist südlich des Äquators und Nachbarländer sind?
1: Wie bereits erwähnt, Brasilien im Norden und Argentinien links.
0: Ach, so weit unten.
1: Ganz unten.
0: Na gut.
1: Ja, und er hat das Marihuana legalisiert in Uruguay. Obwohl er nie gekifft hat. Er fand es einfach gut.
0: Naja. Dann mache ich jetzt auch nochmal Musik, oder wie, oder was?
1: Aber nur wenn du möchtest. Ich möchte dich nicht nötigen.
0: Ach. Ach so, jetzt geht das.

0: Aha, so ist der Schluss. Element of Crime, also hört man nicht gleich an der Tonlage, deshalb, weil es ein Coversong ist. Also die haben das gecovert.
1: Ja, es ist auch schon so ein Musiker, wo eigentlich jedes Lied gleich klingt.
0: Ja, man hört es sofort eigentlich bei Element. Deshalb habe ich das Lied genommen, weil hier hört man es nicht sofort.
1: Ja. Da hört man es das klang ein bisschen wie Manu Chao vielleicht sogar.
0: Der hat im Original mitgemacht.
1: Ach so.
0: Ja. Genau. Ja. Welttag des Buches, also weil ich jetzt so gesagt habe, Mensch, beim Lesen, da, wenn das alles so nachlässt, da müsste man doch das Jahr des Buches, das Jahrzehnt des Buches oder des Lesens oder das Jahrtausend des Lesens ausrufen oder noch, was kann man noch machen?
1: Nee, Martin, wir haben das Mittelalter überstanden, da konnten 99% der Menschen nicht lesen und die haben trotzdem überlebt.
0: Ja.
1: Also mach dir mal keine Gedanken und das Lesen hat auch überlebt, weil 1% es konnte.
0: Hm. Na, die konnten meistens auch schreiben, die lesen konnten.
1: Ja, das bedingt sich so ein bisschen.
0: Hm. Naja, ich stand auf jeden Fall heute vor dem Zeitungsregal beim Netto. Es gibt noch größere Zeitungsregale, aber mir ist aufgefallen, Mensch, die oberste und die zweitoberste Reihe ist voll mit so Zeitungen. Frau. Frau im Bild, Frau im Spiegel. Ich habe jetzt hier die von Frau zu Frau. Ich wollte eigentlich noch ein Bild machen, aber und die, also alle in so, wie heißt das? Yellow Press nennt man das, ne? In England. Ich habe jetzt nicht weiter reingeguckt. Ich habe mir dann überlegt, ich nehme mal die teuerste. Ich nehme mir mal die teuerste.
1: Ich dachte, es wäre nur eine Erkältung. Sie verlor Arme und Beine.
0: Naja, das musst du draufschreiben.
1: Geil.
0: Und so kommt das Geld von ganz allein. Magie der Gedanken. Also es ist ein schöner Ratgeber. So, die Zielgruppe,
1: ja, voller,
0: die Zielgruppe kann auch lesen.
1: Toller Dinge.
0: Für die Zeitung hier gemacht ist.
1: Aber auch nicht viel, nur kurze Texte.
0: Also die Zielgruppe ist, denke ich mal, schon irgendwie Ü60, Ü70. Es sind auch Rätsel drin und alles. Hier zum Beispiel ein sehr praktischer Alltags-Life-Hacks. Also es ist auch, die Anglizismen halten hier Einzug. Und da ist zum Beispiel, Hängepflanzen zu gießen, ist meist ein Balanceakt. Ist die Zielgruppe wahrscheinlich, wird schon eingeengt. Obwohl heutzutage auch Kleinkinder nicht mehr balancieren. Und übrigens, balancieren ist, wenn man Wirbelsäulenprobleme hat, oder generell ist balancieren gut.
1: Wieso, was hat Hängepflanzen mit Balancieren zu tun?
0: Naja, Hängepflanzen zu gießen ist meist ein Balanceakt. Hängepflanzen.
1: Nee, Pflanzen, wenn die hängen, das kann man die doch trotzdem normal gießen, oder?
0: Ja, du, meistens hängen Hängepflanzen hoch. Hängen sie höher. Naja, weiß ich nicht. Jedenfalls geht das aus dem Text hier nicht genau davor. Wenn man nicht jede einzeln herunternehmen will, jetzt wird es schon
1: ja,
0: deutlicher.
1: Das, ne? Wollte ich gerade sagen, die kann man noch runternehmen.
0: So, jetzt in einem Satz. Hängepflanzen zu gießen ist meist ein Balanceakt, wenn man nicht jede einzeln herunternehmen will. So geht's schnell und einfach. Doppelpunkt. 2 bis 3 Eiswürfel in den Topf auf die Erde legen. Das Eis taut peu à peu und auf und sickert langsam ein.
1: Ja, der erfriert doch die Pflanze.
0: Ja, ich habe mir auch überlegt,
1: also wenn die nur kaltes Wasser kriegt, das ist doch scheiße.
0: Naja, und du musst die dann in die Hand nehmen.
1: Ja, und du musst und das Eis auch erstmal.
0: Wenn du die Hand mit Eiswürfeln
1: mit viel Energie erzeugen, um es dann in die Pflanze zu legen, was ist das für ein Schwachsinn?
0: Läuft dir das Wasser in die Ärmel rein?
1: Na, da kannst du dir auch Botox in die Lippen spritzen, ey.
0: Also, ich hätte eher so ein Ding: du nimmst ein Glas mit Wasser. Der Tipp, der ist mir dann eingefallen: nimmst einen Schluck, behältst das Wasser im Mund, nimmst einen Schlauch, hältst den hoch und pustest das Wasser, was du im Mund hast.
1: Ja, wer hat denn so hohe Zimmer, dass da unter der Decke irgendeine Hängepflanze hängt, wo man nicht rankommt? Das ist doch total irre.
0: Na, wenn du es aber willst, dass es von oben grün herunterhängt, musst du die Hängepflanze hochhängen.
1: Du musst sie doch nicht so hochhängen, dass du nicht mehr gießen kannst.
0: Na, aber dann hängt sie ja nicht von... Naja, du solltest dir, bevor du sie hinhängst, schon Gedanken machen, wie du sie gießt. Ne? Das ist also nicht den zweiten Schritt vor dem ersten machen, wie man so schön sagt.
1: Ja, ach, vergiss es mit den Hängepflanzen. Mhm. Kein Mensch braucht Hängepflanzen.
0: Ansonsten ist natürlich auch noch was, das ist technologisch ein bisschen aufwendiger, die an eine Kette oben zu binden. Oder oben eine Umlenkrolle dran. Weißt du, an den Haken?
1: Ach, ich will gar nicht mehr reden über Hängepflanzen.
0: Gut, dann blätter ich eine Seite weiter. Also, wir spielen gleich das Lied, den YouTube-Link, der über unseren Chat hereinkam.
1: Anonym.
0: Die andere Geschichte ist, guck mal, da musste ich auch wieder, die Sendung davor hatte sich mit...
1: Piept schon wieder was?
0: Ja, der schaltet sich, das muss ich mal einstellen, der schaltet sich irgendwie schnell aus. Hatte mit Bildungssystem, Lehrern, Sexualkunde, genau. Und die haben gesagt, wahrscheinlich sind die auch up-to-date gewesen, dass...
1: Du meinst,
0: der,
1: ist die Sendung vor uns?
0: Ja, ja, dass der Sexualkundeunterricht fächerübergreifend durch alle Fächer vermittelt werden soll in der 8. Klasse oder 9. Klasse. Ach je. Und dann müssen wir jetzt erstmal das Lied spielen. Ich gehe mal, wo ist denn das Telefon? Ups. Voilà.
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0: Ja, was hätten so viele Gitarren auf einmal gesehen?
1: Zupfinstrumente.
0: Ja, und eine Geige und ein Kontrabass.
1: Achso, Streich und Zupf.
0: Und kein Schlagzeug.
1: Nee, na, aber dafür eine Rhythmusgitarre. Oder mehrere. Da drüben, guck mal, rechts sind die Rhythmusgeschichten und links waren die Solo-Geschichten.
0: Ja, also es war bestimmt ein Gitarrenfan, der uns diesen Link geschickt hat.
1: Möglich, ja.
0: Dieser anonyme Link.
1: Ja.
0: Na gut.
1: So, wo waren wir stehen geblieben? Ach, hier bei der Sexualkunde, die sich durch das ganze Dings und der Lehrer, den sie da in der, oder die hatten auch jemanden, der sich mit den Schulbüchern auskannte.
0: Ja, aber gibt es nicht Fächer, die jetzt nichts mit Sexualität zu tun haben, wie Mathematik?
1: Ja, aber selbst da kannst du die Fortpflanzung und die Sexualkunde und so mit unterbringen.
0: Wie denn?
1: Na, mit der Verteilung von Männlein, Weiblein, mit den Anzahl der Samenzellen, der Anzahl der befruchteten Eizelle.
0: Ach so, für, falls die, du mal bei Werber Millionär
1: die Teilung
0: bist,
1: von Zellen exponentiell. Mhm. Und also ich wäre schon eine Menge Parallelen, wie man das verknüpfen, verflechten könnte. Ich weiß gar nicht, was in der 8. Klasse, ob da Bruchrechnung geht vor Strichrechnung.
0: Ja, aber ich fand es immer total uninteressant, wenn irgendjemand gesagt hat, wie viel von irgendwas jetzt da ist. Mhm. Also mich interessiert jetzt nicht, wie viele Spermien da sind. Mich interessiert, was macht das Spermium?
1: Hauptsache es funktioniert, genau. Ne? Mhm. Naja, die lässt aber auch irgendwie nach, die Qualität. Die andere Sache, worauf ich eigentlich hinaus will, ist, dass da nicht, wir sind immer noch bei der Zeitung jetzt wieder zurück, bei dieser von Frau zu Frau, bunte Unterhaltung, wird auch medienpädagogisch eingegriffen in dieser Zeitung. Also es wird Medienkompetenz unter die Leute gebracht, und zwar Betrug per WhatsApp. Nachrichten wie: Hallo Papa, ich hatte einen Unfall und brauche dringend Geld. Nehmen insbesondere bei Nachrichtendienst WhatsApp stetig zu. Vor allem Senioren fallen oft auf diese Masche rein und werden dabei abgezockt. Die Polizei rät, sich nicht unter Druck setzen lassen. Immer rückversichern beim Angehörigen und niemals aufgrund einer WhatsApp-Nachricht Geld überweisen.
0: Hm. Ein sehr schlauer Rat für wahrscheinlich sehr dumme Menschen.
1: Aber die können lesen. Oder zumindest wird das vorausgesetzt.
0: Ja, bei WhatsApp muss man schon lesen können. So ein bisschen jedenfalls.
1: Bei TikTok ist, glaube ich, gar nicht mehr so zwingend notwendig, lesen zu können.
0: Doch, Internet musst du schon ein bisschen lesen. Du musst ja immer irgendwie was eintippen und so.
1: Nee, du kannst auch gleich, du hast ein Symbol, da klickst du drauf. Dann geht was auf, da hast ein Bild, dann klickst du da drauf. Dann kommen mehrere andere Bilder am Rand. Klickst du auf das Bild, kommt drauf. Bild, ist bildgesteuert, glaube ich.
0: Ja, na letztlich, Martin, die Schrift und so, die ist aus Bildern entstanden. Mhm. Ja. Der Mensch hat angefangen, kleine Bilder zu malen, und die haben dann eine Bedeutung gekriegt.
1: Nee,
0: und
1: erst
0: dann,
1: große Bilder. Ich glaube, er hat erst große Bilder gemalt.
0: Was?
1: Ich glaube, er hat erst große Bilder gemalt, aber...
0: Wie groß?
1: So hoch groß wie er selbst.
0: Naja, für die Schrift waren es eher kleine Bilder, weil das waren so Bilder wie... hier, du gibst mir 20 Schafe und kriegst dafür diese Tontafel mit dem kleinen Bild drauf.
1: Mhm. Das kam erst später.
0: Und aus dem Bild wurde dann das S.
1: Ja.
0: Für Schafe. Oder so.
1: Na, oder nee, eher so dieses Zeichen mit den Hornen.
0: Also
1: oder mit verteufel Faden,
0: mal
1: oder?
0: Die Bilder nicht so, weil letztlich ist das so denken auch die Tiere, und wir sind ja auch Tiere, und das passt schon alles.
1: Da wäre jetzt so ein
0: bisschen zurück zu den Basics.
1: Wie heißen die Dinger? Etymologen oder Etymologinnen. Die wären da ganz gut, die sich mit der Herkunft beschäftigen oder mit der Entstehung. Und dann müsste man gucken, welche Symbole, die Keilschrift oder wie die Symbole zustande gekommen sind.
0: Gibt es eine wunderschöne Reportage auf Arte, die Entstehung der Schrift.
1: Ach, hast du schon geguckt?
0: Habe ich schon geguckt.
1: Mehrmals.
0: Und da wird das ganz genau erklärt.
1: Genau. Da gibt es bestimmt auch in der Mediathek dann.
0: Ja, da kannst du das nachschauen.
1: Aber ich muss schreiben können.
0: Kannst du doch.
1: Stimmt.
0: So, was wollte ich jetzt machen?
1: Du wolltest einen Suchbegriff eingeben. Du kannst jetzt auch schreiben, aber mit einer Tastatur, die du zu Hilfe nimmst. Und zwar ist das eine 102, erweiterte 102-Tasten-Tastatur. Schnurlos. Das Layout von dieser Tastatur ist etwas älter oder genauso alt wie die Schreibmaschine. Und zwar hat man versucht, die Buchstaben, die oft genutzt werden, so weit wie möglich auseinander zu machen, damit die sich nicht ins Gehege kommen, wenn diese Hämmer, die du bei einer Schreibmaschine bedienst, vor auf die Walze knallen und sich nicht verheddern. Und somit hat man die englische Sprache, glaube ich, sogar zugrunde gelegt und hat geguckt, dass die Hämmer, weil die waren ja alle in so einer Reihe. Und
0: ja, ich glaube, das hast du schon mal erklärt hier im Radio.
1: Ach so, gut, dann brauche ich das.
0: Ich meine, das Jahre her, aber ja.
1: Ja. Naja, es wäre auf jeden Fall
0: interessant, wie so eine Tastatur entstanden ist.
1: Na, du weißt doch auch, wie man so einen Block, also so eine Sperre, also wie man dann mal so ein Chaos verursacht hat.
0: Also ich habe zu Hause eine sehr dreckige Tastatur und da sieht man, die Buchstaben, die ich benutze, die sind blank.
1: Ja.
0: Und alle anderen sind verstaubt.
1: Und sind Vokale oder Konsonanten? Oder beides?
0: Das ist eher das hier, so in der Mitte.
1: Bei manchen ist es ja also nur A, B, S, D.
0: Ü, E, Ö und so ist ein bisschen raus, Q ist ein bisschen raus. Y, X ist auch ein bisschen raus. Was ist noch raus?
1: Enter wird wahrscheinlich sehr blank sein, ne? Oder die Leertaste.
0: Enter super blank.
1: Zeig mir deine Tastatur und ich sage dir,
0: wer du bist. Ja, das könnte man tun.
1: Ja. Gut, soll ich in der wie heißt das, von Frau zu Frau weiterblättern oder wollen wir mal was anderes machen? Ich habe auch noch einen Zettel, wo noch was draufsteht.
0: Da gibt es noch was Interessantes in Jena. Ist ja irgendwas
1: so
0: passiert. Und es ist ja eigentlich auch Frühling und wir sind eigentlich auch eine Gartensendung.
1: Na, die Philharmonie. Ich habe doch den Lokalteil. Ansonsten, was ist passiert? Der Verkehr in Jena Ost hat zugenommen rund um die Erlenhöfe. Hundekacke ist nicht vermehrt auffällig mehr.
0: Die Erlenhöfe wollte ich heute mal gehen. Ich habe es auch nicht geschafft.
1: Die haben einen lustigen Spielplatz.
0: Muss lustig sein, ist ja für Kinder.
1: Ja.
0: Kinder müssen ja lustig sein.
1: Bunte Farben. Also Farben sind eigentlich bunt. Ja. Nee, bunte Farben ist jetzt...
0: Bunte Farben.
1: Das klingt blöd, ne? Das ist wie schwarzer Rabe. Farbvoll gestaltet, kann man sagen, glaube ich. Noch irgendwas?
0: Ja, wollte die schöne, den Bach, ja, wie ist der? Die Gemde.
1: Ja.
0: Direkt vor der Haustür haben. Und da haben sie auch schon eine kleine Hütte gebaut, die Kinder.
1: Ja.
0: Und so, ich glaube, die brauchen gar keinen Spielplatz.
1: Es gab auch schon den ersten, bei dem letzten starken Regenfall gab es auch schon wieder das erste Überspülen.
0: Hat es wieder ein Kind mitgerissen?
1: Es war Gott sei Dank so viel Holz vom Baumschnitt liegen gelassen worden, dass es sich gestaut hat, ein paar Brücken weiter oben.
0: Ja, ist doch schön. Da hat die untere Wasserbehörde auch was zu tun.
1: Genau. Na, wobei, das hat der Gartenbesitzer, der wollte dann wieder in seinen Garten rein und hat das rausgelegt, also raus. Willst du noch eins machen? Was spielen die da? Go?
0: Das weiß ich nicht, was die da spielen. Sieht uigurisch aus.
1: Ja, man kann sich auch, wie gesagt, aktiv hier in die Sendung noch mit einbringen, wenn man denn Lust hat.
0: Ja, 5 und 5 an die 2 oder über unseren Live-Chat.
1: Haben wir was zu verlosen, um den Anreiz zu erhöhen? Eine Bienenweide-Samenmischung, Blumen und Kräuter von Demeter, Saatgut aus der Blumenstadt Erfurt, ökologisch und regional für 1 Quadratmeter.
0: Was bedeutet Demeter, Martin?
1: Demeter, deutscher Meter. Ich weiß es nicht.
0: Hieß du weißt so? Nicht, was Demeter ist?
1: Demeter, nein, ich weiß schon, ich weiß nicht, wo der Name herkommt. Das ist eine gewisse Art des Umgangs mit der Natur.
0: Ja, eine gewisse Art der Landwirtschaft.
1: Ja.
0: Demeter ist die Göttin der Landwirtschaft,
1: glaube ich. Ah! Demeter, die klingt gar nicht so weiblich.
0: Warte, ich gebe es dir mal. Aber in der Zeit, wo ich das eingebe, spiele ich mal ein Lied.
1: Okay, na, ich wollte so lange noch den Preis noch. Ich war noch nicht fertig. Ich wollte noch die Rückseite vorlesen. Die Rückseite wollte ich noch vorlesen. Sonst weiß man doch gar nicht, sonst kauft man doch den Samen im Sack hier. Sonst kriegt man den. Denkst schon.
0: Ausdauernde Mischung. Das ist doch alles. Da ist alles drin.
1: Ausdauernde Mischung heißt?
0: Ausdauern, die hält lange.
1: Naja, wenn du sie aufmachst und ausschüttest, ist sie leer.
0: Naja, die wachsen dann kommen neue Bienen und dann kommen Samen und dann weiter, nächstes Jahr.
1: Ach, das heißt, ich brauche da nie wieder was machen?
0: Nee, brauchst du nicht.
1: Okay, also ausdauernde Mischung aus vielen heimischen Wildpflanzen, ergänzt mit einigen Kulturpflanzen zum Ansiedeln von Honig und Wildbienen, Schmetterlingen, Hummeln und Käfern. Die sind jetzt natürlich nicht in der Packung enthalten. So, in der Packung enthalten
0: sind... Die kommt von alleine, liebe Kinder.
1: Wiesenkerbel... Kalkaster, Heilziest kenne ich nicht, rundblättrige Glockenblume, Wiesenflockenblume, rispige Flockenblume, Karthäuser Nelke, kleines Mädesüß, ach, das gibt's auch in kleinen. Weißes Labkraut, echtes Labkraut, Wiesenmargerite.
0: Mann, also von jeder Pflanze eh ein Korn drin, oder?
1: Hornschotenklee, gewöhnlicher Durst, mittlerer Wegerich, Koriander. Ja, so viel ist das gar nicht. Das ist wirklich nur von jedem eins. Na gut, Calendula, Dill, Klatschmohn und Kornblumen.

0: That's
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2: Thanks everybody.
1: Hey. That's so. That's after now. Now we've just been there.
0: Der Piep war jetzt von mir.
1: Ja, der Martin piept halt.
0: Ach, und jetzt ist er wieder da. Welches Betriebssystem, ne?
1: Ich tippe mal auf Windows.
0: Ach, Tatsache. Aber das ist noch eins, wo man einstellen konnte, dass er sich nicht updatet.
1: Ja.
0: Was wollte ich machen? Ach so, ich wollte das hier runter machen. Ja.
1: Huflatte ist, was ist das denn? Ach, Huflatte ist im Wald. Du meinst du jetzt die Blüten, Bernhard, oder meinst du die Blätter?
0: Huflattich. Ach, der ist doch aber schon durch.
1: Also die Blüten sind schon lange durch.
0: Ja, ja.
1: Die Blätter kannst du kriegen.
0: Der ist manchmal am Straßenrand bei uns. Und an so...
1: Also wenn ich durch den Wald gehe, da ist überall an dem Wegesrand überall alles voller Huflattich.
0: Oh. Wie vermehrt der sich?
1: Samen oder Wurzeln? Wie jede Blume würde ich mal auf Samen tippen.
0: Samen. Also kein Myzel und auch keine, wie heißt das andere?
1: Das weiß ich nicht, ob der auch seine Wurzeln ausbreitet.
0: Wie heißen die? Stalagniten, Stalaktiten, das ist wieder was anderes. Rhizome heißt das.
1: Rhizome, der hat bestimmt doch ein paar Rhizome.

0: Wo aus Erfurt, genau hier. Rose Saatzucht Erfurt. Im Geströdig. Geströdig. Geströdig oder Geströdig?
1: Was?
0: Weiß ich nicht, wie man es ausspricht. Die Straße.
1: Geströdig.
0: Geströdig.
1: Im Geströdig, nein.
0: Geströdig, hätte ich gesagt.
1: Naja, du bist ja auch ein bisschen anders als wir.
0: Du bist jetzt näher an Erfurt, oder was?
1: Was?
0: Ist ja auch egal. Erfurt, genau, Erfurt. Also, ja, die Jena machen leider kein Saatgut.
1: Aber der Bernhard wohnt nicht in der Großstadt, oder?
0: In der Nähe, nördlich von Berlin.
1: Nee, Huflattich, brauchst du keine Sorgen machen. Huflattich gibt es jede Menge.
0: Mal mehr, mal weniger.
1: Keine bedrohte Art.
0: Die Margarite hat jetzt schon geblüht.
1: Die Margarite blüht jetzt, ja, das stimmt.
0: Die hat auch schon relativ früh geblüht. Und Kirschen hängen viele dran und Äpfel hängen viele dran.
1: Ja, es gibt viel zu tun.
0: Und Wasser könnte fehlen.
1: Ja, es regnet doch jetzt ein bisschen.
0: Wann, morgen?
1: Ja, ich glaube heute Nacht soll es ein bisschen regnen. Und dann, je nachdem, es kommt so ein Wolkengebiet, zieht rüber, aber es ist halt mal hier, mal da.
0: Ach schade, ich habe die Tarotkarten nicht mit.
1: Du wolltest wissen, ob es hier regnet?
0: Ja.
1: Ja, ich glaube, das wissen die Karten nicht. Die Karten wissen nur über dich Bescheid, nicht über das Wetter.
0: Soll ich mal Karten, wie heißt das, Kaffeesatz holen? Warte mal, hier ist doch ein Horoskop.
1: Wir haben doch von Frau zu Frau, da gibt es doch bestimmt.
0: Ja, da gibt es die Wettervorhersage, bestimmt.
1: Was sagt das Horoskop? Regnet es oder regnet es nicht? Das sind alles die gleiche Zeitung, oder was hier?
0: Greta.
1: Von Frau zu Frau, Greta.
0: Naja, das waren über 20 Sibylle verschiedene. Sibylle
1: und Isala heißen.
0: Ich glaube, die mischen, und inzwischen macht das, glaube ich, alles eine KI.
1: Also naja, aber besser ist, ey, wenn das Menschen schreiben, das wäre eine Verschwendung von.
0: Naja, aber dann wäre es doch eigentlich auch gut, wenn sie das dann auch nur der KI zu lesen geben.
1: Die KI liest das. KI liest alles.
0: So, welches, wo steht unser Wetter? Beim Widder, beim Stier, beim Zwilling, beim Krebs?
1: Also, ich glaube, wir sind zurzeit im. Was kommt nach Widder?
0: Warte, da kann ich ja nachgucken. Ich bin nicht so sicher.
1: Der Stier. Ich glaube, wir sind im Stier.
0: Stier, Widder, Stier, ja.
1: Ja, dann lesen wir einen Stier, dann wissen wir, ob es regnet.
0: Jetzt stört nichts ihre innere Ruhe. Ihr Leben geht seinen gewohnten Gang. Ihr Leben geht seinen gewohnten Gang. Ach, sodass sie die Ereignisse verarbeiten können. Sie lernen jetzt vor allem eines, dass es sich lohnt, anderen Menschen zu vertrauen. Deshalb sollten sie angebotene Hilfe von ihren Mitmenschen auch gern annehmen. Angebotene Hilfe von Mitmenschen im übertragenen Sinne ist das die Wolke mit dem Regen, man soll sie regnen lassen.
1: Auf jeden Fall Altersheim Zeitung.
0: Ja.
1: Ja,
0: aber das heißt, das Angebot...
1: Also Martin, dann vertrau mir mal einfach blind und es regnet.
0: Gut, dann ist das so.
1: Ein bisschen jedenfalls.
0: Na, ein bisschen hat es ja heute auch schon.
1: Nee, die sagen, die reden, also mein Wettermann redet von Kaltlufttropfen rechts von uns und der zieht immer weiter Richtung Deutschland und schaufelt da so Nordluft zu uns, die auch relativ warm ist, komischerweise. Und dabei entsteht immer Regen und da sollte es bis Ende Mai relativ kühl und regnerisch bleiben.
0: Okay, das klingt ja...
1: Wegen dem Kaltlufttropfen.
0: Angenehm.
1: Ja.
0: Mhm.
1: Und dann hat er jeden Tag neue Regenmodelle, wo dann ausgerechnet wurde, wo es denn wie viel regnet. Und die sehen jeden Tag anders aus.
0: Mhm.
1: Also eigentlich ist das nur was für YouTube, was er da macht.
0: Sind also man kann es sich jeden Tag bestimmt fünfmal angucken und es sieht immer anders aus.
1: So ist das. Er selber hat ja immer fünf verschiedene Varianten, die er uns zeigt. Und die sehen alle komplett verschieden aus.
0: Aha.
1: Die hat aber irgendeine KI berechnet.
0: Ja.
1: Also irgendwas scheint da an Daten im Hintergrund zu sein.
0: Das einzig Beständige ist,
1: dass die auf diese Bilder kommen. Aber letztlich ist es wahrscheinlich wie vieles in der Wissenschaft.
0: Ja.
1: Man denkt sich halt einfach was aus, wenn man es nicht weiß.
0: Naja, die Sache mit dem Wetter ist ja auch die, dass wenn du das ist ja eine stetige empirische Untersuchung, die noch kein Ende hat. Und man nimmt aber dann die Rechnung vorweg, indem man aufgrund der Daten, die man schon hat, Rückschlüsse macht, dass es eventuell so sein könnte. Aber man kann ja nicht das ist ja nicht keine abgeschlossene Geschichte, das Wetter. Das ist ja die Ewigkeit eigentlich.
1: Ja, aber das sind so Dinge, wo die zig Terabyte von Datenverarbeitungsscheiß reinsetzen, um irgendwas rauszukriegen, was eigentlich nichts ist, weil es
0: Wetter.
1: Könnte sein.
0: Wetter, Wetter, Wetter.
1: Muss aber nicht.

0: Weißt du, also das können sie sich auch theoretisch sparen, finde ich. Nicht da, nicht da. Suche das mal woanders.
1: Gut, dann wo hier?
0: Nee, da auch nicht.
1: Da auch nicht.
0: Oh. Mach du deinen eigenen Tab auf?
1: Ja, mache ich. Jetzt muss ich hier mal kurz das machen. Oh, ist schnell. Schön.
0: Ja, also man merkt das immer, wenn mein Wettertyp sich immer freut. Weißt du, wenn er einen Tag vorher gesagt hat, da oben in der Ecke gibt es ein bisschen Regen und dann am nächsten Tag sagen kann, oh, da hat es wirklich 2 Millimeter geregnet.
1: So.
0: Da freut er sich immer selber, dass er mal recht hatte.
2: Auch heute haben wir wieder Wetter, Wetter und...
3: Ja, was haben wir denn?
2: Na ja, Sie wissen ja Bescheid. Heute haben wir ein breites Wolkenband, das würde ich Ihnen gerne mal auf dieser Karte zeigen, die jetzt im Moment nicht da ist.
3: Na ja, müssen wir mal suchen. Mal gucken hier, ja? Nee, wo ist sie denn jetzt hin? Ich werde mal kurz suchen. Das ist hier, das brauche ich alles nicht. Was soll ich mit einer Kokosnuss hier? Ja gut, dann mal weiter gucken. Was ist das? Nee, was ist hier denn los, Mensch? Ja gut, zwischendurch mal einen kleinen Bergmannspruch. Rumpel die Pumpel weg, war der Kumpel, wem es weiterhilft, ne? Was war das? War die Brotbüchse, das war meine Brotbüchse. Gut, dann weiter mal gucken hier, das brauche ich auch nicht. Was ist denn das alles für... Ich weiß nicht, wo ist diese blöde Karte, aber auch jetzt hier. Mensch, naja. Ich hab was vergessen. Mensch, hoffentlich bin ich pünktlich.
4: Schade, ich dachte, da kommt nochmal das Wetter, Wetter, Wetter. Aber das war so ein...
0: Was war das, Humor der 80er oder was? Das war ja furchtbar.
4: Ja.
5: Weiter geht's. Und dann
4: oh, Herr Jemini.
0: Furchtbar, furchtbar. Also es passt gut zur Frau, von Frau zu Frau, dieser, ja. Dieser Comedy.
4: Ja. Achso, die herausragende Textzeile, ja. Intervallfasten. Es hat kein Ende. Und natürlich diese Sticker, ne? diese Aufkleber, womit man ja. Heute noch punkten kann. Auch bei Jugendlichen.
0: Wo klebt man die denn hin? Was macht man damit?
4: Die klebt.
0: Ach, ich weiß, meine Oma hat die immer auf
4: Postkarten
0: und Briefe geklebt, ja.
4: Alben und Geschenke. Ja. Steht sogar, der Serviervorschlag steht drauf.
0: Ach.
4: Ich mag dich, gelbe Rosen, alles Gute, rote Rosen, liebe Grüße, auch rote Rosen. Schön, dass es dich gibt, ein Strauß bunter Rosen. Rückseite, alles Liebe, wieder rote Rosen mit gelben Rosen, und gute Besserung gibt es auch.
0: Dürfen die Leute noch wählen gehen, wenn die solche Zeitungen lesen? Ach, piept schon wieder was?
4: Nee, ja, der macht das mal. Wie wählen gehen meinst du?
0: Na, so wählen gehen, so, also so richtig ernsthaft Gesellschaft mitgestalten mit ihrer Wahlstimme.
4: Die sind sehr auflagenstark, diese Zeitungen.
0: Ja?
4: Ja, ja.
0: Also das und du darfst wählen, wenn du sowas kaufst?
4: Ich denke, ah
0: ja, das kann auch keiner überprüfen.
4: Guck mal, hier ist doch sogar auch politisch was. Hier ist
0: was?
4: Donald
0: heimisches
4: Trump.
0: Kind von Haushälterin?
4: Nee, hier oben.
0: Na, gehört das nicht dazu?
4: Ach so.
0: Nee. Donald Trump, heimisches Kind mit der Haushälterin.
4: Ach so.
0: Bodyguard packt aus.
4: Ah ja, naja, das kann nur schon sein. Aber das ist ja am Ende nicht politisch. Nee, die sind eigentlich so gut wie politikfrei. Also ich habe die Kreuzworträtsel jetzt noch nicht gelöst, ob da vielleicht doch was auftaucht, aber ja. Es geht viel um solche Familiengeschichten und ums Altwerden.
0: Ja,
4: um
0: das beschäftigt sich, wenn man alt wird.
4: Wer mit
0: die
4: wem.
0: Familie.
4: Und die ganzen Geheimnisse, viele Geheimnisse werden hier ausgeplaudert. Also so...
0: Also das ist Kinder mit Haushältern.
4: Ja, ja, und die unehelichen Kinder da, dann...
0: Hurra, heute essen wir draußen.
4: Schlafwandlerin, verzweifelt, nachts werde ich zum Monster.
0: Okay.
4: Körperform und Krebsrisiko, diese Warnzeichen sollten Sie kennen.
0: Ja, naja, schön.
4: Meine Entführung habe ich mir ausgedacht.
0: Schön, schön.
4: Naja, so und die Rückseite, Bayerischer Wald, Urlaub, Wellness, Fitness. Ach warte mal, das ist doch eine Rahmenhandlung. Guck mal hier am Saal.
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0: Weil ich, wenn ich die Kartoffeln in die Erde tue, noch ein wenig Sand drüber streue.
1: Warum das denn?
0: Weil die lehmige Erde sonst zu lehmig bleibt. Also ich habe überlegt...
1: Das ist aber teurer Spaß, oder?
0: Wieso?
1: Na, weil Sand kostet doch ganz schön Geld.
0: Ich habe 50 Cent für 90 Liter bezahlt. Also ich habe jetzt gedacht, das reicht für 2-3 Quadratmeter oder 4 Quadratmeter. So 10 Schippen.
1: Hm. Naja, Kompost tut's auch.
0: Ja, habe ich extra noch. Und,
1: extra noch, zum ja, Sand. Ja. Ah.
0: Sand, Kompost und das kommt alles auf Lehmerde drauf. Also auf festgefahrene...
1: Hast du sie gelockert vorher?
0: Ja.
1: Ja, gut, klar. Gut.
0: Ist allerdings inzwischen auch schon wieder knochig.
1: Nee, ist es trocken.
0: Hat halt schön geregnet und jetzt konnte sie nochmal 2 Wochen aushärten und dann hat sie
1: schon... Das macht der Kartoffel an sich nichts. Ja, die drückt auch die Lehmerde auseinander.
0: Ja, die nimmt man ja auch zum Auflockern von... Ja, nächste Woche geht's in die Erde. Dieses Wochenende unter die Erde geht's für die Roswitha und die Magdalena. Nee, wie heißen sie?
1: Laura und Violetta.
0: Laura und Violetta kommen unter die Erde in größerer Stückzahl. Wie viele ungefähr?
1: Noch nicht viele.
0: Nicht viele. Naja. Ich finde es ein bisschen schade, dass man bei dieser großen Anzahl an Kartoffelsorten trotzdem über die Jahre hinweg nicht mal eine Handvoll einem immer wieder unter die Augen kommen.
1: Naja, Martin, da musst du mal woanders gucken. Also im Internet gibt es ganz viele Sorten. Die kannst du da bestellen.
0: Okay.
1: Ansonsten, ja. Selbst ist der Mann.
0: Ja. Naja, ich brauche ja das Saatgut. Die lassen sich ja nur vegetativ vermehren. Also ich brauche halt die Knolle.
1: Du kannst sie auch aussehen. Du gibst auch Samen für.
0: Kartoffelsamen?
1: Na freilich, die bilden auch Früchte. Liebe Kinder, diese Früchte sind nicht zum Essen.
0: Ich dachte, es ist vielleicht wegen bei den Äpfeln, also dass der Samen dann einen Teil von der Mama und einen Teil vom Papa enthält und dass es deshalb so viele Sorten gibt.
1: Ja, wie die jetzt gekreuzt werden, das weiß ich nicht. Mhm. Da stecke ich nicht drin.
0: Nee, da wird es doch gar nicht reinpassen.
1: Ja, ich bin gerade erschrocken über unseren Chat.
0: Das ist auch noch ein schöner Wetterspruch. Das gegen Abend ist mit zunehmender Dunkelheit zu rechnen. Der ist wirklich gut. Gegen Morgen hält es dann wieder auf. Ja, also der Wetterbericht stimmt immer, nur Ort und Zeit passen manchmal nicht. Der ist auch nicht schlecht, ja.
1: Ja, Hagelschlag in Berlin.
0: Oh, da das kann ja ausdünnen beim Ausdünnen.
1: Also das ist da der Regen, der heute Nacht bei uns ist, Martin, der jetzt gerade über Berlin zieht.
0: Das kommt von Norden rein.
1: Das kommt von Norden rein.
0: Okay, gut. Also wir haben jetzt einen Tatsachenbericht aus Nordberlin.
1: Ja, es nähert sich.
0: Mit Hagel.
1: Der Regen nähert sich.
0: Vorhin war Hagel.
1: Ja, kann also, ruhig ein bisschen ausdünnen, finde ich.
0: Ja.
1: Weil too much ist auch nicht gut.
0: Also Kirschen sind über die Hälfte der angebotenen Blüten zu. Das ist viel, also im Schnitt.
1: Ja, bei meiner nicht so viel.
0: Nee?
1: Ich glaube, einfach ein Drittel vielleicht.
0: Naja, das ist auch noch. Ja. Schwalben habe ich heute erst gesehen.
1: Ja,
0: oder gestern oder vorgestern über der Saale.
1: Der Martin ist immer ein bisschen spät dran.
0: Nee, die wären mir ja schon eher aufgefallen, wenn da so ein Riesenpulk Schwalben plötzlich über der Saale ist.
1: Ich konnte nie einen Riesenpulk. Wenn die aus Afrika zurückkommen, sind die extrem ausgedünnt. So wie vom Hagelschlag.
0: Dann ist dann hier eine zentrale Sammelstelle dann, wenn dann so...
1: Nee, und dann bauen die sich übers Jahr hier wieder auf und fliegen als Riesenschwarm zurück nach Afrika und kommen dann wieder nur noch vereinzelt zurück.
0: Also es waren ungefähr...
1: Weil die irgendwie auf dem Mittelmeer trinken oder in der Sahara vertrocknen, ich weiß es nicht. Auf jeden Fall haben sie es nicht leicht. Es kommen nicht viele zurück.
0: Es waren 300, 400, 500 Schwalben über der Saale.
1: Also es wäre ja dann auch wie beim Zellwachstum exponentiell mit den Schwalben. Wenn jedes Jahr alle Schwalben zurückkämen und die sich wieder verdreifachen und wieder wegfliegen und dann wieder alle zurückkommen, das wäre ja Wahnsinn. Deswegen sterben so viele Schwalben unterwegs.
0: Ja.
1: Damit das plus minus null bleibt.
0: Dann könnten die doch auch eigentlich Tandemflüge anbieten oder so. Also dass dann immer die eine, bis sie stirbt, fliegt und dann die andere mitnimmt. Die nicht fliegt, könnten sie sich schonen. Evolutionär wäre das wahrscheinlich noch ein Gedanke, der vielleicht sogar noch in die Tat umgesetzt wird. In den nächsten 3, 4, 5 Millionen Jahren.
1: Tandemflug? Meinst du jetzt die Formation oder was?
0: Ja, also dass sich gesündere Schwalben auf kranken Schwalben ausruhen, die kranken Schwalben so lange fliegen, bis sie dann wirklich sterben, um die gesünderen Schwalben länger am Leben zu halten.
1: Ja, aber da müsste die Evolution ja wissen, dass sie jetzt die Schwalbe jetzt so groß und kräftig sein muss, dass sie noch eine andere Schwalbe tragen kann. Mhm. Und das geht ja gar nicht, weil die andere Schwalbe, die sie trägt, ja dann auch exponentiell größer und kräftiger sein muss. Mhm. Also geht das nicht. Das geht
0: ach, und außerdem, nicht. Wenn sie nicht fliegt, würde sie ja Muskelmasse verlieren und könnte dann gar nicht
1: mehr. Ja, die wäre total verweichlicht. Also vielleicht könnte man ihr das Fliegen mit dem Flugzeug beibringen.
0: Völlig falscher. Und sie müsste dann noch Gerätschaften mitschleppen, um ihren Muskelabbau, Aufbau, während sie
1: getragen wird. Ja, ein Home-Trainer. Also so eine Air Force One aus Katar, geschenkt für Schwalben mit Hometrainer für Schwalben. Und dann fliegen die rüber nach Afrika.
0: Also wenn das Weltall unendlich ist und die Zeit unendlich ist und das alles so ist, dann könnte das eintreten.
1: Was?
0: Was du gerade gesagt hast.
1: Nee, das könnte nur eintreten, wenn es Multiversen gäbe. Unendlich viele.
0: Naja, oder so. Die gibt es ja eh. Wenn alles unendlich ist, gibt es das auch.
1: Weil unser Universum ist, wie es ist.
0: Wie?
1: Na, so wie es ist halt.
0: Unendlich.
1: Mit den Schwalben, die wir haben.
0: Das Universum.
1: Unser Universum hat nur diese Schwalben, da gibt es keine anderen.
0: Okay. Wissen wir das?
1: Das wissen wir mit hundertprozentiger Sicherheit.
0: Na gut, dann ist das so.
1: Weil wir alles andere wir nicht Schwalbe nennen würden.
0: Ich sollte dir ja tschüss. Vertrauen, damit ich... Ach so, warte mal, ja hier jetzt...
1: Ach, wir können nicht warten, das muss getimt sein, Martin.
2: Lerne ich gute Musik zu schätzen.
3: Was hat denn das mit dem zu tun, was wir gerade hören?
2: Nichts, ich habe nur gedacht, ich erwähne es mal.
0: Tschüss.
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16: Und damit herzlich willkommen zur Jena-Zeit auf Radio OKJ. Heute am Freitag, dem 15. Mai 2026. Am Mikrofon begrüßt euch Tim Wiezorek und
17: Hannes Meyer.
16: Schön, dass du da bist, Hannes.
17: Richtig schön. Heute ein wunderbarer, wechselhafter Tag, finde ich. Also zwischen Regen und Sonne, alles dabei. Aber ich habe viel Zeit draußen verbracht heute und fand es richtig super.
16: Wollte gerade sagen, eigentlich auch ein guter Tag fürs Studio.
17: Das stimmt.
16: Naja, wir informieren euch ein kleines bisschen, was so los ist am Wochenende. Haben ein paar Veranstaltungstipps für euch. Außerdem einen Beitrag vom Campusradio aus dem Stura. Von den Kollegen von Radio Freie etwas zur Pressefreiheit und
17: vielleicht noch ein bisschen mehr. Ja, ein Beitrag zur Rheinmark.
16: Ach ja, stimmt. In Kala.
17: In Kala.
16: Bei Kala. Jetzt aber erstmal der Tucker Youth Rhythm von US Free. Viel Spaß.

0: Das war der Tuka Youth Rhythm von US Free hier bei der Jener Zeit auf Radio OKJ. Und damit kommen wir zu den Veranstaltungstipps, Hannes. Was kann man denn heute noch so machen?
1: Heute Abend ist in der katholischen Pfarrkirche St. Johannes in der Wagnergasse ein Familienkonzert mit dem Heidelberg University Choir Ohio aus den USA. 18 Uhr, beeilt euch, wenn ihr da noch hingehen wollt, dann könnt ihr dort heute Chormusik hören.
0: Im Casa ist heute Abend JBS zu Gast. Da ist um 19 Uhr Einlass, das Konzert ist fast ausverkauft. Wenn ihr hinwollt, nutzt noch den verbleibenden Vorverkauf.
1: Und wer heute Abend Theater sehen möchte, der darf sich This is Just Us, Naked in the Face of the World im Theaterhaus ansehen. Das startet 20 Uhr und ist produziert von Theresa Henning, Kanya Atule Baba und Voices.
0: Und auf dem Frühlingsmarkt spielen heute Abend Wüstenberg. Das Ganze ist um 20.30 Uhr und kostenlos.
1: Und wie sieht's morgen aus, Tim?
0: Zum Beispiel könnte man auf den Wochenmarkt gehen. Das ist, finde ich, immer sehr schön. Der ist aber gerade nicht auf dem Markt, weil da ja Frühlingsmarkt ist, sondern an der Ecke Johannesstraße, Rathausgasse.
1: Mit genau. Obst, Gemüse, Backwaren, Wurstwaren, Pflanzen und vieles mehr.
0: Und ganz viel aus der Region.
1: Richtig lecker.
0: Genau. Und ansonsten kann man natürlich eine der vielen tollen Ausstellungen besuchen. Zum Beispiel Jonathan Mese in der Stadtsammlung.
1: Der Göre.
0: Genau, die Kunstsammlung in der Göre.
1: Und morgen Abend, was könnte man denn morgen Abend noch machen, Tim?
0: Entweder geht man wieder auf den Frühlingsmarkt, das kann man eh die ganze Zeit machen, oder man schaut zum Beispiel mal im Jenaer Kunstverein vorbei, da trifft Musik auf Installationen, vermute ich mal. Liquid Soul heißt das Ganze, Musik aus Luft und Wasser, um 20 Uhr im Jenaer Kunstverein.
1: Genau.
0: Jazz.
1: Jazz gibt's, genau. Jazz gibt's dann auch.
0: Dann viel Spaß bei allem, was ihr macht. Kommt gut durchs Wochenende. Wir hören als nächstes Vöck mit Before.

0: Was machen die da oben eigentlich? Wir erzählen es euch im Stura FM, dem Bericht über die Gremien der Studierendenschaft.
1: Die Reihen füllen sich langsam im Seminarraum 114. Grüne Stimmkärtchen liegen auf den Plätzen bereit, genutzt zu werden. Und in der letzten Reihe packt jemand ein Kartenspiel aus. Zweifellos alles Hinweise darauf, dass die 18. Sitzung des aktuellen Stura am heutigen 12. Mai losgeht. Neben der Aneignung von Wissen und der absoluten Flexibilität, was Kaffee-Dates angeht, bringt Studieren ein paar weitere Vorteile mit sich. Dazu gehören zum Beispiel das Deutschland-Ticket oder das Kulturticket. Zu beidem gibt's diese Woche News im Stura. In der Urabstimmung zum Semesterticket hat sich die Studierendenschaft für eine Beibehaltung des Deutschland-Semestertickets auch im kommenden Wintersemester ausgesprochen. Zudem besteht seitens der Stadt Jena der Wunsch, die AG Kulturticket wiederzubeleben, in der es unter anderem darum gehen soll, die vielen Möglichkeiten des Kulturtickets breiter bekannt zu machen. Interessierte Studis können sich dazu gerne beim Stura-Vorstand melden. Apropos interessierte Studis. Beim Markt der Möglichkeiten, der jährlich im Herbst stattfindet, haben neue und alte Studierende einmal im Jahr die Möglichkeit, studentische Initiativen, Fachschaften, Sportangebote und alles, was das studentische Herz sonst so begehrt, kennenzulernen. Damit das auch in diesem Jahr gut über die Bühne geht, wählt der Stura Levke und Benita zur Koordination der Großveranstaltung. Nicht nur bei der Organisation des Markt der Möglichkeiten fällt einiges an Arbeit an. Auch die Haushalts- und Kassenverantwortlichen im Stura haben alle Hände voll zu tun. Daher werden für beide Stellen Stellvertretungen gewählt. Rika übernimmt das Amt der stellvertretenden Haushaltsverantwortlichen, Clara wird stellvertretende Kassenverantwortliche. Und noch eine letzte Wahl steht auf der Tagesordnung. Aufmerksame LeserInnen werden es schon bemerkt haben. Das Akrützel hat eine neue Chefredaktion. Nach Vorbild des Campusradios teilen sich auch die KollegInnen in Zukunft die Leitung. Wir gratulieren Vivien zur Wahl und sind gespannt auf die nächsten Ausgaben. Wer das Geschehen im Stura ein wenig verfolgt, dem fällt schnell auf, dass es hier viele Aufgaben zu vergeben gibt. Weil das bisweilen auch einiges an freier Zeit kostet, gibt es für einige Ämter eine Aufwandsentschädigung. So zum Beispiel für den Vorstand oder die Haushaltsverantwortung. In der letzten Sitzung wurden zwei dieser Stellen neu besetzt. Daher werden heute die dazugehörigen Aufwandsentschädigungen beschlossen. Und weil eine Stura-Sitzung ohne Haushaltsthematik auch nicht ganz das Wahre wäre, wird auch darüber noch gesprochen. Aufgrund der Nachzahlung von Steuern für die Jahre 2017 bis 2019 müssen am aktuellen Haushalt Änderungen vorgenommen werden. Hierzu wird die Thematik heute einmal besprochen, bevor in der nächsten Sitzung darüber abgestimmt werden kann.
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0: Herr Scholz, Deutschland ist in der weltweiten Rangliste der Pressefreiheit von Reporter ohne Grenzen auf Platz 14 zurückgefallen. Wie bewerten Sie diese Entwicklung denn mit Blick auf Thüringen?
1: Ja, also grundsätzlich ist das natürlich erstmal eine Entwicklung, die uns nicht fröhlich stimmen kann oder die uns irgendwie ruhig schlafen lassen kann. Denn wenn ein demokratisches Land wie Deutschland auf einer solchen Rangliste nach unten rutscht und sich dann in Gesellschaft von autoritär regierten Staaten befindet, dann ist das nichts, was wir einfach so hinnehmen können. Wir beobachten natürlich auch in Thüringen, dass die Pressefreiheit unter Druck gerät, vor allen Dingen die Delegitimierung journalistischer Arbeit wird von vielen Journalisten als die große Herausforderung wahrgenommen, vor allem im letzten Jahr. Und das wird natürlich dann auch noch befeuert durch politische Akteure, digitale Hetze und neue publizistische Milieus, die dann eher so mit Zuspitzung und Desinformation ihre Reichweiten erzielen und eben nicht mit Qualitätsjournalismus.
0: Ein Aspekt, der ja immer besonders große mediale Aufmerksamkeit auch bekommt, sind ja tatsächlich gewalttätige Angriffe auf JournalistInnen. Und gerade jetzt im März gab es einen erneuten Angriff auf ReporterInnen von Spiegel TV bzw. vom Spiegel in Fretterode vor dem Anwesen von dem rechtsextremen Thorsten Heise. Und schon vor 8 Jahren, also 2018, wurden dort 2 Reporter bei Recherchen auch sehr brutal angegriffen. Es gab ein Verfahren, was sich sehr lange gezogen hat, über 7 Jahre hinweg. Es wurde auch ein Urteil gefällt, was sehr kritisiert wurde. Und der Bundesgerichtshof hat dieses Urteil jetzt nun auch wieder aufgehoben. Und der Fall wird eben gerade neu verhandelt. Sind denn solche Angriffe und auch vor allen Dingen dann das, was danach passiert, nämlich die Aufarbeitung, sind das Einzelfälle oder hier in Thüringen auch Ausdruck von einer Entwicklung?
1: Also wir würden es DJV erstmal grundsätzlich noch als Einzelfälle beschreiben, die vor allen Dingen seit Ende der Corona-Pandemie auch glücklicherweise zurückgegangen sind. Natürlich gibt es immer wieder einzelne Akteure, die der Meinung sind, Journalistinnen und Journalisten angreifen zu müssen, nur weil die ihre Arbeit machen. Vor allen Dingen aus den extremistischen Milieus sind uns solche Angriffe bekannt. Die weitaus größere Zahl der Angriffe auf unsere Kolleginnen und Kollegen geschieht allerdings im digitalen Raum. Und das ist eine Entwicklung, die uns Sorge bereitet, weil auch das etwas mit einem macht. Natürlich sieht man an den Ereignissen von Fretterode recht deutlich das, was wir als Verband auch schon nach dem ersten Urteil dort befürchtet haben, was dann glücklicherweise aufgehoben wurde von der nächsthöheren Instanz, nämlich, dass dieses viel zu milde Urteil wegen des ersten Angriffs eben keine abschreckende Wirkung entfaltet hat, sondern vielmehr eine Art von Signalwirkung offensichtlich war für Rechtsextremisten. Wir können uns solche Angriffe erlauben und das passiert uns vergleichsweise wenig. Das ist eine Sache, die die Justiz zuzuschreiben hat. Und wir hoffen sehr, dass das korrigiert wird. Und natürlich ist jeder, auch körperlicher Angriff auf Journalistinnen und Journalisten, einer zu viel. Glücklicherweise könne, wie schon gesagt, da eine, jetzt betrachtet über die vergangenen 5, 6, 7 Jahre, eine rückläufige Tendenz erkennen.
0: Sie haben ja eben auch schon die verschiedenen Dimensionen aufgemacht, ne? Hass im Netz, aber auch Delegitimierung von Medien, Pressearbeit und eben jetzt auch in dem Fall ja dann auch gewalttätige, tätliche Angriffe auf JournalistInnen. Wie wirkt sich das denn ganz konkret auch auf den Arbeitsalltag von JournalistInnen hier in Thüringen aus, also so dieser Druck, der auf sie ausgeübt wird?
1: Ja, natürlich besteht die Gefahr, dass man bei fortgesetzten Angriffen, vor allen Dingen im digitalen Raum, irgendwann zermürbt wird und irgendwann diese befürchtete sogenannte Schere im Kopf entsteht. Dass man also bestimmte Themen im schlimmsten Fall gar nicht mehr anfasst oder gar nicht mehr darüber berichtet. Das haben wir vor allen Dingen zur Zeit der Proteste von Corona-Leugnern gesehen, dass unsere Kolleginnen und Kollegen zum Teil gesagt haben, sie gehen nicht mehr auf solche Proteste und berichten nicht mehr darüber, weil sie da regelmäßig angegangen werden, weil vor allen Dingen gerade im lokaljournalistischen Bereich die Räume ja auch sehr eng werden. Das heißt, die Leute, die dann da mitlaufen, die trifft man wieder im Supermarkt, in der Kita seines Kindes. Und insofern kann man dann natürlich ein Stück weit nachvollziehen, wenn unsere Kolleginnen und Kollegen sagen, diesen Druck setze ich mich nicht mehr aus. Druck kann aber eben auch durch Angriffe im digitalen Raum, im Internet, in Kommentarspalten und so weiter erzeugt werden. Das macht was mit einem, wenn man da ständig so unter steht, um dieses Bild mal zu benutzen. Das kann dazu führen, dass man sich künftig bei Berichterstattung zum gleichen Thema eher zurückhält, nicht unbedingt kontrovers berichtet, sondern versucht, das in irgendeiner Art und Weise abzuschwächen und so weiter. Das ist aber nicht die Aufgabe des Journalismus. Die Aufgabe des Journalismus ist immer der kritische Blick auf Ereignisse, ohne Angst haben zu müssen, dafür an den Pranger gestellt zu werden. Und genau das ist ja das Ziel solcher Angriffe. Am Ende die Kolleginnen und Kollegen entweder so zu zermürben, dass sie im eigenen Sinne berichten oder am besten gar nicht mehr berichten. Das ist das Ziel von Extremisten und das wird zum Teil, das will ich gar nicht ausschließen, an der einen oder anderen Stelle auch noch erreicht. Wir versuchen natürlich als Verband für unsere Mitglieder da zu sein, bieten entsprechende Hilfe an. Aber es ist ein gesellschaftliches Problem dieser Zeit. Das muss man ganz klar so festhalten.
0: Bevor wir auf die Unterstützungs- und Hilfemaßnahmen sozusagen eingehen für JournalistInnen, würde ich nochmal eben diesen Blick auf Gesellschaft bzw. eigentlich auf Politik richten. Und wenn man sich halt eben die politische Entwicklung anguckt, ich habe immer noch sehr präsent jetzt zum Beispiel auch das Regierungsprogramm, wie es ja heißt, der AfD für jetzt die Landtagswahl in Sachsen-Anhalt. Da wird ja auch sehr viel sich mit dem Mediensystem auseinandergesetzt und immer wieder heißt es ja auch, und da ist es auch niedergeschrieben, dass zum Beispiel eben auch die bestehende Medienordnung stark geändert werden soll. Spüren Sie denn auch so einen strukturellen Druck auf die Pressefreiheit hier in Thüringen bereits?
1: Für Thüringen kann ich das eigentlich nicht beobachten, zumindest nicht strukturell. Wir haben glücklicherweise eine Politik, die sehr wohl weiß, welch hohes Gut die Pressefreiheit ist und die auch weiß, dass sie ihn selbst nützt. Aber natürlich haben wir auch hier eine starke AfD und das ist bekannt, dass die sich mit so Grundwerten wie Freiheit der Berichterstattung und objektive Berichterstattung eher schwer tun. Insofern kann man nicht ausschließen, dass natürlich, wenn in Sachsen-Anhalt nach der Landtagswahl im September der befürchtete Rechtsruck vollzogen wird und dann die AfD das macht, was sie in ihrem sogenannten Regierungsprogramm ankündigt, dass man dann auch in Thüringen diese Auswirkungen merkt. Allererstens natürlich beim MDR zum Beispiel. Ne? Die AfD in Sachsen-Anhalt hat ja angekündigt, dort die Staatsverträge sofort zu kündigen. Und die Gefahr, die wir teilweise sehen, ist, dass aus konservativen Kreisen versucht wird, solche Positionen, solche AfD-Positionen zu adaptieren, zu übernehmen, um eigenes Wählerklientel zurückzugewinnen. Das haben wir auch in der Migrationsdebatte ganz deutlich erlebt. Und davor können wir nur warnen, weil das Problem ist, dass der Kopierende nicht als derjenige wahrgenommen wird, der meine Position vertritt, sondern eben als Kopierende im Zweifel das Original gewählt wird. Insofern untergräbt man damit nicht nur die Grundlagen unserer Verfassung, sondern auch die eigene Bedeutung als Volkspartei. Und diese Warnung geht natürlich vor allen Dingen in Richtung CDU, weil wir da schon an einigen Stellen erlebt haben, dass man nur zu willfährig bestimmte Dinge, die vor ein paar Jahren noch als undenkbar und unsagbar gehalten, mittlerweile in die gesellschaftliche Debatte integriert hat und normalisiert hat. Und das ist eine Entwicklung, die wir mit großer Sorge betrachten, weil die natürlich die Pressefreiheit irgendwann dann auch hier strukturell unter Druck setzen dürfte.
0: Sie haben eben schon gesagt, der DJV, der ist auch Ansprechperson für JournalistInnen, die jetzt halt eben auch Angriffen ausgesetzt sind. Oder grundsätzlich ist ja auch das Thema Pressefreiheit für Sie ein Thema, mit dem Sie sich ja befassen. Was sind denn so Reaktionen auf den zunehmenden Druck auf Angriffe, aber auch so Delegitimationsversuche, so Diskursverschiebungen, wie wir jetzt gerade beschrieben haben? Was werden denn das für Maßnahmen und vielleicht auch ganz konkrete Unterstützungssysteme sozusagen ergriffen, sowohl von Journalisten, aber vielleicht auch von Medienhäusern oder auch so Verbänden, wie Sie es sind.
1: Also es gibt natürlich verschiedene Instrumente, die reichen von sehr, sehr direkter Hilfe, wie Kolleginnen und Kollegen hat ein Problem wird angegangen und ruft bei uns als ihrer Gewerkschaft, ihrem Berufsverband an und schildert die Sachen, lässt sich von uns auch rechtlich beraten, natürlich nimmt möglicherweise sogar unseren Rechtsschutz in Anspruch, der alle unseren Mitgliedern zusteht. Wenn Sie im Rahmen Ihrer beruflichen Tätigkeit mit mit strafbaren Handlungen, sonstigem Unbill konfrontiert sind, dass der direkten Mittel, mit denen wir helfen, wir bieten natürlich auch sogenannte Resilienzseminare an, wo man lernt, so ein bestimmtes, ja, ich will es mal umgangssprachlich als Fell beschreiben, sich zuzulegen. Das bedeutet nicht, dass man über Beleidigungen und strafrechtlich relevante Inhalte im digitalen Raum hinwegsehen soll, aber man es wäre dort Strategien vermittelt, die einen dazu bringen, so eine Sache nicht so dicht an sich ranzulassen, sondern das im Prinzip dann den Strafverfolgungsbehörden direkt rüber zu schieben, weil deren Aufgabe ist, das dann darauf adäquat zu reagieren. Im größeren Kontext kann man zum Beispiel unsere Initiative bezüglich eines Gesetzes zur Verhinderung von SLAPP-Klagen sehen, also Klagen, die im Prinzip von ja teilweise sehr finanziell sehr potenten Einzelpersonen oder auch Organisationen angestrebt werden, um missliebige journalistische Berichterstattung zu unterbinden. Es gibt den sogenannten Schutzkodex, dem Medienhäuser beitreten können, wo ganz konkrete Handlungsempfehlungen für Medienhäuser enthalten sind, wie man seine Journalistinnen und Journalisten schützen kann, wie man innerhalb des Hauses Ansprechpartner schaffen kann, wie man einen klaren Workflow bei Angriffen einhalten kann, der dann am Ende auch wieder zu einer strafrechtlichen Folge führt, für diejenigen, die da meinen, sich an unseren Kolleginnen und Kollegen abarbeiten zu müssen. Also es gibt eine ganze Reihe von Maßnahmen, die wir als Verband vorhalten, einerseits direkt für unsere Mitglieder, aber eben auch im großen Politikkontext.
0: Sie haben ja jetzt gerade schon verschiedene Maßnahmeninstrumente auf verschiedenen Ebenen angesprochen. Ein Großteil bezog sich jetzt sozusagen auf Maßnahmen, die Sie selbst ergreifen, quasi als Journalistin, als Medienmachende, und haben jetzt ja aber auch schon einige Gesetze oder Gesetzesinitiativen angesprochen. Was müsste sich denn noch ändern, dass vor allen Dingen eben auf politisch-gesellschaftlicher Ebene die Pressefreiheit wieder gestärkt wird in Thüringen und auch in Deutschland?
1: Ja, das ist natürlich eine Verantwortung, die wir ganz klar bei der Politik sehen. Wenn ich als Politiker auch in meinen öffentlichen Äußerungen die Pressefreiheit als das darstelle, was es ist, nämlich ein Grundrecht, auf das wir stolz sein können, ein Grundrecht, was Grundlage unserer Demokratie ist, dann wird sowas auch in der Bevölkerung wahrgenommen. Wenn ich natürlich Politiker von demokratischen Parteien höre, die sich ihr darin gefallen, beispielsweise den öffentlich-rechtlichen Rundfunk delegitimieren zu wollen, die sich in einer zum Teil auch sehr substanzlosen Medienschelte üben, dann hilft das nicht unbedingt, um die Pressefreiheit in den Köpfen der Menschen zu verankern. Man muss klar machen, dass diese Pressefreiheit ein hohes Gut ist. Es gibt Länder, wir brauchen nur in der Nachbarschaft zu gucken, in Russland beispielsweise, jetzt teilweise auch das, was in Ungarn geschehen ist in den vergangenen Jahren, wo autoritär regierte Staaten als allererstes diese Pressefreiheit abschaffen, um die Macht darüber zu bekommen, was berichtet werden darf und was nicht. Also wenn man so ein Gesellschaftssystem, so ein politisches System wie die Demokratie halten will, dann muss man eben auch die Pressefreiheit erhalten wollen. Und das ist eine Verantwortung, die die gesamte Gesellschaft hat, aber natürlich im Wesentlichen auch diejenigen, die, sage ich mal, so für Richtungsentscheidungen dieser Gesellschaft, also sprich politische Richtungsentscheidungen, zuständig sind. Ich darf mal an der Stelle zum Beispiel auf eine Initiative, die jetzt von Bündnis 90 Die Grünen gestartet wurde, nach so einem genannten

0: Aber es gibt eben klare Regularien, auch wie, wenn etwas mal falsch berichtet wird, wie das zu korrigieren ist. Und seriöse Medien erkennt man in der Regel daran, dass sie das dann auch tun.
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Die Reimark auf dem Weipersberg bei Kahla war von 1944 bis 1945 ein unterirdisches Rüstungswerk. Es diente den Nationalsozialisten als Versteck

0: perfektes Werk zum Bau des ersten Düsenjägers, der Messerschmitt 262. Der Name Reimack stand als Abkürzung für Reichsmarschall Hermann Göring. Im März 1944 begann der Bau unter höchster Geheimhaltung. Das Besondere am Walpersberg, durch den Sandabbau für die Porzellanindustrie, war ein weitläufiges unterirdisches Stollensystem von mehreren Kilometern bereits vorhanden. Der Ausbau erfolgte hauptsächlich durch europäische Zwangsarbeiter. Wir treffen uns vor Ort mit Franziska Lange, Mitglied des Geschichts- und Forschungsvereins Walpersberg. Lange gibt uns einen Einblick in die Situation der Zwangsarbeiter. Die wurden sowohl beim Bau als auch später bei der Produktion eingesetzt.
1: Also zu Hochzeiten gab es 15.000 Arbeiter am Berg mit BDM, also Bund Deutscher Mädel und der HJ. Und die Zustände, das kann man eigentlich gar nicht als Zustand beschreiben. Es war eine Katastrophe. Also die waren untergebracht in Lagern im Umkreis von 10 Kilometern, sage ich mal. Und die Umstände waren hygienisch sowie auch, was das Essen angeht, eine Katastrophe.
0: Geplant war die Produktion von monatlich 1200 Düsenjägern, die in den unterirdischen Anlagen hergestellt werden sollten. Im Februar 1945 wurde auf dem Bergrücken des Walpersbergs die Startbahn für den Abtransport der Düsenjäger errichtet. Doch wie erreichten die Flugzeuge aus dem unterirdischen Rüstungswerk ihre Startbahn?
1: Als die Flugzeuge komplettiert wurden, wurden die mittels einem Schrägaufzug nach oben auf die Startbahn gezogen. Also es ist quasi ein Gegengewicht nach unten gefahren und am unteren Berg wurde das Flugzeug auf eine Plattform geschoben. Das Gegengewicht ist runtergekommen, das Flugzeug ist nach oben gezogen worden. Das hat ungefähr so eine Viertelstunde, 20 Minuten gedauert. Und als das Flugzeug dann oben war, gab es nochmal so einen Startvorbereitungsplatz. Da wurde noch ein letzter Check-up gemacht, es wurde nochmal betankt. Wurde geschaut, dass das alles so in Ordnung ist, dass das Flugzeug flugfähig war für den Überflug nach Zerbst.
0: Dort befand sich eine Außenstelle der Reimack, wohin die Flugzeuge nach Fertigstellung überführt wurden.
1: Die Überflugpiloten sind quasi hier am Berg gestartet, sind nach Zerbst geflogen und sind dann quasi mit dem Zug wieder zurückgekommen. Und wäre es damals so gewesen, dass man die 1200 Flugzeuge hier am Berg produziert und auch weggeflogen hätte, wäre das ein rotierendes System gewesen. Also die Überflugpiloten wären von hier nach Zerbst geflogen, wären von Zerbst mit dem Zug wieder nach Kahla gekommen, hätten sich hier ins nächste Flugzeug gesetzt und wären wieder nach Zerbst geflogen.
0: Die Produktion der Messerschmitt 262 startete erst gegen Ende des Krieges. War es den Kriegsbeteiligten zu dieser Zeit bekannt, was auf dem Walpersberg errichtet wurde?
1: Also es gab schon Überflüge durch die Amerikaner und auch durch die Briten und es wurden Luftbilder gemacht und es wurde schon gesehen, dass hier was geplant war, was aber noch nicht zu 100% belegbar war. Aber die ersten Luftbildaufnahmen, wo auch Flugzeuge zu sehen waren, waren im Januar oder im Februar 1945. Und als man dann die ersten Flugzeuge auf der Startbahn gesehen hat, war dann auch klar, was hier produziert werden sollte oder was schon am Anlaufen war.
0: Viel mehr als dieses Anlaufen gab es dann nicht. Für den Kriegsverlauf war sie kaum entscheidend. Viel zu wenig Maschinen wurden auf dem Walpersberg produziert. Ein Riesenprojekt, wie es geplant war, lässt sich natürlich nicht geheim halten. Der Krieg, aber auch das menschenverachtende NS-Lagersystem waren für die Menschen am Walpersberg sichtbar. Sichtbar bis heute ein ehemaliges Militärgelände von mehreren Hektar, Ruinen der Betonbunker, riesige eiserne Eingangstore in das Stollensystem, ein Aufzugsgebäude und die Startbahn.
1: Es war schon klar, was hier passiert oder dass hier was Großes passiert, weil die Menschenmassen, die jeden Tag hier zum Berg gelaufen sind, um ihre Arbeit durchzuführen, die sind natürlich nicht ungesehen gewesen. Und ich kann mich erinnern an eine Zeitzeugin, die in Kahla auf dem Parnitzberg gewohnt hat, die diese Massen an Leuten gesehen hat und die sie auch gehört hat durch diese Holzschuhe, die sie anhatten. Und die hat uns regelmäßig besucht hier oben und ihre Worte, ich kann mich noch daran erinnern, das waren die, als Menschen, die hier oben gestorben wurden, abtransportiert wurden in Holzsärgen. Und sie war damals ja noch relativ klein, sie war um die 10 Jahre und sie hat immer gesagt, meine größte Angst war immer, dass jemand mit dem Sarg ausrutscht. Also das ist so eine Geschichte, die geht einem auch immer wieder nah, wenn man drüber nachdenkt oder wenn man drauf angesprochen wird, weil das ist so ein Ding, das brennt sich ein und das hat sich bei ihr in ihrem Kopf halt auch eingebrannt mit 10 Jahren. Das ist eine sehr emotionale Geschichte gewesen.
0: Jährlich veranstaltet der Verein Gedenkfeiern auf dem Gelände der Reimack. Am Tag der Befreiung, dem 8.5., war es in diesem Jahr wieder soweit. Viele Menschen aus dem Ausland, auch Nachfahren ehemaliger Zwangsarbeiter, nahmen an dieser Zeremonie teil. Das stellte den Verein vor einige Herausforderungen.
1: Ja, da stehen wir auch immer viel in Korrespondenz mit den Italienern, die dann noch Wünsche haben mit Blumen bestellen, mit sucht uns mal noch eine Unterkunft. Das ist schon sehr zeitaufwendig und sehr arbeitsintensiv.
0: Im italienischen Castelnuovo de Monti wurde eine sogenannte Friedensglocke gegossen. Am 8. Mai läutete sie auf dem Walpersberg.

0: Das war Dope Lemon mit Hey You und wir verabschieden uns damit aus dieser jener Zeit am Freitag, dem 15. Mai 2026. Weiter geht's dann am Montag und hier im Programm hört ihr gleich eine Folge Selected by zum ESC.
1: Ich wünsche euch einen schönen Abend. Kommt gut ins Wochenende.
0: Das ist ja auch was man Samstagabend machen kann, ESC schauen.
1: Stimmt.
0: Machst du das?
1: Unbedingt.
0: Unbedingt, mal schon. Wir hören hier noch die Black Keys mit On Repeat. Macht's gut, schönes Wochenende.

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Tja, guten Tag auch da draußen. Herzlich willkommen zu einem Selected By, präsentiert von Radio Queerfunk hier auf Radio OKJ. Und wie unschwer an der Eurovision-Fanfare zu erkennen, es geht um den Eurovision Song Contest. Wir sind ja schließlich in der Eurovision Week. Morgen kommt das große Finale dann ab 21 Uhr aus Wien. Und wie immer natürlich eingestiegen mit dem Tedeum von Marc-Antoine Charpentier. Und ansonsten können Sie gerne sich beteiligen. Das ist ein rein subjektiver Blick von mir auf das Grand Final morgen, auf die Running Order sozusagen. Allerdings habe ich die Titel hier nach Ländern alphabetisch sozusagen geordnet. Und bis auf eine Ausnahme sind auch alle Songs, die morgen dann auch im Finale stehen. Ich habe mal noch persönlich ein bisschen was mitgebracht, das mischen wir dann natürlich mit rein. Aber wie soll ich sagen, das ist halt wie es ist, deswegen subjektiv, weil ich hätte gern den einen oder anderen Song im Finale gesehen. Und die anderen mitvotenden Menschen natürlich nicht. Und auch das ist inzwischen Standard bei jeder Eurovision-Sendung. Wir starten mit der ersten Siegerin überhaupt, mit Luz Asia von 1956. Wir sind im 70. Contestjahr und das müssen andere Musikreihen erstmal schaffen. Hier jetzt also Refrain Luz Asia, die erste Grand Prix Eurovision de la Chanson-Siegerin aus dem Jahre 1956.

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3: Tja, so klingt Jena. Ist es tatsächlich so, ihr könnt hier eure Meinung kundtun während der Live-Sendung, entweder über den UKJ-Chat, radio-ukj.de/chat oder unter der Telefonnummer 1x5, 5x2 oder natürlich über die Socials bei Facebook und Insta. Dann müsstet ihr unser Radio-Queerfunk-Profil mal aufrufen und da gibt es alle weiterführenden Informationen. So, von der ersten Siegerin des ESC zum letzten Sieger, also aktuell noch, wie gesagt, bis morgen Abend, gefühlt wahrscheinlich irgendwann rund um den Tageswechsel Samstag auf Sonntag wird es dann das Ergebnis geben, wer aus den 25 im Folgenden vorzustellenden Ländern der neue Top of Europe sozusagen ist, der neue Siegertitel, das neue Land und auch natürlich ein neuer Austragungsort, denn wie immer wandert der Song Contest mit dem Sieger, mit der Siegerin in das Heimatland der, die desjenigen und findet dann im nächsten Jahr halt dort statt. So, wir haben schon vorhin kurz erwähnt, wir sind dieses Jahr in Wien, das heißt, es muss im letzten Jahr jemand aus Österreich gewonnen haben und das definitiv mit Recht. JJ und A Wasted Love, eine Nummer, die man so auf der ESC-Bühne auch noch nicht gehört hat. Und deswegen gibt's die jetzt nochmal.

so schön kann Eurovision sein. Das war JJ, der Siegertitel des letzten Jahres, Wasted Love. So, und wer jetzt ganz fix mit seinen Fingerchen unterwegs ist, kann sich auch gerne in unseren Chat, wie gesagt, einklinken, radio-occurred.de/chat. Und auch das ist wie immer. Wir gucken mal, wie weit wir mit den Songs durchkommen. Was auf jeden Fall kommt, sind in diesem Jahr die Big Four. Denn Spanien hat die Teilnahme in diesem Jahr verweigert, aufgrund der Situation in Israel. Das gleiche übrigens wie die Niederlande oder auch Island. Die boykottieren in diesem Jahr quasi den Contest. Deswegen die Big Four, also Großbritannien, Deutschland, Frankreich und Italien. Und natürlich, auch das ist gesetzt fürs Finale, das Gastgeberland Österreich. Und jetzt haben wir genug geredet. Wir gehen rein in den aktuellen Contest, kommen nach Albanien. Es ist ein Song, eine Ballade für wartende Mütter und Kinder, die gehen. Ich finde, es ist wieder eine starke Nummer, reiht sich in die guten Auftritte der letzten Jahre ein. Und Albanien ist absolut unvorhersehbar, was sie einreichen. Es war auch der erste Song tatsächlich, der in diesem Jahr feststand. Oder in diesem Zyklus feststand. Bereits im Dezember letzten Jahres haben sie ihren Künstler gekürt und eingereicht. Und das Ganze jetzt also Albanien, Alice mit None.

Schöne Nummer. Albanien war das, Alice und Nan. Im Übrigen Startplatz Nummer 5 im Finale. Wir kommen nach Australien, die ja nach diversen Versuchen im Halbfinale meist gescheitert sind in den letzten Jahren. Sie sind dieses Jahr auf Nummer sicher gegangen, haben Delta Goodrem genommen, die ja auch als Jurorin beim australischen The Voice, zusammen mit Boy George übrigens, der in dieser Sendung auch am Rande noch eine Rolle spielen wird, in der Jury sitzt. Und sie hat eine sehr schöne Uptempo-Pop-Nummer gemacht, absolut radiotauglich. Und wie gesagt, Australien ist in dem Fall auf Nummer sicher gegangen. Und startet auf Platz 8, wenn ich das gerade richtig gezählt habe. Und die Nummer heißt Eclipse und kommt von Delta Goodrem.

Jo. Delta Goodrum für Australien und Eclipse. Weiter geht's in unserer lustigen Runde putziger Songs, die im Übrigen alle maximal 3 Minuten lang sein dürfen. Und zwar ist das in Mitte der 70er irgendwann mal gewesen, als ein italienischer Titel 5 Minuten und Apple-Stückchen ging. Und daraufhin ist eine der vielen Regeländerungen in der Geschichte des Song-Contests passiert und man hat festgelegt, maximal 3 Minuten auf ist der Song. Darf der Song lang sein? Und wenn ich hier mal so in meiner Playlist durchrutsche, haben wir einen Ausreißer bzw. 2, die das genau auf 3 Minuten gebracht haben. Alle anderen bleiben tatsächlich drunter. Einer, der deutlich unter 3 Minuten bleibt, ist der österreichische Teilnehmer Cosmo und seine Nummer heißt Tanzschein. Und als Gastgeber starten sie natürlich auf dem letzten Platz, auf Platz 25. Ich finde ja, das ist so eine Nummer, die durchaus vergleichbar mit einer Weiterentwicklung von Falcos Songs sein könnte oder aber auch, wenn man in Deutschland bleiben möchte, mit Großstadtgeflüster oder ähnlichen Geschichten. Visuell greift der Song, beziehungsweise die Präsentation greift den Song auf und es gibt da diverse Tiere, die im Lied erwähnt werden, die dann auch darstellerisch auf der Bühne auftauchen. Wir wissen ja, echte Tiere haben genau wie echte Kinder und inzwischen auch ganz viel echt gespielte Instrumente, bis auf Ausnahmen auf der ESC-Bühne nichts zu suchen. Das Einzige, was wirklich live ist, ist die Stimme. Und ja, bei der Version oder bei der Variante Musik, die sich Cosmo hier ausgesucht hat, naja, Stimme ist, glaube ich, das, was man am wenigsten braucht bei diesem Lied. Wichtig ist, hast du einen Tanzschein? Wenn nicht, besorg dir einen.

Das war Cosmo, der Starter fürs Gastgeberland, für Österreich. Ja, Tanzschein, sonst kommst du nicht rein. Eigentlich gar keine dumme Idee, wenn man manchmal also übersieht, was da so in den Diskotheken auf den Tanzflächen abgeht. Oder besser gesagt auch nicht. So, beim Tanzen bleiben wir direkt und kommen zu Belgien, die sich auch seit einigen Jahren mal wieder fürs Finale qualifiziert haben. Und mit Cecilia, die da Dancing on Ice performt. Ja, schöne Nummer. Es ist ein solider Dance-Pop, kann man durchaus sagen. Und vielleicht als Fun-Facts am Rande. Belgien ist eins der Länder, das bereits 1956 beim ersten ESC dabei war. Und was ich persönlich für die für den Auftritt witzig fand, es hat endlich mal wieder auf der ESC-Bühne geschneit. Das letzte Mal habe ich das bewusst bei Loreen und, nicht Tattoo, das war die andere Nummer, Euphoria gesehen, dass es geschneit hat und das war 2012, also ganz schön lange her. Wir kommen jetzt zu Belgien, Escila und Dancing on Ice.

0: Das war Dancing on the Ice für Belgien, im Übrigen Startplatz Nummer 4.
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0: So, weiter geht's mit der von mir vorhin schon mal kurz erwähnten Nummer aus Bulgarien, die meinetwegen nicht unbedingt ins Finale hätte gemusst. Aber das Votum der Zuhörenden war halt etwas anders als mein persönlicher Geschmack. Und das ist am Ende ja auch gut so, weil genau darum geht's. Musik soll bewegen, Musik soll aber gleichzeitig auch Emotionen wecken. Und das hat's vielleicht in dem Fall tatsächlich bei vielen getan. Vielleicht auch einfach aufgrund der optischen Reize. Vielleicht ja auch, wie soll ich sagen, aufgrund der Musikalität des Songs sozusagen. Waren im zweiten Halbfinale der Startsong, sind insgesamt als Land ein Wiederkehrer. Ich glaube, seit Christian Kostov hatte Bulgarien ausgesetzt. Das müsste 2021 oder sowas gewesen sein. Sind jetzt wieder da, haben mit einer Elektro-Ethno-Irgendwas-Nummer sozusagen, die allerdings, das muss man auch fairerweise dazu sagen, absolut Dancefloor-tauglich ist. Und für mich spannend, und das ist glaube ich auch das Einzige, was mich an der Nummer anmacht, sind tatsächlich die Tempowechsel. Achtet da einfach mal drauf. Und ja, manche Sachen können ein bisschen dezenter, aber der eine oder andere Change da in der Nummer, der ist schon quasi mit Holzhammer. Aber ja, wenn man keinen Latin Pop hat in Bulgarien, dann hat man eben Dara und Bangaranga. Einmal die 5, 5 mal die 2 per Telefon oder radio-okj.de/chat, wenn ihr da eine Meinung zu habt.

da hat sie sich davon gewedelt. Wir bleiben gleich mal so in der Ethno-Runde, kommen allerdings zu etwas völlig anderem. Und zwar kommen wir jetzt zu etwas Spannendem, wie ich finde, musikalisch und auch optisch, bühnentechnisch und, kommen nach Kroatien, gehen das erste Mal in diese Sendung, nein, das zweite Mal eigentlich schon, wenn wir Albanien mit einrechnen, auf den Balkan und ja, was soll ich sagen, die Band, die Formation heißt Lelek, ein Schelm, wer Böses dabei denkt oder Hunger bekommt. Die Nummer heißt Andromeda und wie soll ich sagen, also für mich ist das so eine Nummer, wo Wikinger trifft Druide, trifft Balkan-Pop und damit hat sie bei mir auf jeden Fall einen dicken Stein im Brett oder auch einen Hinkelstein auf dem Rücken, das könnt ihr euch selber überlegen. Hier jetzt für Kroatien Lelek und Andromeda.

Schick, schick, schick. Platz 13, also nicht Platz, Entschuldigung, Start Nummer 13 für Lilek und Andromeda aus Kroatien. So, aus dem Süden Europas gehen wir in den hohen Norden, kommen zu einer Nummer, die zumindest bei den Buchmachern ganz weit vorne ist. Und zwar kommen wir zu Linda Lampenius featuring Pete Parkkonen. Likinatin heißt die Nummer und unschwer zu erkennen bei so vielen Vokalen. Es kann sich nur um Finnland handeln. Und das ist auch eine Nummer, die zu Recht, wie ich finde, bei den Buchmachern ziemlich weit vorne steht. Linda Lampenius hat bei der ESC nachgefragt und die Erlaubnis bekommen, ihre Violine wird auf der Bühne live gespielt. Und ja, sie sind wie gesagt Top 3 bei den Buchmachern. Da hat noch nichts zu sagen. Wir haben schon andere Contests gehabt, da waren die Buchmacher-Sieger dann am Ende ganz weit hinten. Aber dieser Nummer räume ich auch aufgrund der Reaktionen in der Halle in Wien zum ersten Halbfinale richtig gute Chancen ein. Und mich würde es freuen, weil Finnland hat seit Lordi, dass der erste Sieg war, noch nicht wieder gewonnen und sind ja auch oft genug im Halbfinale schon rausgeflogen. Deswegen umso schöner, dass die Nordlichter jetzt mal, ach, verdammte Axt. Na, ist egal, dann ziehen wir die vor, auch wenn wir alphabetisch falsch sind. Ich habe euch jetzt von Linda Lampenius featuring Pete Parkkonen erzählt und die kommen jetzt natürlich hier auch. Finnland, Startnummer, das ist eine gute Frage, Moment. Im ESC-Finale starten sie auf der 17.

Jo. Da war Stimmung in der Hütte, das kann ich euch sagen, aber wahrscheinlich habt ihr das eh selber gehört, wenn euch das Thema ESC interessiert. Ansonsten in guter Tradition brennende Geschichten auf der Bühne. Hier in dem Fall war es ein Fenster mit Maschendraht und beide Künstler haben sich durch das brennende Fenster angesungen, angespielt. War schick, mochte ich sehr gerne. So, wir kommen wieder zurück ins Alphabet, kommen zu C wie Cyprus, also nicht wie Z Zypern. Wir halten uns hier mal als englische Alphabet, wir sind ja schließlich ja international. Kommen zu Antigone und ihre Nummer heißt Yalla. Hat aber nichts mit dem Los geht's im Arabischen zu tun, sondern ist eher ein Ausruf der Freude. So wurde es zumindest gestern verkündet während des zweiten Halbfinals. Jetzt suche ich gerade meine Notiz dazu. Wo ist sie? Das ist lustig. Zypern ist weg. Zypern gibt es nicht mehr. Doch, da ist es. Zypern ist das Land mit den meisten Teilnahmen insgesamt. Allerdings mit den meisten Teilnahmen ohne Sieg. Damit fallen ja ein paar Länder raus, die ja schon mal gewonnen haben, das eine oder andere Mal. Aber Zypern tatsächlich die meisten Teilnahmen ohne Sieg. Der beste Platz war mal ein Zweiter. Und ja, was soll ich sagen? Das ist jetzt auch das erste Mal wieder im Finale seit 2004. Und 2004, wer sich erinnert, ist das Jahr von Max Mutzke in Istanbul gewesen. Und ja, ist schon ein Weilchen her, wenn man sich den guten Max heute anschaut. Aber für Antigone hat das überhaupt keine Bedeutung. Sie ist jetzt und hier in der Stadthalle in Wien und natürlich hier bei Radio OKJ. So klingt Jena.

Da war sie vorbei, die gute Antigone mit Jala für Zypern. Im Übrigen Startplatz 21. Morgen im Finale. Wir kommen zu unseren südlichen Nachbarn. Wir kommen nach Tschechien zu Daniel Žižka. Sein Song heißt Crossroads. Und ist im aktuellen Contest tatsächlich einer von zwei Songs, die sich mit der Zerstörung der Natur durch den Menschen befassen. Es ist gut gesungen, unaufgeregt und auch in der Präsentation liegt tatsächlich der Fokus auf dem Lied und nicht auf irgendwelchen Mätzchen auf der Bühne. Der andere Song war im Übrigen für Luxemburg im Rennen, ist allerdings im Halbfinale rausgeflogen. Jetzt also Crossroads, Daniel Žižka, morgen dann im Finale des ESC auf dem Startplatz 11.

Daniel Jischka, Crossroads, hatte ein bisschen was vom Earth Song von Michael Jackson, aber es gibt schlechtere Referenzen, finde ich. Wir kommen, gehen aus dem südlichen sozusagen, aus dem mitteleuropäischen in den Norden, kommen nach Dänemark zu Søren Torpegaard Lund und seiner Nummer Føvigar Hem. Und ja, definitiv Fanliebling, da ist die Halle bald explodiert, als der Mensch auf die Bühne kam. Und ja, die Nummer ist unbrauchbar, sagen wir mal. Eine moderne Popnummer ist auf Dänisch, wie im Übrigen sehr viele der diesjährigen Beiträge mal endlich wieder in ihren Muttersprachen sind, außer in der Schweiz, die ja eigentlich vier schöne Sprachen zur Auswahl haben und sich für Englisch entschieden haben. Naja gut, das müssen sie selber mit sich ausmachen. Ich finde es ein bisschen komisch. Wir kommen jetzt erstmal zu Søren Torpegaard Lund und Føvigar Hem. Der eröffnet im Übrigen morgen das Finale mit dem Startplatz Nummer 1.

So, Søren Toppegaard Lund für Dänemark auf Startplatz Nummer 1 morgen. So, wir kommen zum nächsten der Big Four oder zum ersten der Big Four eigentlich sogar, denn Österreich ist ja kein Geberland, wie man das immer so unschön sagt, sondern Gastgeber. Und wir kommen nach Frankreich. Die sind ebenfalls seit dem allerersten ESC dabei, haben damit aber insgesamt erst 67 Teilnahmen, weil sie zwischendurch auch mal ausgesetzt haben. Nur Deutschland war öfter Teilnehmer übrigens. Und die junge Dame Monroe ist die jüngste Teilnehmerin im diesjährigen Feld. Ihre Nummer heißt Regarde. Und wie soll ich sagen? Im letzten Jahr hat ein Song mit Opernelementen gewonnen. Und das zieht sich auch ein bisschen, das ist ja aber in jedem Jahr so, dass der Vorjahressieger ein bisschen kopiert wird oder angepasst wird oder adaptiert wird für den eigenen Auftritt im Folgejahr. Und so ist es auch in Frankreich. Monroe und Regardez.

Regardez Monroe für Frankreich auf Startplatz 15. So, ja, wer sich jetzt wundert, warum hier immer noch nichts Deutsches passiert ist, das hat seinen Grund, weil außer Österreich niemand Deutsch singt. So, wir kommen zu unserem Beitrag. Ich möchte gar nicht so viele Worte verlieren. Wir haben den Startplatz 2, das ist vielleicht ganz gut so, dann ist der Schmerz schnell durch. Die gute Sarah Engels hat es im deutschen Vorentscheid geschafft. Ich sag mal so, in meinen Notizen zu diesem Song steht, und das verlese ich jetzt einfach mal so unkommentiert, farblos, Cascada-Abklatsch, keinerlei stimmliche Herausforderung und trotzdem noch ein dünner Song. Vielleicht bin ich auch ein bisschen garstig, vielleicht tue ich der Sarah auch ein bisschen Unrecht, aber es tut mir leid, dieser Song ist einfach nichts. Hier kommt Deutschland, Startplatz 2, morgen im Finale, Sarah Engels und Feier.

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2: 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Wir sind mitten in den Songs fürs Finale am morgigen Samstag in der Stadthalle Wien. Und wie man einen Song in Muttersprache machen kann und dabei gnadenlos abräumt, sowohl optisch als auch musikalisch, das zeigen uns die folgenden, beziehungsweise der folgende junge Herr. Und zwar kommen wir zu Akilas aus Griechenland. Und sein Song heißt Ferto und das heißt auf Griechisch Los geht's. Das Ganze ist Programm. Die Tanzfläche und auch TikTok werden voll sein mit dieser Nummer, denke ich mir. Und für mich persönlich hat er das putzigste Outfit des ganzen Abends. Guckt morgen mal ins Finale rein. Griechenland ist auf Startplatz 6. Hier kommt Akilas und Ferto.
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Das war Ferto für Griechenland und wir kommen zu etwas völlig anderem wieder. Aber das ist das Schöne beim ESC, dass es hier nie langweilig wird. Jetzt kommen wir zu dem Starter, zu der Starterin, zu dem Land, weswegen ja Künstler ihre Teilnahme abgesagt haben. Unter anderem sind auch diverse Leute, die angefragt wurden für die Semifinals, Intervallshows und so weiter oder auch fürs Finale, haben gesagt, nö. Bei eurem Umgang mit Israel und mit der Regierung, hauptsächlich dort, weniger den Menschen, aber das ist ja meistens so, dass da eher die Staaten sozusagen dahinter stehen und nicht die Personen, die in den Staaten wohnen. Auf jeden Fall gab es im Vorfeld kontroverse Diskussionen, die eine oder andere Absage, wie gesagt, Spanien, Island, die Niederlande zum Beispiel. Und aber Israel ist im Contest. Es ist ein Song über toxische Liebe und Verlust. Er wurde tatsächlich bei den Proben von seinem Team ausgebuht, damit er das dann später auf der Bühne im Handling besser kann. Und die Reaktion natürlich dann im Contest, wie soll ich sagen, ja, zu trainieren quasi, ne? Es ist ein Mix aus Hebräisch und Französisch und wenn man es einordnen müsste, wäre es tatsächlich eine Powerballade und es ist einer der Songs, die 3 Minuten tatsächlich bis zum Punkt ausreizen. Hier kommt Noam Bettan und Michelle. Das Ganze im Übrigen Startplatz 3.

Ja, sauber gesungen, das muss man wirklich sagen. Und es ist wirklich eine schöne Nummer. Da kann leider dann mal wieder der Künstler nichts für die Politik seines Landes. Aber wir werden sehen, was morgen im Finale passiert. In Wien im Halbfinale wurde tatsächlich, es gab vereinzelte Buhrufe. Die Produktion in Wien hat sich ja auch entschieden dazu, nicht wie im letzten Jahr, das alles runter zu regeln, kann man ja akustisch machen, man kann ja so Sounds rausfiltern. In Wien ging das alles vermutlich ungefiltert durch und ja, man hat gehört beim Auftritt den einen oder anderen Buhruf, aber es hielt sich im Rahmen und es ist ja wie gesagt, also die Nummer kann absolut nichts dafür. Weiter in unserem wilden Ritt, wir kommen zum nächsten Big Four Land, kommen zu Italien, die ja auch erst vor 10 Jahren oder so wieder zurückgekehrt sind, zwischendurch mal eine Weile ausgesetzt haben, kommen zu Sal da Vinci und seine Nummer heißt Per Sempre Si, für immer ja. Das ist ein ganz klassischer Italo-Pop-Schlager, hätte auch schon vor 30 Jahren genau so funktioniert. Beim Auftritt im Halbfinale, da war er ja außer der Wertung, hat er nicht ganz sauber gesungen. Gucken wir mal, ob das morgen besser wird. Im Finale Italien startet auf Platz 22, also hat er genug Zeit, um seine Stimme aufzuwärmen. Wir gucken mal, Sal da Vinci für Italien, Per Sempre Si. Sì.

0: Bussi.
1: Ja, ganz schön viel Schmalz in der Stimme. Aber zumindest im Studio gut gesungen. So, gut gesungen hat der folgende Herr ebenfalls, allerdings auch auf der Bühne. Und das ist etwas, was der italienische Kollege sich noch ein bisschen aneignen sollte. Wir kommen zu Leon Czeka aus Litauen. Und er hat, obwohl Spanien nicht im Contest ist in diesem Jahr, einen Song, der zumindest die spanische Sprache in den Kontext bringt. Solo Quiero Más. Und insgesamt ist das tatsächlich ein Song mit 6 verschiedenen Sprachen. Eine richtig schnieke Performance. Da ist auch jeder Punkt genau gesetzt, da wo er hingehört. Es ist ein spannender Song, wie ich finde. Er ist stark gesungen worden im Halbfinale, zu Recht weitergekommen. Und ja, man könnte denken, die Blumen Group hat irgendwie einen unehelichen Sohn ohne Farben gezeugt. Er ist sehr silbern auf der Bühne gewesen, auch im Gesicht oder gerade im Gesicht und an den Händen. Aber das ist halt nur Optik. Beim Song Contest geht es um den Song und der ist gut. Solo Quiero Más. Hier ist Leon Czeka für Litauen und das Ganze am Startplatz 19.

Solo Kieromasch, das war Leon Checker für Litauen. Und wir kommen zum Song mit der größten Requisite auf der Bühne. Das, ja, manche Sachen muss man sich einfach mal angucken. Wir kommen nach Malta, endlich mal keine dicke Frau, kein Ralf Siegel, sondern ein knuffiger junger Mann. Das ist der erste rein maltesische Song seit 54 Jahren. Wie gesagt, das größte Bühnenpiece des Jahres. Und für ihn ist es tatsächlich der vierte Anlauf. Er hat schon viermal versucht, im ESC teilzunehmen. Wenn man den Junior-ESC dazu nimmt, ist es sogar sein sechster Versuch. Jetzt hat es endlich geklappt. Gesungen wird auf Englisch, Italienisch und Maltesisch und ist ein schönes, schönes Liebeslied für seine Schöne, für seine Bella. Hier kommt Aidan für Malta und die starten im Finale auf Platz 10.

Maidan und Bella für Malta. Wer sich fragt, was das große Bühnenstück ist, das er da mitgeschleppt hat, das auch ein bisschen längere Umbaupause tatsächlich braucht, dass die Moderatoren mal ein bisschen Zeit überbrücken mussten im Ablauf. Es geht um einen Gartenpavillon mit einem kleinen Twist. So, mehr verrate ich nicht. Guckt euch das Finale an. Wie gesagt, Malta startet auf der 10. Danach könnt ihr ja wieder gehen. Dann ist auch die wichtigen Sachen durch. Nein, um Gottes Willen, natürlich nicht. So, wir kommen nämlich jetzt zu einer Nummer, die das erste Halbfinale eröffnet hat. Kommen nach Moldau, in die Republik Moldau. Und ich habe mir aufgeschrieben, Ethno-Hip-Hop. Ich weiß nicht, ob das so passt. Auf jeden Fall ist es eine Nummer, mal wieder in Landessprache, unter anderem aber auch in vielen, vielen anderen Sprachen und textlich vielleicht nicht ganz herausfordernd, lufttechnisch allerdings schon, weil schnell gesungen, so ein bisschen staccatohaft tatsächlich. Und was vielleicht interessant ist, mit dieser Nummer gibt es Parallelen zum allerersten ESC, denn sowohl beim allerersten in Lugano 1956 als auch bei dem diesjährigen in Wien sind es Songs gewesen, die den Ländernamen quasi im Titel haben. Beim ersten war es damals Holland, die Niederlande, und ja, diesmal geht es natürlich um die Republik Moldau, um Moldawa. Ich sag mal so, das Publikum hatte Spaß und ich vorm Fernseher auch. Hier kommt Satoshi für die Republik Moldau mit Viva Moldova und die gehen ins Rennen auf Startplatz 16.

You're welcome to Moldova. Die Republik Moldau ist ja immer wieder mal für eine Überraschung gut. Ich sage nur Stubdidub vor ein paar Jahren und vor ein paar vielen Jahren. Die waren ja auch Wiederholungstäter. Und jetzt hier in diesem Fall eben Satoshi. So, wir kommen von der Republik Moldau hoch in den hohen Norden, kommen nach Norwegen zu Jonas Lov. Der Song heißt Ja, ja, ja, reiht sich damit in lautmalerische Songs ein wie La, la, la oder auch, gibt genug, guckt mal in die ESC-Geschichte. Wie soll ich sagen, ich dachte für den ersten Moment, als der junge Mann auf die Bühne kam, okay, Harry Styles, okay, irgendwie aber auch so ein bisschen Måneskin von der Optik her. Und dann dachte ich mir, okay, naja, warum nicht? Und dann hat er angefangen zu singen und die Nummer macht Spaß. Und auch die Halle hatte Spaß. Das ist eine solide Rocknummer im Stil der White Stripes, wenn man das so sagen kann. Es ist auf jeden Fall Finalmaterial, hat es ja auch bewiesen. Ist übrigens der letzte Starter im zweiten Halbfinale gewesen. Damit waren wir gerade beim ersten Starter. Halbfinale zum letzten Starter. Zweites Halbfinale. Und auch morgen gehen sie ziemlich am Ende ins Rennen. Und zwar auf Startplatz 23. Es wäre oder es ist damit die 8. Finalteilnahme in Folge für Norwegen und das ist durchaus beachtlich. Und ich meine, wir hatten da ja auch schon den ein oder anderen Sieger. Ne? Ich sage nur Alexander Rybak mit seiner Violine, die in diesem Jahr übrigens auch sehr häufig vertreten ist. Und allerdings nicht bei Jonas Lov. Hier kommt Ja, ja, ja für Norwegen. Kommt's natürlich da.

Jonas Love und ja, für Norwegen. So, aus dem Norden gehen wir wieder zurück nach Mitteleuropa, gehen nach Polen, kommen zu Alicia. Alicia singt Pray und da ist quasi der Liedtitel auch Programm, eine Soul-Gospel-Nummer im Madonna-Outfit. Sehr schön, wie ich finde. Alicia sollte bereits 2020 auftreten bei dem abgesagten Corona-Contest, hat dann noch ein paar Jahre versucht, Musik weiterzumachen, bis es jetzt endlich dann geklappt hat. Sie war selber schon Jurorin bei diversen polnischen Casting-Shows, aber auch Kandidatin bei eben den Shows. Also hat beides mitgenommen, sowohl die künstlerische Seite als auch die Juror-Seite und weiß nicht, vielleicht hilft ihr das ja bei ihrem Song. Hier ist Alicia für Polen mit dem Song Pray, Startnummer 18.

war er, der große Schrei am Schluss. Der hat mir noch bei den ein oder anderen Finalsongs hier gefehlt. Das war Alicia für Polen und Pray. So, jetzt kommen wir zu einem Rückkehrerland, Rumänien, Alexandra Capitanescu. Und sie hat einen Song, der da heißt Choke Me, würge mich. Und ich weiß nicht, was das auf der ESC-Bühne zu suchen hat, aber anscheinend hat es den Leuten gefallen, deswegen haben sie sie hineingevotet. Ja, Rumänien kann man machen, ist auf Startplatz 24 und ja, das ist halt, wie es ist, ne? Es ist eine Rocknummer, die für den Balkan allerdings tatsächlich eher ungewöhnlich umgesetzt wurde. Und ja, gucken wir mal. Also mein Fall war es tatsächlich nicht unbedingt, aber wie gesagt, es geht ja hier nicht nach mir. Nach mir geht es überhaupt nicht. Vielleicht ja nach euch. Einmal die 5, 5 mal die 2. Noch habt ihr Zeit anzurufen hier in Jena oder nutzt unseren Chat auf radio-okj.de/chat. Ansonsten, wir sind im Übrigen auf der Zielgeraden. Wir haben nicht mehr so sehr viel Songs, deswegen muss ich mich jetzt auch sputen und nicht so sehr viel sabbeln. Hier Alexandra Capitanescu für Rumänien und Choke Me.

Jo. Alexandra Capitanescu für Rumänien. Weiter geht's. Wir bleiben ein bisschen noch auf dem Balkan, kommen nach Serbien. Da ist das erste Halbfinale mit einem Kracher zu Ende gegangen, wie ich finde. Eine Progressive Metal Nummer, ich sag mal, Lordi trifft Måneskin, trifft Lord of the Lost. Hier sind Lavina und Kraj Mene. Startplatz 19, 9 übrigens.

Lavina für Serbien waren das am Start. Und wir kommen nach Schweden, kommen zu einem Land, das inzwischen die 15. Finalteilnahme in Folge feiert. Und kommen zu Felicia, der Song heißt My System. Es ist tatsächlich

Das ist der einzige Song aus Skandinavien, der nicht in Ländersprache ist, sondern eben auf Englisch. Und ja, es ist eine solide Popnummer mit Elektro-Anklängen und ist tatsächlich die aktuelle Nummer 1 der schwedischen Charts. Ich habe mal gerade geguckt, Sarah Engels mit A Fire hat tatsächlich als Peak Position die 75 erreicht, war in den Charts für 2 Wochen und das war's. Der Airplay Charts immerhin noch auf Platz 71, aber auch das ist eher zu vernachlässigen, wobei das natürlich noch keine Aussage über die Platzierung im Contest trifft. Schweden hingegen, wir wissen, wo Schweden häufiger ist, ne? So Top 3, Top 4 oder sowas in der Richtung, manchmal auch gewonnen. Jetzt kommt My System und Felicia. 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

Soweit also Felicia und My System für Schweden. Geht auf den Startplatz 20 morgen in Wien im Finale des Eurovision Song Contest. Im Übrigen, die Pre-Show startet um 20.15 Uhr bei den Kollegen der ARD. Ab 21 Uhr gehen wir dann live nach Wien und wie gesagt, so gegen Mitternacht wissen wir, wer den gläserne Pokal nach Hause mitnehmen darf. Vielleicht wird es ja auch die folgende Künstlerin, obwohl ich persönlich finde, das ist die schwächste Nummer dieses Landes seit vielen, vielen Jahren. Wir kommen in die Ukraine, kommen zu Leleka, der Song heißt Rhythm und ist mehrsprachig gesungen. Auch hier haben wir wieder so ein bisschen das Opernhafte, was sich ja dieses Jahr so ein bisschen durchzieht aufgrund des Siegs von JJ im letzten Jahr. Was hingegen bemerkenswert ist, es ist die 20. Finalteilnahme in Folge für die Ukraine. Und das ist zumindest ein Titel, den kann den keiner nehmen. Hier kommt Leleka und Rhythm für die Ukraine. Und das Ganze geht ins Rennen auf Startplatz 7.

Soweit also Leleka für die Ukraine und Rydnim. Und wir kommen zum letzten Starter im Finale. Und das sind Großbritannien. Die gehen ins Rennen auf Platz 14. Das ist ein Stück, Elektropunk-Nummer, erfrischend unseriös, wie ich finde. Look Mom, No Computer, und der Song heißt 1, 2, 3. Guck, da war dann doch noch was auf Deutsch. Vielleicht noch wissenswert, Großbritannien ist das Land mit den meisten Runner-Up-Songs, insgesamt 16 Mal auf Platz 2. Dabei noch 5 Siege hinten dran, und ansonsten kennen wir das ja. Wir teilen uns mit Spanien und Österreich, Deutschland und Großbritannien gerne mal den letzten Platz. Hier kommt Look Mom, No Computer, 1, 2, 3.

So, das war Look Mom, No Computer 1, 2, 3. Der Starter für Großbritannien. Ich sag tschüss, winke, winke. Es war mir ein Fest. Und wir gucken mal morgen, wie gesagt, ab 21 Uhr live in der ARD oder auch im Stream auf YouTube und auf Eurovision.com, was genau aus den vorgestellten Songs hier dann am Ende weiterkommt. Ich vermisse schmerzlich die Schweiz tatsächlich. Wie gesagt, dafür hätte ich auf die bulgarische schreiende Frau verzichten können. Macht's gut. Ciao, ciao. Bis in 4 Wochen.

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frisch, fromm und frei sind wir wieder zurück. Vom Herrentag zurückgekommen mit Böllerwagen und Trillerpfeife. Nee, das machen wir nicht mehr. Wir sind dann schon ein bisschen raus aus dem Alter. So halbwegs, sag ich jetzt mal, nicht richtig, aber so halbwegs sind wir da raus. Einen wunderschönen guten Abend, das möchte ich euch, ihr Lieben, vom ganzen Herzen mit den Jürgen wünschen. 2 Stunden werden wir gemeinsam miteinander verbringen. Ich könnte mir vorstellen, dass ihr heute noch ein wenig müde seid im Gesicht. Das macht nichts. Dann spielen wir halt auch etwas leiser, ne? Wenn es sein sollte. Oder lauter. Je nachdem, wie es euch gemach ist. So, in diesem Sinne viel Spaß, eine angenehme Kurzweil, das wünschen wir. Dann, das heißt der Jürgen und der Walter. Verantwortlich ist der Letztgenannte. Euch einen schönen, schnucklichen Brückentag. So wollte ich sagen. In diesem Sinne, moin, moin.

0: Der Ringo ist auch, hat auch ziemlich ausgeschlafen geklungen, ne?
1: Jo.
0: So, und Jürgen, und du warst gestern unterwegs, bist du ein bisschen mit dem Böllerwagen rumgezogen oder bist du mal aus dem Alter raus, wo du sowas tust?
1: Na, ich habe ihn eher geschoben als gezogen.
0: Ach ja, du hast ihn geschoben. Ja. Und aber gestern nicht, ne? Gestern warst du zu Hause.
1: Gestern war ich zu Hause, ja.
0: Es war aber auch arg kalt am Hintern, ne? Und feucht. Na, es ging so halbwegs. Ja. Also ein bisschen waren wir ja verwöhnt von den Vortagen. Und jetzt über die kalte Sophie und die kalte Marianne, wie die alle so heißen, die haben nochmal richtig zugeschlagen in den Männertagen Zeit. Gell? In der K-Woche hätte ich beinahe gesagt. So, ihr Lieben, ja, und nun wird es wieder wärmer, mein Jürgen. Jetzt zum Wochenende hin soll es dann wieder langsam in die kuscheligen Temperaturen gehen, ne?
1: Ja, wir hoffen es doch, ne?
0: Ja.
1: Carla feiert 1150 Jahre.
0: Aber wann ist denn das? Weißt du das da das ungefähr?
1: Ist Anfang Juni.
0: Anfang Juni?
1: Die Festwoche, das ganze Jahr wird gefeiert in Carla.
0: Na, da kennen wir nichts, ne?
1: Nur, du hast noch nichts mitgekriegt, aber...
0: Ja, okay, mein Guter, da muss ich mich mal befleißigen. Ja, in dem Sinne, jetzt wäre der Jürgen dran. Ich gucke mal schnell, wie mein Kaffee geworden ist. Und dann sind wir gleich wieder da für euch, gell?

0: Ja, ich war früher mal eingebaut in so ein Hallgerät. Ne? Haben sie mich wieder rausgelassen jetzt.
1: Gott sei Dank.
0: So, mein Guter, das war ja natürlich ein Schnuckelteil. Ne? Die schöne liebe Kate Bush. Das war schon immer unser großer Traum, mit der Frau mal einen Abend zu verbringen. Ne?
1: Running up the hill.
0: Mm, schön. So, Dele, nach dieser wunderschönen Erinnerungen mache ich mal was anderes, was vielleicht hoffentlich nicht wehtut, aber was viele, viele Leute auch mögen. So ein bisschen so, ja, eben, nostalgisch. Und wer macht das besser als just diese Herrschaften hier? Bitteschön.
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0: Tja, das war der Weg vom Böllerwagen nach Hause, ne? Vom Männertag nach Hause auf dem Böllerwagen und dazu just diese Melodie. Schöner geht's kaum. So, mein Jürgen, du darfst.
1: Also, Lee, easy rider.

Es geht gleich weiter, aber nicht mit Easy Rider, aber mit schönen Erinnerungen. Ich würde heute mal so ein bisschen so in diesen Genres bleiben. Und der Jörg macht mehr so dieses Offset, den anderen Mix. Und ich werde mal so ein bisschen just in dieser Rille bleiben, die ich eben vorhin gedudelt habe. Ja, ihr seid recht herzlich eingeladen. Andere Ideen anrufen, mitmachen, tralala. So, in diesem Sinne, weiter geht's mit just diesen Herrschaften. Bitteschön.

0: Ja. Warum nicht, ne? So, mal Jürgen, du wärst jetzt dran, ein Gegengewicht an diesen Zipfel zu hängen.
1: Dann versuchen wir es doch einfach mal.

0: So, mein lieber Jürgen, frage mal den Walder, was du da eben gedudelt hast.
1: Ja, sag ich doch. Good Times, Rock'n'Roller. Chris Thompson und Sigi Schwarz. Chris Thompson, Sänger von Manfred Mann. Ah. Sigi Schwarz verkauft in Frankfurt Gitarren.
0: Aha.
1: Auch bekannter, begnadeter Gitarrist.
0: Ja. Okay, danke. Das war wieder
1: und vielleicht
0: eine.
1: Vielleicht hast du mal zugehört, wie viel alte Songs dort hier in diesem einem Liedchen.
0: Genau. Ich habe da auch mitgedrallert, teilweise.
1: Sollte mal gucken, man sollte mal nachzählen.
0: Das war schon eine schöne Retrospektive. Hat mir gefallen. Danke für diese schöne Horizonterweiterung. So, mein guter, der Walter macht weiter. Ich stricke erstmal in dem Muster weiter und da schauen wir mal. Wenn nicht, dann ist es auch okay. Ich mache erstmal, bitteschön. So, Gitarre schön anwärmen erstmal, ne?
1: Ist immer gut, Gitarre.
0: Ja, ja.

0: Just, dieser Herr legt jetzt mal sein Zupfgerät zur Seite und der Jürgen wird jetzt eine andere Formation aufrufen. Ich weiß nicht, vielleicht haben Sie auch ein Zupfgerät dabei.
1: Sie haben mehrere Zupfgeräte.
0: Okay.
1: Die Outlaws, Rattlesnake Road.

0: 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Sägewerk.
1: Nee, aber würde mir sagen, 30 Sekunden noch, das ist nämlich immer unsere Zahl, wo wir uns sputen müssen. Wenn es 30 bimmelt, dann müssen wir ganz fix uns die Kopfhörer aufsetzen und Spalier stehen. So, erstmal so viel dazu, was uns hier so noch nebenher beschäftigt. Und jetzt geht's weiter mit Tralala, Hopsasa,

0: Stück hieß Hello Zentro. Ins Zentrum, unserer Musiksendung sind wir ja jeden, alle 14 Tage, ne, sind wir hier und machen Tralala und Hopsasa von 20 bis 22, der Jürgen und der Walter. Musik für fast jedes Alter. So, ihr Lieben, Jörg macht weiter.
1: Ich mach weiter. Hound Dog, außer Bauern.

Siehst du, und sowas spielen wir heute. Heute sind wir mal etwas anders unterwegs, aber doch interessant ist es schon, würde ich mal meinen, gell? Ja, so. Oh, was ist denn da los? Da hat jemand eilig.

0: Oh, yeah. Ja, saß auf der Feder, ne? Sag mal, Jürgen, du darfst.
1: Vielleicht kannst du dich erinnern, Guitar Johnny.
0: Ach ja, das war...
1: Versucht, ja.
0: Hast du den hier in Kala miterlebt?
1: Ich habe leider nicht miterlebt.
0: Oh, nein. Schade, ja.
1: Das war, dürfte auch fast seinen letzten Auftritt damit gewesen sein.
0: Ja, ja, das war ein Happening. Da ist er mit seinen Zupfcello raus. Er hat da so, wie es heute so modern ist mit Funk, ne? Funkübertragung, Gitarre und zum Verstärker hin, und da ist er mit dem Ding raus und ist Richtung Kaufhalle gelaufen. Von Jürgens Dings ist er auch rübergelaufen bis zur Kaufhalle hin und die Leute alle hinterher. Zupf, ja. Zupf, zupf.
1: Das war eigentlich eines seiner Markenzeichen, mit diesen spektakulären Auftritte, die
0: er gemacht hat. Ne? Da hat er auch schon ein gesegnetes Alter gehabt, wo da.
1: Über 80.
0: Gell, das 80 musste man überlegen, was er da noch auf die Beine gestellt hat. Das ist schon unglaublich, ja.
1: Gut, spielen wir ihn in Neverland Guitar Shorty.

0: Rhythmus im Blut. So ist er uns in Erinnerung, unser guter alter DJ, nee, Quatsch, DJ Gita Jordi, den wir alle noch so, ja, noch so derb in Erinnerung haben. Ich weiß nicht, wie viele Jahre das her ist, sind auch schon wieder ein paar Tage her. So, ihr lieben Jürgen, ich weiß nicht, ob es, aber eigentlich gibt es ja so eine Musiker immer wieder, oder?
1: Immer hofft es zumindest.
0: Ja, okay, das nicht ganz in Vergessenheit gerät, dieses Genres, aber im Moment sieht es ja alles anders aus als glücklich. So, wir wollen aber nicht Trübsal blasen mit Nichten und Cousinen, nein, wir wollen einfach nur Spaß machen. Bitte schön, hier ist ein weiteres Stück aus der Aktentasche von Walter. Absänger.

0: Gibt es nirgendwo zu hören? Nur hier, Freitagabend, gibt es mal so eine Session.
1: Das war ganz schön tief gegraben.
0: Oh ja, aber das war, ich habe ja gesagt, das könnte er gewesen sein, war aber nicht. So ein bisschen die Masche von unserem lieben Helge Schneider, ne? Aber wir machen weiter mit unserem lieben Jürgen.
1: I'm freezing McGee and both now.

Heute sind wir speziell. Sehr schön, freuen wir uns, dass wir mal ein Genre heute mal antippen, was wir sonst nicht so antippen. Up and to ist das mal bei, aber heute sind wir sehr, sehr, sehr auf einer schmalen. So, ihr Lieben, weiter macht der Walter mit diesen Geräuschen, die wir schon eine ganze Zeit hören. Bitteschön, hier ist er, der Lausbub.

0: Ja, siehst du. Marjörg, bist du da ein bisschen zu beschlagen, bewandert, was an kirchlichen Geschichten anbetrifft? Warum das Christi Himmelfahrt ist? Ist er da gegen den Himmel gefahren oder was?
1: Ich kann es mir nicht vorstellen, aber ich habe mit Kirche nichts zu tun.
0: Hast du nicht so? Nee, ich auch nicht. Weil das ist ja unserer Biografie geschuldet. Ne? Wir wurden ja damals in der GDR groß geworden und da gab es sowas wie Kirche, gab es auch, aber das war nicht so gefordert. So, damit sind wir, was das anbetrifft, ein bisschen unterbelichtet. Macht nichts, braucht man nicht unbedingt, ne? So, okay, ihr Lieben, aber wir genießen die Feiertage, das ist ja auch wieder egoistisch, ne?
1: Ja.
0: Okay, Majorgen, du darfst.
1: Do Re Mi aus dem Musikunterricht, Blattwind.

Wunderschön. Immer wieder gern. So, das war ein sehr, sehr schönes Geräusch. Hat mir sehr, sehr dolle gefallen. Ne? Apropos gefallen, was mir jetzt nicht gefällt, das weiß ich nicht. Oder was mir gefällt, weil ich es nicht kenne. Ich spiele einfach jetzt mal.

Sotele, das war ein kleines Stück Gezupftes. Im anderen Ende ist jetzt der Udo dran. Ich würde indessen noch einen kurzen spielen. 2 Minuten, da sind wir wieder zurück. Und indessen ist auch der Titel ausgetauscht. Und den Udo hole ich mir dann ans Rohr. In diesem Sinne jetzt noch einen ganz kurzen. Bitteschön.

0: so, nach so viel wohltemperierter Musik nehme ich jetzt mal Hoppasala, den Udo mit hier in unsere Runde. Guten Abend, mein lieber guter Udo. Darfst du im Dunkeln telefonieren?
1: Ja, ich habe Erlaubnis, schriftlich sogar. Grüße
0: dich, mein liebster Freund. Ja, mein Guter, wie schaut's aus? Habt ihr schönes Wetter gehabt jetzt die Tage oder war es bei euch auch so knisperlich?
1: Ja, das war immer, ich würde so umschreiben, so ein bisschen April.
0: Ja, gell? Also kann ich jetzt hier voll bestätigen, bei uns ebenso. Ja, mein Guter, und sonst, bist du gut rumgekommen über die Tage? Gestern ja. Männertag, bist du auf dem Böllerwagen gewesen oder nee, machst du nicht mehr, ne?
1: Nee, brauche ich nicht mehr. Nee. Aus der Zeit bin ich raus.
0: Ja, gell?
1: Nee, ich muss nicht mehr an die Tür klopfen, wenn sie offen ist und nach Eintritt verlangen.
0: Und dann eventuell noch die Bratpfanne von Bräten kriegen, ne?
1: Ja, Mann.
0: Eieiei.
1: Böse so waren und jeder denkt dann, es ist dann der Kater morgen.
0: Ja, Mensch, Halleluja. Da sind wir froh, dass wir da drüber hinaus sind, mein Lieber. Ja, mein Udo, kannst du mal der Welt verraten, was du gerne hättest aufgelegt?
1: Ja, auch Jürgen hat da ein bisschen suchen müssen.
0: Ja.
1: Du weißt ja immer wieder was Neues von mir.
0: Ja.
1: Die Gruppe nennt sich The War of Drugs.
0: Ja.
1: Und der Titel heißt Pain.
0: Pain, wie Bild oder Farbe oder sowas? Pain?
1: Ja, genau. So farbig.
0: Okay, mein Guter. In 14 Tagen, also das ist glaube ich Pfingsten, da ist da Walter zum Frühstücksradio alleine. Da sieht das nicht gut aus mit Wünschers erfüllen, da werde ich wahrscheinlich gar nicht in den Chat reingucken. Dann nehme ich nur das Telefon entgegen und das war's. Und wenn ich was finde, dann finde ich es, wenn ich es nicht finde, finde ich es nicht. So einfach machen wir uns das am Pfingstsonntag, gell, mein Guter?
1: Ja, das ist doch überhaupt kein Problem bei mir.
0: Okay, das ist lieb.
1: Ich weiß doch, dass du ein bisschen stressfrei auch senden.
0: Ja, na klar, ich bin älter und dann muss ich nicht hier Multitask tralala machen, gell? Mach ich nicht.
1: So. Ja, wir können uns im Alter die Hand reichen.
0: Ja, siehst du mal, gell? Da haben wir junge Nachwuchs, die können das dann übernehmen. So, mein lieber Udo, und wie schaut's aus? Wird's bei euch wärmer jetzt die Tage? Ja, ne?
1: Ja, es sollte jetzt ab morgen ein bisschen besser werden, nur ab und zu ein bisschen regnen, aber
0: ja.
1: Aufs Wochenende soll schon an die 20 Grad gehen.
0: Na, das ist doch ein Wort. Es geht vorwärts, Genossen, ne?
1: Ja, da kann man mit leben.
0: Ja.
1: Okay. Freuen wir uns den Ende des Monats, also vom 29. bis 31.
0: Ja.
1: Ist bei uns wieder in Olix unten in der... Das Torbefest.
0: Aha, ja. Hatten wir schon mal, gell? Hm.
1: Das ist das ist das große Fest über 3 Tage.
0: Mhm.
1: Diesmal haben sie wieder 6 Bühnen aufgebaut.
0: Oh, ja.
1: Oder bauen 6 Bühnen auf und an allen 3 Tagen, also High Life mit Live-Musik. Also
0: ja,
1: da ist wieder die Hölle los.
0: Mein Kleiner, da kannst du aber haschen gehen, da kannst du ein paar Eindrücke dir zusammensammeln, ne? Und uns dann übermitteln.
1: Ja, kommt drauf an, das Wetter soll ja bombastisch werden zu dem Wochenende.
0: Ja.
1: So sind die Voraussagen. Also da wird man wahrscheinlich nicht großartig vorankommen, sondern an einer Bühne wahrscheinlich festgenagelt werden. Da wird wieder so eine Menschenmassen da sein, dass man sich durchquälen muss eigentlich.
0: Sag mal, ist das Pfingsten oder ist das darüber hinaus?
1: Das ist nach Pfingsten.
0: Nach Pfingsten, okay. Also das Pfingsten, das Wochenende nach Pfingsten. Okay, weiß Bescheid. Okay, mein Lieber. Ja, das sei erstmal gesagt. Und wer jetzt in der Nähe ist, der kann er mal schnell nach Solingen abbiegen, ne?
1: Ja, also es lohnt sich auf jeden Fall, wer Menschenmassen mag. Und wirklich auch gute Musik, sind immer sehr gute Musikgruppen da und war immer jedes Jahr ein Riesenerfolg.
0: So, und wer da hingeht und einen Menschen sieht, der etwas größer ist und die Haare hinten länger sind, das ist der Udo, da könnt ihr ihm guten Tag sagen.
1: Nee, ich gehe in der Masse unten. anders als gegen andere, die noch ein 20 Zentimeter größer sind. Die können drüber weggucken.
0: Okay, mein Bruder. Alles klar, dann haben wir das auch jetzt mal kurz erwähnt. Mein Lieber, ich wünsche dir einen schnuckeligen Freitagabend, so sei es richtig gesagt. Und dir natürlich mit deiner Lieben alles, alles Liebe, alles Gute, vor allen Dingen gesund bleiben. Und danke schön für deine extreme Treue, gell?
1: Ja, das geht vollkommen zurück an euch. Auch euch ein schönes Wochenende. Und wir hören und stören uns wieder.
0: Jawohl, ja. Tschüss, mein lieber guter Udo, du bist mein allerliebster Freund. Na, in diesem Sinne, winke, winke, bis zum nächsten Mal, gell?
1: Bis dann, mein Alter.
0: Tschüss, mein guter. Tschüss.
2: The War on Drugs, Pain.
0: Und das wurde jetzt für den Udo, ne?

0: Lieber Udo, für diese Horizonterweiterung. Hat uns gefallen. Schönes Stück. Muss man uns mal merken. Wir machen da mal einen Haken dran. Ne?
1: Schon gemacht.
0: Oder? Schon gemacht, mein Guter. Okay, danke, mein Lieber. Ja, so sind wir. Ne? Einer passt auf den anderen auf. So, weiter geht's.

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1: Ja, dann sage ich erstmal einen wunderschönen guten Morgen, lieber Lutz. Ja, das kann daran liegen, dass wir so ein Genre spielen, wo die Interpreten schon gar nicht mehr da sind. Ganz, ganz alte Klamotten dabei, unterschiedlich gemastert und gemixt und gemacht und getan. Und dadurch entstehen natürlich verschiedene Klangeindrücke. Das ist uns bewusst. So, erstmal ein.
2: Das gibt ja Gott sei Dank. Hallo, das ist erstmal der Lutz. Ich will erstmal guten Abend sagen.
1: Ja, genau. Guten Abend, mein Lieber.
2: Na, ich musste dann nochmal mit meiner Fernbedienung spielen, deswegen.
1: Ah ja, okay, naja gut, sorry, mein Kleiner, gell? Die Sendung ist aber bald weg.
2: Merke, so. Ich bin verwöhnt von euch.
1: Ja, so, kannst du mal ansagen, dass der Jürgen die Chance hat, den Titel vielleicht zu finden? Kannst du mal ansagen, was und wer?
2: Ich bin heute begeistert von der Plusstrecke, die ihr da drauf habt.
1: Ja.
2: Entweder wird ich einfach was aus dem Fundus nehmen oder er sucht mir irgendwas jetzt aus dem Stegreif was Schönes von B.B. King raus.
1: B.B. King, na klar.
2: Also er hat die freie Wahl. Also ich staune ja immer, wo ihr das alles her habt und vor allem wann ihr die Zeit habt, das alles anzuhören.
1: Na, nee, das hast du gar nicht, mein Jürgen. Das sind dann so eine Tage wie Abende wie heute, wo mal sowas endlich mal auf den Plattenteller kommt. Gell? Sonst hast du ja gar nicht die Chance.
2: Ja, ich sage aber, ich habe mich dann auch irgendwann eingebremst, dann wie gesagt, weil ich mir dann auch mal gesagt habe, hast du überhaupt dieses Leben noch Zeit?
1: Ja, das ist es wirklich und ja, und bei mir wird die Zeit ja immer knapper, immer enger. Ne? Das ist,
2: ja, ja. Ist, da reden wir jetzt nicht drüber.
1: Nein, nee.
2: Also, auf jeden Fall hat mir die Musikauswahl, diese alten Sachen bis heute sehr gut gefallen, also es entspricht voll meinem.
1: Na, das ist schön, da freuen wir uns. Ja, ein bisschen blueslastend heute, blueslastig die Sendung. Ja.
2: Ich mag eben auch so die alten Sachen und was jetzt, bevor ich vergesse, was ich sagen wollte, vielleicht kannst du dich noch erinnern, mir halt mit dem Gitter 40, das weiß ich auch noch, in Kala.
1: Ja.
2: Kannst du dich noch erinnern, ich weiß, wie da dann, ich weiß nicht, ob es deshalb war, weil es so warm war oder ob es deshalb war, weil die Leute noch draußen standen und nicht wieder reinkamen nach der Pause. Auf jeden Fall ist er dann mit seiner Gitarre, aber an einer riesenlangen Strippe raus und hat dann draußen auf dem Parkplatz gespielt.
1: Ja.
2: Die Leute haben alle den Kreis um ihn drum gemacht,
1: ja.
2: Das nie vergessen.
1: Ja, das
2: ist da einfach raus mit seiner Gitarre und ist da rumgewandert und dann standen alle im Kreis und er hat in der Mitte gespielt.
1: Genau, das haben wir ja vorhin erwähnt. Genau, da hat er dann ist Richtung Kaufhalle gelaufen und hat da gezupft.
2: Aber hing da an einem riesenlangen Kabel, ja. Ich weiß es gar nicht mehr.
1: Naja, da hatte eine Funkgitarre und ein Mikrofon war, glaube ich, verkabelt. Irgendwas war.
2: Ja, weil ich habe irgendeine Strippe in einer.
1: Ja.
2: Kannst du dich an den Rest noch erinnern? Und zwei Tage später, ich weiß nicht, das haben sie dann, glaube ich, beim nächsten Bluescafé oder so, haben sie das dann gesagt. Zwei Tage später ist er dann in Richtung Dresden gefahren.
1: Ja.
2: Da ist auf der Autobahn sein Bus abgebrannt.
1: Der Bus abgebrannt und dann haben die sich auf die Leitplanke gesetzt und gespielt.
2: Das weiß ich nicht, aber ich weiß nur, dass sein Bus abgebrannt ist. Ja. Irgendeinen Schaden hatten sie, irgendeinen Elektro- oder Motorschaden.
1: Ja.
2: Aber sie sind noch glücklich und ich weiß nicht, ob sie ihre Technik drin hatten oder ob das der Bus war.
1: Ja.
2: Wo sie noch gefahren sind, auf jeden Fall sind sie irgendwie noch glücklich rausgekommen.
1: Ja, ja, da irgendwelche Leute, die mit bei waren oder die haben auf jeden Fall die haben gemeint, die hätten da zu dritt auf so einer Absperrung gesessen und hätten da gezupft, bis der Abschlepper kam und die Polizei und sowas. Da haben sie noch ein bisschen Live-Musik gemacht auf der Autobahn.
2: Auf jeden Fall war das einer der legendären Auftritte vom Bluescafé in
1: Karlsruhe, den
2: man nicht vergisst.
1: Das vergisst man nicht, nee. Wer dabei war, ewig
2: in Erinnerung. Da ist er da rumgesprungen und wie gesagt, die Leute alle da. Ich weiß eben nicht mehr, ob das, war es an dem Tag so warm oder?
1: Ja,
2: oder
1: ja, war. Das war extrem heiß, ja.
2: Naja, ne? Ja.
1: Ja, okay, und
2: das waren so Erinnerungen, ja, ja. Du hast ja mal viel aufgenommen.
1: Ja, habe ich ja alles noch da. Und die Hütte war ja auch voll, ne? Und die vielen Leute in der warmen Bude da ist natürlich, da war Land unter. Da haben die Leute geschwitzt wie verrückt. Und waren die froh, wenn er mal hinausgegangen ist mit seinem Zupfcello.
2: Nee, aber es waren auch immer schöne Sachen dort.
1: Ja, ne, das sind Erinnerungen, die vergisst man nicht. Das ist einfach ewig und reiter.
2: Ja, ich war immer wieder begeistert von diesem Ding, wenn du dieses Ding gesehen hast dort. Hättest du nie vermutet, was da drin für eine Akustik ist. Das war ja immer das Verblüffende.
1: Ja, und was noch dazu kam, sein immenses Alter und so agil noch gewesen.
2: Ja. Aber mittlerweile, ich weiß nicht, mittlerweile war er gestorben.
1: Ja, da ist nicht mehr, leider, ja.
2: Ja, durch. Für alle, die es interessiert, das wollte ich auch nochmal loswerden, den ich auch sehr mag. Ich weiß es jetzt nicht, ob das. Ich glaube, das ist schon nächste Woche oder übernächste. Spielt im F-Haus der Andreas Kümmert. Das ist auch eine ganz begnadete Blues-Person und kann ich nur empfehlen. Also, und auch ein ganz netter Mensch. Also, wer Zeit hat, sollte hingehen. Ja.
1: Ja, okay. Danke für den Tipp. Kann sich mal ja überlegen, ne?
2: Na, das ist der irgendwie diesen, irgendeinen Preis oder irgendeinen Dings, irgendwas hat er gewonnen gehabt und ach, das sollte, glaube ich, zum das, was jetzt hier wieder gerade am Laufen ist, zu diesem ESC und hat es dann abgelehnt, ja.
1: Ach so.
2: Ja, der hatte gewonnen und hat gesagt, nee, das will er nicht machen.
1: Weil gescheit wie er ist, ne?
2: Weil das war ihm einfach zu mächtig.
1: Ja. Hat ein bisschen Muffensausen wahrscheinlich. Das macht nichts.
2: Das war ihm dann einfach, bis dahin war halt, hat er ein normales, ich sag's jetzt mal, banal Künstlerleben geführt und dann bricht das dann natürlich in dem Moment wie so eine Welle über dich hinein und dann musst du erstmal, kommst du damit klar oder
1: erdrückt dich. Hätte er jetzt das Genre bedienen können, das ist ja noch dann die andere Frage.
2: Ja, nee, da bist du ja dann, stehst du ja dann plötzlich so, du kannst ja dann nicht mehr, auf Deutsch gesagt, nicht mehr einen Müll runterbringen, ohne dass drei Reporter neben dir stehen.
1: Ja, so ist das, mein Guter. Ja. Sei es drum. Okay, guckst du morgen das Eurovisions?
2: So mit Formel 1 und ESC, das sind so Dinge für mich, die eigentlich überflüssig sind. Das Geld würde ich gerne haben und für was anderes verwenden.
1: Ja, geht's mir ähnlich, mein Guter? Ja, das sind wir seelenverwandt wahrscheinlich.
2: Ja, ich weiß nicht, es gibt Dinge, die braucht man eigentlich nicht. Ja.
1: Nee,
2: brauchen wir nicht. Aber ich sage mal, solange es Leute...
1: Ja, wenn der Bedarf da ist, lieber...
2: Dann hat es seine Berechtigung.
1: Ja.
2: Das ist wie Volksmusik und wie ist da hier Silbereisen.
1: Ja.
2: Leute gibt, die das wollen, naja.
1: Unbedingt, oder so wie die Sendung heute Abend, das ist genauso.
2: Ja. No? Das ist sozusagen das Silbereisen des Blues, ja.
1: Ja, genau. Okay.
2: Jetzt haben wir lange genug gequatscht.
1: Okay, der Jürgen hat deinen Song wohl aufgelegt.
2: Musik im Hintergrund.
1: Ja, der hat aufgelegt, er wartet aufs Go, ne?
2: Ja, dann machen wir gut, dann kann ich vielleicht noch ein paar schöne alte Sachen lernen. Ich grüße den Udo und ich wünsche ihm viele, viele schöne
1: Momente
2: in diesem Sommer.
1: Ja.
2: Und uns auch, ja.
1: Schließen wir uns an. Mein Lieber, ich wünsche dir noch einen schnuckeligen Freitag und ein schönes Wochenende, gell?
2: Ja, und ich versuche das mit dem Sonntag nicht zu vergessen. Ja.
1: Okay, mein Lieber, ich danke dir, bis dahin. Ne?
2: Tschüss.
1: Tschüss, mein Freund.
2: Ciao.

0: Ja, da wird sich uns Lützi freuen, hä?
1: B.B. King mal das mit Hummingbird.
0: Schön, schön. So, die spielen wir eigentlich auch sehr, sehr selten, B.B. King. Aber warum? Weil es halt nicht gewünscht wird. Ist ganz einfach zu erklären. So, ihr Lieben, weiter geht's mit Tralala und Hopsasa.

0: Hoppala, unplugged, a cappella oder so. Na gut, hätte ich das gewusst, hätte ich vielleicht beiseite gelegt, aber wir haben mal reingehört. Okay, mein lieber Jürgen, du hattest ja einen Wunsch aufgeschnappt, gell?
1: Ja, Maria hat sich was von Cape Moore gewünscht, ich bin noch am Suchen.
0: Ach, du bist noch nicht dabei.
1: Ich spiele mal Edgar Winter dazwischen.
0: Mach das mal.
1: Tobacco Road.

0: Na, hallo, ne? Das war doch ein Organ. So, mein lieber Jürgen, das war der Herr Winter im Frühlingsanfang, ne?
1: Den Wunsch habe ich gefunden.
0: Okay, dann machen wir den jetzt sofort.
1: Ne? Dangerous Mood. Keep moving.

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2: Einen wunderschönen guten Morgen. Wir haben genau 9 Uhr. Es ist der 15. Mai des Jahres 2026. Wir befinden uns schon mitten im Mai und sind jetzt auch so langsam auch wirklich genau am Midpoint des Jahres auch angekommen. Ich kann kaum glauben, dass die Zeit so schnell vergangen ist. Wir sind das Campusradio Jena und sind heute im Studio mit euch dabei. Ich bin der Tim und mir gegenüber steht die liebe Lydia.
3: Guten Morgen.
2: Guten Morgen, Lydia. Bist du denn hier heute zum Radio gut hingekommen? Hast du noch da geschafft, dein Frühstück zu holen, sehe ich gerade auch?
3: Ja, habe ich, weil mein Brötchen hat es nicht durch die Mikrowelle geschafft. Deswegen war ich beim Bäcker und habe mir was zu essen geholt.
2: Das ist sehr vernünftig, Lydia. Ich hatte auch eigentlich was zu essen gehabt, aber ich bin ein wenig zu spät aufgestanden, deswegen hatte ich keine Zeit dafür. Dabei habe ich eigentlich noch eine so schöne kleine Schale an gebratenen Reis mit Gemüse, den ich einfach hätte nur ein bisschen anbraten oder in die Mikrowelle stecken müssen. Aber das sind halt die Fehler am Morgen, die einen dann bestrafen. Gut, ich habe ein wenig Schokoriegel oder so Nussriegel noch mit. Da werde ich mich wahrscheinlich dann darauf gleich stürzen wie ein verhungertes Tier. Aber wir werden erstmal uns auf die gute Musik stürzen, die wir im Morgenprogramm natürlich mit euch mitgebracht haben. Wir hören erstmal Erfolglos von Schütze.

0: Meine Mutter schmiert unserem Hund Käsebrot. Ja. Sowas habe ich nicht bekommen.
1: Du hast deines Hundefutter.
0: Mama, warum ist das Essen immer so hart und bröckelig? Warum essen die anderen Kinder Hundefutter?
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0: Das war More von Ken Holiday, I Need More. Das verstehen wir, das wollen unsere Zuhörer auch. Und jetzt stellen wir euch mal ein wenig vor, was genau wir eigentlich so heute geplant haben. Ja, liebe Lydia, willst du vielleicht mit der zweiten Stunde anfangen?
1: Ja klar, also 10.45 Uhr, die schönen Aussichten, was ihr dieses Wochenende Schönes unternehmen könnt. 10.15 Uhr, den Fragenfreitag, kann ich schon das Thema nennen?
0: Ja, klar. Ja,
1: der ESC ist heute das Thema.
0: Was ist denn der ESC?
1: Der ESC ist der Eurovision Song Contest mit Australien und noch ein paar anderen, die eigentlich nicht, ja, der Eurovision Song Contest.
0: Mit Australien, aber Australien gehört nicht wirklich zu...
1: Nee, die müssen da irgendwie diesen Broadcast haben und dann gehören die dazu.
0: Aha.
1: Ich glaube, Kanada wollte auch mal mitmachen. Ich bin mir auch nicht sicher.
0: Interesting, ja. In der ersten Stunde haben wir um 9.45 Uhr den FSU Stura FM, den Stura der Möglichkeiten. Da war diese Woche ein paar Leute von uns bei der Stura-Sitzung für die Universität und haben mal aufgeschrieben, was so alles da passiert ist und was so Interessantes oder Erwähnenswertes mit dabei zu berichten ist. Um 9.15 Uhr haben wir dann auch gleich das Album der Woche. Das habe ich dann dieses Mal ausgesucht von Broken Social Scene. Und um halb wie immer das Wetter und die Veranstaltungstipps. Und ich würde sagen, bevor wir noch lange weiterreden, spielen wir noch ein wenig Musik, denn danach werden wir uns dann gleich wieder zum Album der Woche sehen. Jetzt kommen erstmal Tulpen und Narzissen von Paulinko.

0: Ja, das war Tulpen und Narzissen von Paulinko. Und wir haben nicht ganz genau 15 nach, aber wir werden einfach mal loslegen. Ja, wir haben diese Woche ein sehr schönes Album rausgesucht, oder besser gesagt, ich habe das Album rausgesucht. Wir haben eine Neuvorstellung oder eine besser eine neue Albumvorstellung, und zwar vom Broken Social Scene. Ja, die haben diese Woche oder letzte Woche kam das Album raus, aber diese Woche haben wir es nochmal reingenommen ins Programm von der legendären Band aus Toronto, Kanada, die unter anderem in den 2000ern besonders viele tolle Musik und auch echt ein paar nicht so super Hits, aber schon wirklich schöne, schöne Sachen gemacht haben. Ja, Broken Social Scene, das ist eine Band-Kollektiv, könnte man eher sagen. Die haben je nach Projekt 6 bis 19 Leuten, haben also immer wieder eine wechselnde, könnte man sagen, ein nicht unbedingt beständiges, aber eine wechselnde Besetzung, je nachdem, wie und wo sie auch arbeiten. Und nicht nur die Musiker wechseln je nach Projekt, auch bei Live-Konzerten werden oft die Instrumente auf der Bühne untereinander auch getauscht. Dann sind meistens auch Musiker, die in anderen Projekten noch mit dabei sind und schon sehr erfahren sind. Zu den rotierenden Pool an Mitgliedern zählen auch echt wirklich große Indie-Artists wie Feist, Emily Haynes oder auch Mitglieder aus den Bands Stars und Metric. Und ja, die haben so in dem Indie-Rock-Alternative-Bereich schon echt einen Status. Ich finde, die haben eine sehr schöne, finde ich, Wärme, wenn man die Musik spielt. Und die haben unter anderem auch wirklich 2002 einen Klassiker rausgebracht im Indie-Bereich. Das Album You Forgot It in People kann ich nur empfehlen, sich das anzuhören. Das ist, finde ich, ein fast wirklich zeitloses Album. Und ich würde auch nicht so super duper viel vorwegnehmen. Ich finde, es ist echt eine schöne, schöne, schöne Sache, die wir da gefunden haben. Und es ist immer wieder eine Freude, auch so schöne Projekte zugeschickt zu bekommen und nicht immer leicht selbstverständlich, das auch auf dem Radar zu haben. Ich hätte zum Beispiel vielleicht nicht unbedingt auf dem Radar gehabt, weil ich die Band nicht so regelmäßig höre. Aber gut, wir hören uns erstmal da rein in die Albumrezension von Broken Social Scene.
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Es gibt viele Bands, die sich heutzutage mit der Bezeichnung Alternative oder Indie Rock klassifizieren lassen. Doch nur die wenigsten haben einen Status oder markanten Sound wie das kanadische Kollektiv Broken Social Scene. Ihr neuestes Release Remember the Humans beweist erneut, dass eine sanfte Verschmelzung von Stimme und rockig-orchestraler Instrumentalisierung eine tief sitzende Freude entstehen lassen kann.

Es wäre eine Herausforderung wie keine andere, bei dieser Band alle beteiligten Namen über die Jahre aufzulisten. Zu groß ist die Menge an regelmäßigen und einmaligen Kollaborateuren, die ihrerseits selbst Teil von anderen musikalischen Projekten sind. Festzuhalten ist, dass der Ursprung von Broken Social Scene bei den Musikern Kevin Drew und Brendan Canning liegt. Kennenlernen tun sich die beiden als bereits erfahrene Musiker in der Indie-Szene von Toronto im Jahre 1999. Der Start als Duo führt noch im selben Jahr zum Release ihres größtenteils instrumentalen Debütalbums, für dessen Live-Performance Drew und Canning weitere Musizierende hinzuholen müssen. Das Projekt Broken Social Scene ist weniger eine feste Band und mehr ein freies Kollektiv, welches die Freude am gemeinsamen Schaffen auf experimentelle Art und Weise ermöglicht. In den nachfolgenden Jahren etabliert sich die Künstlergruppe stetig mehr und mehr als einer der beachtenswertesten Alternative Acts aus dem Lande Kanada.

Der Kern der Musik von Broken Social Scene ist die tiefgründige Warmherzigkeit, die sich aus der Kombination von akustischem Indie und orchestraler Komposition ergibt. Es ist das musikalische Äquivalent zu einer mollig warmen Decke, die den eigenen kalten Körper umsorgt. Remember the Humans ist das 7. Studioalbum der Band und knüpft sich atmosphärisch an die vorherigen Releases an. Ein durchgängiges Motiv in dem aktuellen Release ist die Nostalgie und der damit verbundene Schmerz. Gründungsmitglied Kevin Drew und wiederkehrender Produzent David Newell verloren kürzlich beide ihre Mutter und verarbeiten diesen Verlust in der Musik. Bereits der Opener Not Around Anymore ist von schmerzerfüllten Lyrics durchsetzt, ein Lamento für den Verlust einer Lebenswelt und der einhergehenden Resignation. Ebenso kann man sich jedoch aus der Müdigkeit herausholen, um mit Euphorie dem Tag entgegenzutreten. Der Song Hey Amanda ist genau von eben jener Euphorie durchsetzt. Streicher, Bläser und anschwellendes Gitarrenspiel ergeben mit chorischen Vocals ein erschwingliches Hörgefühl. Auch längere Cuts wie This Briefest Kiss halten den Spannungsbogen mit einer vielschichtigen Instrumentation. Feinfühlig gesetzte Percussion- und Saxophon-Parts werden mit einer subtilen Synth-Melodie vollends abgerundet. Großes musikalisches Fingerspitzengefühl und eine berührende Auseinandersetzung mit Verlust, Nostalgie und Hoffnung machen das Album wirklich hörenswert. Selbst nach mehrmaligen Hören entpuppen sich neue Details in dem aktuellen Werk von Broken Social Scene, welche die Freundschaft als eine der mächtigsten Formen des Protests in der modernen Gesellschaft ansehen. Damit verdient sich Remember the Humans bei uns einen Platz als Campus Radio Jena Album der Woche.

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1: Ja, vielen Dank, lieber Tim. Nein, ich stehe hier. Ja, das war so ein kleiner Einblick in das neue Album Remember the Humans von Broken Social Scene. Ich finde, es ist ein gelungenes Ding. Es ist auch wirklich sehr schön abgemixt, wenn man auch mal sich ein bisschen Zeit nimmt und gute Kopfhörer hat und da mal sich reinhört. Es ist einfach so eine schöne Wand aus Sounds, die einen weniger erschlägt, sondern mehr umschmiegt, könnte man sagen. Und finde ich, hat auch so ein schönes Frühlingsfeeling auch irgendwie. Gleichzeitig ist es schön, aber auch so eine kleine gewisse Trauer. Und ich glaube, es wäre gut, wenn wir auch dann tatsächlich mal einen Song aus dem neuen Album spielen und nicht nur so ein kleines Snippet immer wieder so bekommen. Und für heute habe ich die Single And I Think of You ausgesucht. Ein sehr schöner Song, den man auch ein kleines bisschen schon gehört hat in dem Album, aber in der Albumrezension. Aber jetzt wollen wir mal vielleicht das ganze Ding spielen und mehr die Möglichkeit geben. Die haben leider erstmal keine Konzerte direkt hier in der Nähe dieses Jahr. Es gab in Berlin diese Woche noch ein Akustikkonzert, das sie noch hatten. Aber wer ein Ticket sich für ein Konzert holen möchte, da muss man dann in anderen Locations dann eher noch gucken. Aber hey, vielleicht kommen sie nächstes Jahr dann wieder so richtig in Deutschland vorbei und dann hat man die Chance, sich das nochmal anzuhören. Erstmal And I Think of You von Broken Social Scene.

Und wir haben eine Neuvorstellung für euch von Mad G.I. Merlin, der Track So Smart. Die Künstlerin kommt aus Montreal, Kanada, ist eine Solokünstlerin, Sängerin, Songwriterin und Produzentin, arbeitet aber auch mit anderen Produzenten zusammen. Sie beschreibt ihren Stil als Broken R&B, inspiriert von Pop, 90s House, R&B und Hip-Hop. Sie trat auch 2025 als Schauspielerin auf. Und ja, ihr neues Album Powerhouse erscheint am 10.07.2026. Und ja, ich bin gespannt. Wir hören jetzt in den Track So Smart rein.

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1: Laut der klimatologischen Messstation der EAH sind es zurzeit 7,9 Grad mit einer steigenden Tendenz und im Laufe des Tages, heute Vormittag steigt es an bis 11 Grad, kann stark bewölkt sein, heute Mittag bis 13 Grad, vereinzelt leichter Regen und heute Abend 12 Grad, wechselnd bewölkt, wenig Sonne und heute Abend steigt es ab auf 7 Grad.
2: Ja, und was man bei diesem schönen Wetter so machen kann, das erfahren wir jetzt nun bei den Aussichten.
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2: Ja, willkommen zu den Aussichten. Heute Abend gibt es tatsächlich im Club Casablanca ein Live-Konzert und zwar von der JBS 2026 Tour. Ja, JBF, Singer, Songwriter, Producer, hat mal früher JBS Beats gehießt. Hat mal früher JBS Beats als Namen getragen, jetzt ist er einfach nur noch Simple JBS. Und er ist mit gerade mal 19 Jahren und rauer Stimme ein viel gehypter Newcomer in der Musikszene und wird heute Abend in Kassa zu sehen sein. Von 19 bis 22 Uhr, wahrscheinlich ist 19 Uhr der Einlass, aber dann 20 Uhr geht's richtig los. Der Preis von den Tickets beläuft sich auf 37 Euro. Als ich online nachgeschaut habe, waren nicht mehr allzu viele Tickets verfügbar. Also wer heute den Abend dann nochmal vorbeischauen möchte, würde ich empfehlen, vielleicht jetzt heute im Laufe des Vormittags mal nachzuschauen. Wo es auch ein Live-Konzert gibt, ist im schönen Kulturbahnhof und zwar Fus Sagrado. Da gibt es Heavy Psychedelic Rock vom Feinsten mit einem Quartett, die so ein bisschen als Fortsetzung von der Band Samsara Blues angesehen werden kann. Da ist quasi der eine aus der Band mit dabei und hat noch die anderen in so anderer Besetzung, könnte man sagen, als Fortsetzung mit dabei. Und die haben auch den ähnlichen Stil von Samsara Blue und sehen sie so ein bisschen als, könnte man sagen, Sequel-Band an? So haben sie es ungefähr beschrieben. Ja, 19.30 Uhr ist Einlass und ansonsten läuft das Konzert von 20.30 Uhr bis voraussichtlich so 23 Uhr. Der Preis ist 18 Euro im Vorverkauf und 22 Euro in der Abendkasse bei den Tickets. Ja, wer auch sich ein Ticket vielleicht für Theater holen möchte, haben wir auch gute Nachrichten. Heute gibt es auch eine Vorführung von dem Theaterstück This is Just Us, Naked in the Face of the World. Ein original verfasstes Stück über zwei Frauen auf zwei verschiedenen Kontinenten, die zueinander finden und gemeinsam ihre inneren Welten und postkoloniale Traumata aufarbeiten. Ein Nachgespräch ist inklusive, ist glaube ich sehr interessant, denn die beiden Hauptfiguren sind auch jeweils von den beiden Hauptdarstellerinnen auch geschrieben worden. Und ich stelle mir das als sehr intimes Stück vor. Kann man heute Abend im Theaterhaus Jena sehen. 20 bis 22 Uhr findet das statt. Der Eintritt ist 18 Euro regulär, 9 Euro ermäßigt. Und was ich nicht ganz verstanden habe, war, dass bei Ermäßigung das Kulturticket rausgenommen wurde von unseren Toskas, also wenn man ein Student ist. Ich weiß also nicht ganz genau, ob man quasi regulär bezahlt oder ich glaube, dass man auch da kostenlos eigentlich reinkommen sollte.
1: Normalerweise schon, ja.
2: Normalerweise schon, okay. Dann sage ich einfach mal rudimentär, ich glaube für Träger einer Toska kostenlos tatsächlich. Am Ende des Tages, egal was ihr tut oder lasst, das Campus Radio Jena wünscht euch viel Spaß dabei.
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2: Ja, liebe Lydia, was ist denn so dein Programm für heute?
1: Für heute? Ja, ich habe heute noch ein bisschen Uni, eine Vorlesung, kennst du ja. Und ja, dann mal gucken. Ich freue mich schon auf heute Abend. Da kommt eine Freundin zu Besuch.
2: Ach, wie süß.
1: Übers Wochenende. Ja, das ist so mein Wochenendplan. Ich bin schon ganz aufgeregt.
2: Ja, ich würde einen ähnlichen Verlauf haben. Wir besuchen ja die gleiche Vorlesung am Freitag. Und danach werde ich wahrscheinlich gucken, dass ich ein bisschen Sport mache, weil das Wetter eigentlich echt nice erscheint. Obwohl es auch vielleicht später noch ein wenig mehr Niederschlag geben sollte. Who knows? Wir schauen mal.
1: Ich hoffe, das Wochenende bleibt schön.
2: Ja, ich auch. Wir hoffen, es bleibt auch schön bei der Musik. Und wir hören jetzt erstmal Der letzte Optimist von Bruchbude.

0: Hallo.
1: Hallo, liebe Lydia. Das war gerade Bad Moon von der Band, oder ich glaube, Solo-Artist You Bet. Es ist eine Band. Es ist eine Band. Ich korrigiere mich. Lydia, warst du mal jemals bei einem Studierendenrat bei einer Sitzung mit dabei?
2: Nein.

0: Schadensentschädigungen. Ich würde mal einfach sagen, wir hören uns da rein.
1: Was machen die da oben eigentlich? Wir erzählen es euch im Stura FM, dem Bericht über die Gremien der Studierendenschaft.
2: Die Reihen füllen sich langsam im Seminarraum 114. Grüne Stimmkärtchen liegen auf den Plätzen bereit, genutzt zu werden. Und in der letzten Reihe packt jemand ein Kartenspiel aus. Zweifellos alles Hinweise darauf, dass die 18. Sitzung des aktuellen Stura am heutigen 12. Mai losgeht. Neben der Aneignung von Wissen und der absoluten Flexibilität, was Kaffee-Dates angeht, bringt Studieren ein paar weitere Vorteile mit sich. Dazu gehören zum Beispiel das Deutschland-Ticket oder das Kulturticket. Zu beidem gibt's diese Woche News im Stura. In der Urabstimmung zum Semesterticket hat sich die Studierendenschaft für eine Beibehaltung des Deutschland-Semestertickets auch im kommenden Wintersemester ausgesprochen. Zudem besteht seitens der Stadt Jena der Wunsch, die AG Kulturticket wieder zu beleben, in der es unter anderem darum gehen soll, die vielen Möglichkeiten des Kulturtickets breiter bekannt zu machen. Interessierte Studis können sich dazu gerne beim Stura-Vorstand melden. Apropos interessierte Studis. Beim Markt der Möglichkeiten, der jährlich im Herbst stattfindet, haben neue und alte Studierende einmal im Jahr die Möglichkeit, studentische Initiativen, Fachschaften, Sportangebote und alles, was das studentische Herz sonst so begehrt, kennenzulernen. Damit das auch in diesem Jahr gut über die Bühne geht, wählt der Stura Levke und Benita zur Koordination der Großveranstaltung. Nicht nur bei der Organisation des Markt der Möglichkeiten fällt einiges an Arbeit an. Auch die Haushalts- und Kassenverantwortlichen im Stura haben alle Hände voll zu tun. Daher werden für beide Stellen Stellvertretungen gewählt. Rika übernimmt das Amt der stellvertretenden Haushaltsverantwortlichen, Clara wird stellvertretende Kassenverantwortliche. Und noch eine letzte Wahl steht auf der Tagesordnung. Aufmerksame LeserInnen werden es schon bemerkt haben. Das Akrützel hat eine neue Chefredaktion. Nach Vorbild des Campusradios teilen sich auch die KollegInnen in Zukunft die Leitung. Wir gratulieren Vivien zur Wahl und sind gespannt auf die nächsten Ausgaben. Wer das Geschehen im Stura ein wenig verfolgt, dem fällt schnell auf, dass es hier viele Aufgaben zu vergeben gibt. Weil das bisweilen auch einiges an freier Zeit kostet, gibt es für einige Ämter eine Aufwandsentschädigung. So zum Beispiel für den Vorstand oder die Haushaltsverantwortung. In der letzten Sitzung wurden zwei dieser Stellen neu besetzt. Daher werden heute die dazugehörigen Aufwandsentschädigungen beschlossen. Und weil eine Stura-Sitzung ohne Haushaltsthematik auch nicht ganz das Wahre wäre, wird auch darüber noch gesprochen. Aufgrund der Nachzahlung von Steuern für die Jahre 2017 bis 2019 müssen am aktuellen Haushalt Änderungen vorgenommen werden. Hierzu wird die Thematik heute einmal besprochen, bevor in der nächsten Sitzung darüber abgestimmt werden kann.
0: Ja, das sind doch mal ein paar sehr, sehr schöne Infos. Vielen Dank, liebe Lea, dass du uns das so aufbereitet hast. Was haben die Leute von 2017 bis 2019 getrieben, dass immer noch über diese Nachzahlung von den Steuern gesprochen werden muss?
3: War das nicht irgendwas mit den Wirtschaftswissenschaften?
0: Ich habe da leider keine Info.
3: Ich auch nicht. Aber, ich bin da echt raus.
0: Aber so oder so bin ich beeindruckt, dass es immer noch ein Thema ist, was eine tatsächliche Aktualität und Relevanz auch noch zeigt. Aber ich bin sehr froh, dass wir uns insgesamt für den Fortbestand von den Deutschland-Ticket entschieden haben.
3: Ja.
0: Ich finde es immer wieder eine echt schöne Sache, besonders weil wir von Jena aus echt sehr schnell Erfurt, Weimar, Gera.
3: Aber das wäre ja noch drin in diesem VMT. Das
0: ja,
3: wäre ja drin.
0: Ja, aber,
3: halt so das weiter. So, ich kann nicht nach Hause fahren, ich müsste da immer was extra kaufen.
0: Ja, und ich mag es auch einfach dann ab und zu sagen zu können, gut, ich pendel nach Berlin. Oder ich war zum Beispiel auch gestern in Leipzig. Ja gut, dann pendel ich mal nach Leipzig, weil Leipzig ist eine schöne Stadt. Habe ich mir gestern ein bisschen angeschaut, sind wir zusammen spazieren gegangen, haben uns in einen Café gesetzt und nee, echt

0: Immer
1: am
0: Männertag,
1: wieder.
0: am Vatertag, am
1: Ja,
0: Himmel.
1: aber wir waren keine pure Männertruppe, wir waren einfach Freunde, die uns getroffen haben. Wir haben weder noch uns stark alkoholisiert, noch stark irgendwelche Krawall oder was auch immer gemacht. Auf der Rückfahrt haben wir ein paar Männers gehabt, die irgendwie auch irgendwelche Fußballteams.
0: Die
1: Ja.
0: hatten schon was Intus.
1: Die hatten ein kleines bisschen was Intus. Und irgendwie gab es da noch so ein, ja, mag ich jetzt mal nur Mitte 40 sein, aber er ist immer noch der Geilste. Ja. Geschichten aus der Regionalbahn 25. Ich würde mal sagen, dass wir, anstatt weiter Geschichten erzählen, vielleicht ein bisschen weiter Musik machen. Wir hören als nächstes Skip von M. Lucky.

Das war Kommst du runter, bin hier von Kasi und Antonius. Und nun kommen wir zu unserer zweiten Neuvorstellung in der ersten Stunde. Und zwar die neue Single Rock Music von der allseits bekannten Charlie XCX. Ja, wer kennt sie nicht? Charlie XCX kommt aus der UK, ist für ihren Synthie-Pop. Achso, das war gerade. Ich habe gerade irgendwie gedacht, das ist eine Vibration, die irgendwie kommt. Und ich war gerade richtig irgendwie erschrocken. Ja, aber es war einfach nur ein Auto, was irgendwie vorbeifährt. Ah nein, es ist ein Flugzeug. Das kann man, glaube ich, hören. Ist nicht so schlimm. Ich mache einfach nur die Tür nochmal zu und ich glaube, dann kann man es ein bisschen weniger hören. Ja, Charlie XCX kommt aus der UK, ist für ihren Synthie-Pop, Hyperpop so am ehesten bekannt. Heißt bürgerlich Charlotte Emma Aitchison. Finde ich ein sehr abgefahrener Familienname. Ist Singer-Songwriterin und hat auch schon mit 14 Musik bei MySpace hochgeladen. Ihr erster richtiger Bekannt war I Love It. Und ja, mit dem neongrünen Bread-Album prägte sie vor 2 Jahren, 2024, einen ganzen Social-Media-Trend, den Bread Summer. Das war wirklich abgefahren. Das war einer der größten, sag ich mal, so wirklich Album-Hits, den ich so in den letzten Jahren wahrgenommen habe auch. Macht jetzt auch schon seit 18 Jahren Musik, also eine ganze Weile. Und ich würde mal sagen, wir hören uns rein. Rock Music von Charlie XCX.

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1: Good morning, everybody. Wir haben 10 Uhr genau und es ist der Morgen an dem 15. Mai 2026. Wir sind das Campus Radio Jena. Wir stehen für euch hier im Studio. Mir gegenüber steht die liebe Lydia.
2: Guten Morgen, Tim.
1: Guten Morgen, liebe Lydia. Du stehst gerade an der Technik. Wie fühlst du dich an der Technik, Lydia?
2: Ja, es ist stressig.
1: Als kleiner Kontext, Lydia hat noch nicht so oft die Technik gemacht hier im Radiostudio und wollte heute noch mal sich ein bisschen mehr wieder ausprobieren. Und ich habe gesagt, yes, do that. Und nun steht sie jetzt hier und ich schaue dann ab und zu ein bisschen rüber und bin aber gerade in der Position, dass dann du quasi die leitende Person so ein bisschen bist. Huiuiui. Du kannst mein Mikro ausmachen oder kannst alles Mögliche machen oder dein Machtgefühl freien Lauf lassen im Grunde genommen. Ja, wir hatten schon eine schöne erste Stunde. Wir heißen alle willkommen, die jetzt auch in der zweiten Stunde erst hinzugekommen sind. Und ja, wir können auch erstmal in die zweite Stunde mit ein bisschen Musik starten, würde ich sagen, oder?
2: Ja, mit. Entscheide du.
1: Ich sage, ich würde schon sagen, es ist schwierig. Death of Love von James Blake. Es ist ein nicer Song.
2: Okay. Geht auch los? Wie geht der los?
1: Gerade scheint es noch nicht den abzuspielen, aber das ist nicht so schlimm. Eigentlich müsste er abgespielt werden. Das heißt, warte mal kurz.
2: Ha. Yes. Jetzt.

0: Ja, das war Death of Love von James Blake. Ein sehr, sehr toller Producer, insbesondere. Och, die Beats sind immer so schön fett und füllig. Ja, wir kommen zum Freitagspunkt, wo es um den Lieblingshit geht, in meiner zweiten Stunde um 5 nach. Ja, liebe Lydia, was hast du denn heute ausgesucht als dein Lieblingshit?
1: Ich habe ausgesucht For the Dancing and Dreaming, ein Cover von dem Song aus Drachensehen leicht gemacht 2. Ein bisschen, ja, ein bisschen Folk, aber ein bisschen zum Tanzen und so. Ich finde es schön.
0: Okay, dann würde ich mal einfach sagen, dass wir den anschmeißen, For the Dancing and Dreaming von dem Künstler Eruten.

0: Ja, vielen Dank für diesen schönen Pick, liebe Lydia. Das war jetzt ein sehr, sehr, irgendwie, ich weiß nicht, was ich erwartet habe, es war irgendwie sehr melodisch, irgendwie so ein bisschen wiegend. Ich habe noch mal ein wenig das Verlangen bekommen, ins Bett zu springen und noch mal irgendwie die Augen zu schließen, dann einfach dem zuzuhören und dann in den Schlaf sich langsam fortreißen zu lassen.
1: Ja, vielleicht auch so ein bisschen so den Moment genießen, so ein bisschen, wenn man gerade draußen ist, mal in die Sonne schauen.
0: Ja, es erinnert mich, ich kriege das innere Bild von grünen Weiden, einen sanften Wind und irgendwie vielleicht.
1: Ja, man fliegt auf einem Drachen.
0: Man fliegt auf einen Drachen.
1: Ist ja,
0: Ja,
1: ne?
0: ich habe tatsächlich von den Drachenzähmen leicht gemacht Filmen nur den ersten Teil gesehen.
1: Was?
0: Nicht die zwei anderen. Irgendwie sagen Leute, dass es gut, dass die gut sein sollen. Sind die gut?
1: Die sind gut. Also ich finde alle Teile gut. Ja, vielleicht ist der dritte Teil ein bisschen gerusht, also ein bisschen, ja, sollte halt zum Ende kommen. Aber auch die Realverfilmung ist auch gut vom ersten Teil.
0: Ja, sehr, sehr schön. Wir kommen mal nun zum Programm in der zweiten Stunde, wo wir euch ein wenig vorstellen, was wir noch alles vorhaben. Wir haben um 10:45 Uhr die schönen Aussichten, wo wir ein paar Veranstaltungstipps für das Wochenende geben. Und um 10:15 Uhr haben wir gleich, was haben wir gleich, Lydia?
1: Den Fragenfreitag zum ESC.
0: Was ist der ESC?
1: Der Eurovision Song Contest.
0: Zum Eurovision Song Contest. Da könnt ihr gerne unter campusradio-jena auf Insta noch auch kleine Abstimmungen mit euch da demokratisch mitbeteiligen, kleine Antworten geben, was ihr da von einigen Fragen hält. Und bis dahin würden wir noch ein wenig Musik spielen. Ja, komm, machen wir einfach mal. Jetzt kommt ein ganz anderer Song oder ganz andere Form von Musik, aber vielleicht, um die Leute ein wenig aufzuwecken und ein wenig Lebendigkeit reinzubringen, kommt jetzt Carnival vom irischen Duo Kneecap.

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1: Willkommen zum Fragenfreitag. Das dieswöchige Thema ist der Eurovision Song Contest. Ilja, wie stehst du zum Eurovision Song Contest?
2: Also ich schaue immer gerne mal rein, so was auch im Finale, auch wie Deutschland abschneidet. Ja, es ist dann auch so, wenn man die besten Kommentatoren hat, dann wird es auch relativ witzig.
1: Okay, okay. Ja, wir haben mal auf Instagram geschaut, was so alles abgestimmt wurde. Eine Mehrheit sagte mit 37%, ja, definitiv, wir schalten beim Eurovision Song Contest ein. 32% sagten, nein, es ist eigentlich wirklich so gar kein Interesse. Und 31% sagten, ja, vielleicht ganz kurz. Also irgendwie sehr ausgewogen die Meinung. Also es gibt welche, die sagen, ja, es gibt welche, die sagen, nein. Es gibt welche, die sagen, maybe. Ja, das ist dann, glaube ich, verständlich. Ich kenne einige, die geht es auch so, wirklich, an denen geht es vorbei. Ich vergesse auch dann immer so, ach ja, es war der Eurovision Song Contest. Dann hatten wir einen kleinen Balken, wo wir so ein bisschen skalieren sollten, wie gut stehen die Chancen für Deutschland von schlecht bis gut. Und ich würde sagen, die durchschnittliche Antwort lag so bei 25% von 100, also eher schlecht. Ich glaube, Deutschland hat auch in den letzten Malen nicht so gut abgeschnitten, oder?
2: Ja, es waren gute Radio-Hits, aber für den ESC, die erwarten immer irgendwas anderes. Also es ist irgendwie nie das, was man eigentlich erwartet, was er gewinnt. Ja,
1: Dann gab es noch die Frage, welche Artists sollten mal Deutschland beim Eurovision Song Contest vertreten? Hast du da irgendwelche Wünsche, Lydia?
2: Ja, ich habe was geschrieben.
1: Kannst mal raten. Das hast du, ja. Ich habe das gerade auch nicht gesehen. Ja, es gab unter anderem Antworten, und zwar Kraftklub. Das ist ein guter
2: hab
1: Pick.
2: Habe ich aufgeschrieben.
1: Ja. Das ist ein guter Pick. Ich mag Kraftklub. Kraftklub ist nice. Und Camps wurde auch angegeben. Ich glaube, das ist auch eine...
2: Mehr?
1: Camps. Also C-A-E-M-S.
2: Kenne ich leider nicht.
1: Kenne ich leider auch nicht. Ich glaube, das ist eine Indie-Band, aber ich bin mir auch gerade ein wenig unsicher. Ja, ich würde, wenn ich jetzt einen Pick geben müsste, wäre in Deutschland beim... ich weiß es gar nicht so. Ich meine, Captain Peng wäre nice. Aber ich glaube, das wäre ein wenig zu lyrisch für Eurovision Song Contest insgesamt.
2: Michael Schulte war mal ganz nah dran. Ich glaube, zweiter oder dritter Platz war der mal.
1: Aha.
2: Den hätte ich echt gegönnt zu gewinnen. Der hat einen echt schönen Song gehabt. Ja, man dann hatten wir Lena, ne? Die letzte.
1: Man kann nicht immer alles haben.
2: Ja.
1: Ja, das war der Fragenfreitag zu dieswöchigen Thema Eurovision Song Contest. Und vielen Dank, liebe Lydia. Und ich würde sagen, dass wir nach diesen Reden und Fragen beantworten und stellen einfach wieder mit ein bisschen Musik weitermachen. Ja, machen wir doch einfach weiter mit Lost and Found von Bilbao featuring Telquist.

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0: Das war Reuter und Partner GmbH von Comparse. Finde ich irgendwie eine sehr lustige Single-Name. Und wir haben eine Neuvorstellung.
1: Ja, Farbfilm von Okay Kid. Ja, viel haben wir dazu jetzt nicht stehen. Die Band waren mit dem Song am Ende Teil des FIFA-Soundtracks 2014, also schon ein bisschen her. Und die Band kommt aus Gießen, sind eher in die Pop-Richtung, haben sich 2006 gegründet als Jonas und 2012 als Okay Kid. Ja.
0: Ich kann einen kleinen Funfact noch, reinschmeißen. Okay Kid, die sind in eine Band aus Gießen und der Name ist tatsächlich von einer anderen Band mit inspiriert und zwar von Radiohead. Denn Radiohead hat ja einige berühmte Alben auch veröffentlicht, unter anderem Okay Computer und Kid A. Deswegen ist ihr Bandname eine Kombination aus diesen beiden Alben, das Okay von Okay Computer und das Kid von Kid A. Finde ich irgendwie sehr cool, ist eine witzige Inspiration. Und die Schreibweise hat mich schon so ein bisschen so, ha, alles groß geschrieben, aha. Und es macht sogar Sinn, denn es ist auch genauso bei den Albentiteln dann auch so geschrieben.
1: Aha.
0: Finde ich immer sehr schön, wenn dann so ein bisschen Inspiration von anderen Bands auch in dem Namen bemerkbar ist, tatsächlich.
1: Du hast Ahnung.
0: Du hast Ahnung. Ja.
1: Würde einfach so stehen lassen, oder?
0: So ein bisschen, ja, aber ich beschäftige mich gerne mit Musik und es ist immer wieder cool. Und Radiohead ist auch eine coole Band, also kann man definitiv machen. Die haben auch vor 4 Wochen eine andere Single bei uns gehabt und zwar Rave On. Der hat mir auch sehr gefallen. Aber erstmal Farbfilm jetzt von Okay Kid.

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1: Ja, laut der klimatologischen Messstation der EAH haben wir zurzeit 10,7 Grad mit einer steigenden Tendenz. Und im Laufe des Tages, ja, heute Mittag 11 Grad, 13 Grad, stark bewölkt. Es kann auch vereinzelt mal regnen. Und heute Abend auch 12 Grad, wenig Sonne heute. Und heute Nacht steigt es ab auf 7 Grad.
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2: Ja, willkommen zu den Aussichten. Da haben wir ein bisschen auch rausgesucht, was man so bei diesem, ja, so wechselhaften Wetter auch machen kann. Ja, es gibt heute einige Konzerte, sehr viel Musikalisches. Und zwar gibt es heute im Casablanca abends JBS live zu sehen. Der ist gerade auf seiner Tour dieses Jahr, 19 Jahre alt, früher noch JBS Beats, Singer, Songwriter und Producer. Hat auch eine raue Stimme und viel Hype als Newcomer in der Musikszene. Ist heute Abend im Casa zu sehen von 19 bis 22 Uhr. Preislich liegen die Tickets bei 37 Euro. Sind noch online zu holen. Ich habe noch nachgeschaut gestern, es waren nicht so viele Tickets verfügbar. Heißt, wer da Interesse drin hat, sollte vielleicht da jetzt zügig mal nachschauen, ob es da noch was zu kaufen gibt. Wer Lust auf ein wenig anderes hat, da gibt es eine ganz andere Musikrichtung, so ein bisschen mehr Heavy Psychedelic Rock, und zwar Fuzz Sagrado heute im Kulturbahnhof. Ja, das ist Heavy Psych vom Feinsten mit einem Quartett, wo ein Mitglied auch aus der vorherigen Band Samsara Blues kommt. Und der ist auch so ein bisschen das Brainchild von dem neuen Projekt und sieht auch Fuzz Sagrado als quasi Sequel-Band oder Fortsetzung von Samsara Blues an. Und das findet heute im Kulturbahnhof statt. Einlass ist 19.30 Uhr. Das eigentliche Konzert ist dann 20.30 Uhr bis voraussichtlich so 23 Uhr. Preislich liegen die Tickets bei 18 im Vorverkauf und bei 22 Euro an der Abendkasse. Ja, wer auch nochmal heute statt Musik ein wenig Theater sich vielleicht angucken möchte, da haben wir auch gute Nachrichten. Heute läuft das Theaterstück This Is Just Us, Naked in the Face of the World. Ein original verfasstes Stück über zwei Frauen auf zwei verschiedenen Kontinenten, die zueinander finden und gemeinsam ihre inneren Welten und postkoloniales Trauma aufarbeiten. Nachgespräche sind auch inklusive. Es ist, glaube ich, ein sehr interessantes und intimes Stück. Die beiden Hauptfiguren sind auch von den jeweiligen beiden Hauptdarstellerinnen auch geschrieben. Es ist heute Abend im Theaterhaus Jena zu sehen, 20 bis 22 Uhr. Eintritt ist 18 Euro regulär, 9 Euro ermäßigt. Und für alle Träger einer Tosca sollte es eigentlich auch kostenlos sein. Kommt da mal vorbei. Es läuft auch noch die nächsten Wochen und Tage ein paar Mal, aber auch nicht ewig. Und am Ende des Tages, egal was ihr tut oder lasst, das Campus Radio Jena wünscht euch viel Spaß dabei.
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2: Ja, Lydia, ich hatte dich ja in der ersten Stunde gefragt, was du so heute vorhast. Hast du irgendwie was Besonderes vor? So in den nächsten Tagen eigentlich so. Du kriegst ja Besuch von deiner Freundin. Hast du da irgendwie, du hast ja erwähnt, dass du heute Abend deiner Freundin zu Besuch vorbeikommt. Habt ihr dann schon irgendwie was geplant?
1: Also ich habe geplant, einmal auf jeden Fall in den Botanischen Garten, weil sie halt auch Botanikerin ist. Also jetzt ist ihr Beruf jetzt sozusagen. Mhm. Und dann ein bisschen durch die Stadt gehen, vielleicht auch auf einem Berg wandern. So, ja, und dann mal gucken, was wir so machen können. Auf jeden Fall einmal Sushi essen ist dabei, weil das ist so die einzige Freundin, mit der ich Sushi essen gehen kann. Und ja, dann mal gucken. So ein bisschen die Stadt zeigen, Filmabend.
2: Interesting, das ist die einzige Freundin, mit der du Sushi essen kannst.
1: Ja, sonst schmeckt es keinem.
2: Sonst schmeckt es keinem.
1: Also, ja, ich habe jetzt nicht jeden gefragt, meiner Freunde, die hier in Jena sind, aber ja, sie isst gerne Sushi. Mal sehen, ob wir es selbst machen oder essen gehen.
2: Interesting, interesting. Ja, ich habe gestern noch, ich war in Leipzig gewesen, habe mir noch so Sushi-Röllchen über The Good To Go mitgenommen als Abendbrot. War ganz nice, actually. Ja, was auch ganz nice ist, ich finde das gar nicht so schlecht mit Botanikerin. Unser nächster Song hat auch so ein bisschen Botanikerbezug. Und zwar heißt der Song Keine Blumen ohne Regen von Sportfreunde Stiller.
1: Yay!

0: Ja.
1: Männer, die Bier trinken und dann irgendwie gesellig werden. So fasse ich es mal zusammen.
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1: Ja, willkommen nun zu den Aussichten zum Wochenende. Das Wochenende soll ja gar nicht so schlecht aussehen und deswegen haben wir auch ein wenig Programmpunkte rausgesucht, damit die Leute auch mal ein wenig, ja, entscheiden können, was sie vielleicht unternehmen möchten. Einer der ersten Programmpunkte ist schon am Samstag und zwar Stadtlab X Theaterhaus Jena. Da ist eine Collaboration zwischen den beiden. Die haben da wieder ein diverses Programm im Freien, bei welchem man zuschauen, mitmachen und mitveranstalten kann. Das ist immer auf dem Theatervorplatz beim Theaterhaus Jena, 11 bis 18 Uhr. Das ist immer jetzt jeden Samstag, glaube ich, fast jetzt in der Sommerzeit bis zu einem gewissen Zeitpunkt. Und ja, da gibt es dann verschiedene Stände, kann man auch an Diskussionen teilnehmen und ähnliches. Oder halt auch wirklich, wenn man auch selber denkt, dass man da was Cooles machen kann, auch den Veranstalter anfragen und dann einfach schauen, dass man selber da einen Stand oder eine Art Performance oder ein bisschen Raum für irgendeine Form von sich selber expressieren, Expression ausüben kann. Ja, wer ein wenig Lust auf Musik

0: verfügbar gemacht wird. Dann gibt es auch noch dann Sonntag das Impulsprogramm Macht Kunst Macht Fragezeichen Ausrufezeichen. Das ist so eine Art interaktive Auseinandersetzung mit dem Thema von Beziehung und Autorität in der Kunst. Man ist zum Mitdenken und Mitmachen eingeladen. Das ist keine trockene Führung, wo man einfach was gesagt bekommt. Nein, man kann da auch da in den Dialog eintreten und alles Mögliche machen. Ich weiß noch nicht ganz genau, was ich mir darunter vorstellen soll und darf, aber es klingt jedenfalls mal ein wenig außergewöhnlich. Es ist eine coole Sache. Idee und Durchsetzung sind von Jonathan Mese. Der ist als Künstler auch bekannt, der genau solche kreativen, sag ich mal, Exhibitions oder auch Projekte auch macht. Das ist Sonntag in der Kunstsammlung Jena zu erreichen. Das dauert immer so 30 bis 40 Minuten, ist also 11.30 Uhr von 11 Uhr bis 11.30 Uhr oder 11.40 Uhr. Normalerweise immer 2 bis 3 Euro, aber da irgendwie auch am Sonntag Museumstag ist, kostet es gar nichts. Da kann man einfach so vorbeikommen. Ja, und egal was ihr tut oder lasst, das Campus Radio Jena wünscht euch viel Spaß dabei.
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0: Hast du irgendwie noch was dieses Wochenende, außer irgendwie mit der Freundin ein bisschen was zu unternehmen, vor?
2: Ich glaube, ich habe gehört, dass am Sonntag verkaufsoffener Sonntag ist.
0: Stimmt, ja. 13 bis 18 Uhr ist wieder verkaufsoffener Sonntag.
2: Und dass dieses Wochenende noch das letzte Wochenende vom Frühlingsmarkt ist.
0: Mhm.
2: Dass es auch, ich glaube, am Samstag auch bis 24 Uhr offen hat oder 23 Uhr, also sehr spät. Ja, mehr weiß ich leider nicht übers Wochenende.
0: Ja, ich muss auch nochmal schauen, wie ich das Wochenende mir gestalte. Produktivität ist auch mal für die Uni eigentlich sollte an oberster Stelle sein. Und ich muss gucken, wie ich das mit anderen Dingen unterkriege. Vielleicht lässt sich dann noch die ein oder andere schöne Sache machen. Aber so oder so werde ich dann wahrscheinlich auch in der Bibliothek viel rumsitzen und ja, an irgendwas arbeiten. Wir arbeiten mal an der Musik. Ah, guck mal, wir haben JBS angesagt, dass da heute ein Konzert stattfindet. Und der nächste Song ist von JBS. Und zwar Mehr. Ich würde einfach sagen, den spielen wir mal.
2: Ne, machen wir.

0: 18 Strafgesetzbuch.
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2: Abotropfen,
3: Sandfarben, Partys, sexuelle.

0: Das war der Track What You Want von Angel featuring Justice oder Justice. Es sind ja beides französische Künstler auch. Wir kommen nun zur letzten Neuvorstellung und den letzten Song des Tages, und zwar In den Zonen von Henning Hans. Ja, den habe ich letzte Woche mal wurde uns zugeschickt und dachte mir, oh, das ist ja eine geile Single. Ja, das ist eine Single auch von deren neuen Album Und durch die Adern singt ein Wind. Das erscheint dieses Jahr am 17. Juli im Sommer. Und die Herkunft von den Solokünstler ist Berlin-Kreuzberg in Klammern nehme ich mal an. Vielleicht ist die Info noch nicht ganz so sicher, aber hey, cool, Kreuzberg. Ich fühle mich so gleich verbunden als jemand, der auch in Kreuzberg aufgewachsen ist und auch Kreuzberg ja auch kommt. Ja, Indie-Rock-Solokünstler, Singer-Songwriter, ist ein ganz kleiner Künstler mit gerade mal 37 monatlichen Hörern auf Spotify. Finde ich, hat sich sehr viel mehr verdient. Das letzte Album erschien 2021. Ich hatte mein Handy, hätte man mich gebraucht. Und der hat 8 Semester auch Linguistik studiert und abgeschlossen. Und die Songs zu seinem neuen Album entstanden zu Hause im Bett und im Studio Wong in Kreuzberg. Soll 8 Songs lang sein, das neue Album, die ein bisschen fremdeln, antäuschen und trotzdem ganz nahe kommen. Ja, ich würde sagen, da hören wir uns gleich rein und wir verabschieden uns. Es war ein sehr großer Spaß, mit dir heute zu moderieren, Lydia.
1: Ich fand's auch toll. Schöner Freitag.
0: Ja, sehr cool, dass du die Technik dann so auch dich da gewuppt hast. Ich habe teilweise vielleicht dich dann sehr herausgefordert, ja, wechsel doch mal die Songs, mach das und das und das und das. Nee, sehr cool, dass du das gemacht hast. Und ich hoffe auch, dass die Zuhörer das sehr Freude beim Zuhören hatten, und wir spielen jetzt einfach mal Henning Hans mit In den Zonen und sagen bis zum nächsten Mal.
1: Tschüss.

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